0: Leipzig-Bamberg Richtung Bayreuth ist zwischen Roßdorf und Berg am Berg und Stadelhofen nach einem Unfall gesperrt. Die A71 Erfurt Richtung Suhl ist zwischen Grevenroda und Oberhof wegen Tunnelwartungsarbeiten bis ca. 6 Uhr gesperrt. Die A93 Weiden Richtung Regensburg ist zwischen Kreuz Oberpfälzer Wald und Pfreimd nach einem LKW-Unfall gesperrt. Die A115 Dreieck Knutetal Richtung Dreieck Funkturm ist zwischen Kreuz Zehlendorf und Spanische Allee bis 5 Uhr gesperrt. Die A535 Wuppertal Richtung Felbert ist zwischen Dornap und Wülfrath wegen Bauarbeiten bis 5 Uhr gesperrt. Das waren die Meldungen. Kommen Sie gut an.
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0: Das Ganze von MDR Sachsen aus Dresden. Ich bin Frank-Michael Bauer und jetzt geht's rein in diese Stunde mit Belinda Carlisle, I Get Weak, und gleich danach die Lumières.

Life is a Flower, Ace of Base aus Schweden. Die Band gibt's ja nicht mehr. Na, Jonas Berggren arbeitet heute hauptsächlich im Hintergrund als Produzent und Songwriter in seinem eigenen Studio in Göteborg. Und sein Kumpel Ulf Eckbert, der auch zur Band gehörte, ist heute ein erfolgreicher Tech-Unternehmer und Berater in Stockholm. Sängerin Lynn Berggren lebt ganz in Familie, privat also. Und nur noch einzig Jenny Berggren startet eine Solo-Karriere und tritt nach wie vor auf. Oft sogar auf 90er-Jahre-Festivals mit den Hits von einst, wie gerade gehört, Life is a Flower. Und das waren also Ace of Base. Und jetzt werden wir ganz sanft mit Styx und Babe. Und bitte keine Hektik aufkommen lassen, schon gar nicht beim zeitigen Aufstehen, so wie Rita aus Osnabrück, die gerade aus dem Bett gehüpft ist, wie sie uns geschrieben hat. Und nachher geht's zum Zeitung sortieren und austragen. Oder Daniel aus Mindenstämmer hat uns auch geschrieben, 3.30 Uhr ist bei ihm Schichtbeginn, geht dann bis 13 Uhr und er zieht noch durch bis Donnerstag und dann ist Wochenende. Beide grüßen alle Frühaufsteher und Nachtschwärmer.

Rod Stewart, unverkennbar, diese Stimme. Forever Young hier bei uns in der ARD Hitnacht. Und unsere berühmte Sekunde ist jetzt nochmal zu hören, denn Sie können das neue Unheilig-Album gewinnen in einer LP-Sonderedition. Und da sind zwei LPs drin und die sind auch noch blau marmoriert. Das Doppelalbum, jawohl. Und hier ist die Sekunde. Welcher ältere Titel, der ist nicht auf dem Album drauf, steckt denn hinter diesem kurzen Schnipsel, ist da zu hören, eine Sekunde lang. Achtung! Wie heißt dieser Unheilig-Titel? Ganz einfach schreiben an ard-hitnacht@mdr.de. In gut einer Stunde lösen wir auf. ard-hitnacht@mdr.de. Und jetzt ist Zeit für einen Sonderzug. Der fährt nach Pankow.

0: Take That waren das. 2.32 Uhr. Hier ist der Verkehrsservice in der ARD-Hitnacht. Die A1 Hamburg Richtung Bremen ist zwischen Hamburg-Stillhorn und Harburg wegen einer Nachbaustelle bis 5 Uhr gesperrt. Die Umleitung führt über die U76. Die A1 Bremen Richtung Osnabrück ist zwischen Wildeshausen West und Dreieck Ahlhorner Heide wegen einer Nachbaustelle bis 5 Uhr gesperrt. Die Umleitung führt ab dem Dreieck Stur über die A28 nach Delmenhorst, führt weiter auf die A29 Richtung Süden und leitet am Dreieck Ahlhorner Heide zurück auf die A1. Die A4 Frankfurt Richtung Dresden ist zwischen Glauchau Ost und Hohenstein-Ernsthal wegen Bauarbeiten bis ca. 5 Uhr gesperrt. Die A8 Karlsruhe Richtung Neuenkirchen ist zwischen Kontwig und Zweibrücken-Ixheim nach einem Unfall gesperrt. Die A8 München Richtung Salzburg ist zwischen Traunstein-Siegsdorf Ost und Bad Reichenhall wegen Bauarbeiten bis ca. 6 Uhr gesperrt. Die Umleitung führt über die U91. Die A31 Gronau Richtung Oberhausen ist zwischen Heeg und Lechten-Ahaus nach einem Unfall gesperrt. Die Umleitung führt über die U66. Die A44 Düsseldorf Richtung Essen ist zwischen Hetterscheid und Velbert Nord wegen Bauarbeiten bis Anfang Juli gesperrt. Die A70 Bamberg Richtung Bayreuth ist zwischen Roßdorf am Berg und Stadelhofen nach einem Unfall gesperrt. Die A71 Erfurt Richtung Suhl ist zwischen Grävenroda und Oberhof wegen Tunnelwartungsarbeiten bis ca. 6 Uhr gesperrt. Die A93 Weiden Richtung Regensburg ist zwischen Kreuz Oberpfälzer Wald und Freimd nach einem LKW-Unfall gesperrt. Die A115 Dreieck Nutetal Richtung Dreieck Funkturm ist zwischen Kreuz Zehlendorf und Spanische Allee bis 5 Uhr gesperrt. Die A535 Wuppertal Richtung Velbert ist zwischen Dornab und Wülfrath wegen Bauarbeiten bis 5 Uhr gesperrt. Soweit die Meldungen. Kommen Sie gut an Ihr Ziel.
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0: Für alle aus Dresden vom MDR. Ich bin Frank-Michael Bauer. Steve Winwood haben wir jetzt. Und dann reicht er das Mikrofon weiter an Ronan Keating.

Lovin' Each Day, na, das war ja mal ein Sommerhit. Das ist auch schon wieder ein paar Jahre her. Ronan Keating hier gehört bei uns. Mit nur 16 Jahren hat er angefangen, Frontsänger zu sein von Boyzone. Mit 16, Wahnsinn. Die Band war eine der erfolgreichsten Gruppen der 90er mit Hits wie No Matter What oder auch Words von den Bee Gees. Und sein Solo-Durchbruch, der ist ihm 1999 gelungen mit dem Titel When You Say Nothing at All. Und dieses Lied fand ja auch Verwendung im Film Notting Hill. Ein großer Welthit. Sein großes Soloalbum Runnin', das hat dann sozusagen seinen Status als einer der wichtigsten männlichen Popstars dieser Zeit nochmal so richtig bestärkt, das Ganze. Und kurioserweise entdeckte und managte er parallel zu seiner Karriere die Band Westlife, die später fast noch erfolgreicher wurde als seine eigene Gruppe, wie das manchmal so ist. Jetzt bei uns in der ARD Hit nach Taylor Dane, Tell It To My Heart, und gleich danach Benny King mit Stand By Me.

Die ARD-Hitnachrichten mit Toto und Rosanna. Das Lied wurde 1982 auf dem legendären Album Toto 4 veröffentlicht. Und ein Jahr später, 83, gab es dann gleich mal einen Grammy als Platte des Jahres in dieser Rubrik. Und wer ist Rosanna? Ja, da müssten wir den Keyboarder David Page fragen. Der hat den Song geschrieben. Und als das geschah, da war gerade der Keyboarder von Toto, Steve Porcaro, mit einer Freundin zusammen. Die nannte sich Rosanna Arquette. Und dann dachte jeder, na, die Rosanna ist es. Nein, er hat nie so richtig verraten, wer es eigentlich ist. Nur so viel, es ist seine eigene Jugendliebe gewesen. Und jetzt bei uns Cher. Ja.

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1: Um 3 Uhr mit Ronald Lessig. In der Leipziger Innenstadt hat ein Mann mit seinem Auto mindestens 2 Menschen getötet. Offenbar handelt es sich um eine Amoktat. Aus der Nachrichtenredaktion Martin Seiler.
2: Mehrere Passanten wurden verletzt, manche schwer. Viele Augenzeugen erlitten einen Schock. Bei dem Fahrer handelt es sich um einen 33-jährigen Deutschen aus dem Raum Leipzig. Er konnte festgenommen werden und habe sich dabei nicht gewehrt, hieß es. Über das Motiv des Mannes ist nichts bekannt. Hinweise auf weitere Beteiligte gibt es laut Staatsanwaltschaft nicht. Sie ermittelt wegen des Verdachts des zweifachen Mordes und des versuchten Mordes. Nach MDR-Informationen gibt es Hinweise darauf, dass der Festgenommene erst kürzlich aus einer Psychiatrie entlassen wurde.
1: Im Krieg gegen die Ukraine hat Russland eine einseitige Waffenruhe für den 8. und 9. Mai ausgerufen. Die Ukraine reagierte mit einer eigenen einseitigen Waffenruhe. Diese soll schon am 6. Mai beginnen. Wie lange sie gelten soll, ließ Präsident Zelensky offen. Am 9. Mai feiert Russland den Sieg über Nazi-Deutschland. Sollte Kiew die Feier stören, so das Verteidigungsministerium, werde es einen massiven Vergeltungsangriff geben. In der Straße von Hormus haben sich offenbar iranische und amerikanische Streitkräfte beschossen. Das US-Militär hat nach eigenen Angaben mehrere feindliche Boote versenkt und damit auf deren Attacken reagiert. Die Vereinigten Arabischen Emirate melden Angriffe durch Drohnen und Raketen. Aus Istanbul Simon Riesche.
3: Wenn sich das alles so bestätigt, dann zeigt das, dass der Iran nach diesen jüngsten Entwicklungen offenbar wieder dazu übergeht, arabische Nachbarstaaten am Golf anzugreifen. In diesem Fall die Vereinigten Arabischen Emiraten, denen der Iran ja vorwirft, ein Verbündeter der USA und Israels zu sein. Das emiratische Verteidigungsministerium spricht von Marschflugkörperangriffen, von Drohnenangriffen. Eine Ölanlage soll dabei in Brand geraten sein. Also das sind dramatische Entwicklungen. Die Zeichen stehen einmal mehr auf Eskalation und nach Waffenruhe sieht das Ganze überhaupt nicht mehr aus.
1: Bundesverkehrsminister Schnieder hat den Tankrabatt gegen Kritik verteidigt. Im Gespräch mit dem Redaktionsnetzwerk Deutschland sprach der CDU-Politiker von einer richtigen Entscheidung. Viele Menschen und bestimmte Branchen seien auf das Auto oder den LKW angewiesen und bräuchten Unterstützung. Seit 1. Mai gilt eine Steuersenkung auf Diesel und Benzin von rund 17 Cent pro Liter. Allerdings sind die Spritpreise nicht in der entsprechenden Höhe gefallen, was für Kritik sorgt. Das waren die Nachrichten. Das Wetter in Deutschland. Tagsüber im Norden und Süden oft trocken, sonst zeitweise Regen oder Gewitter, bei bis zu 12 Grad auf den Nordseeinseln und 26 Grad in Niederbayern. Am Mittwoch Wolkenschauer und Gewitter, im Norden freundlicher bis 22 Grad, am Donnerstag gebietsweise Regen bis 19 Grad. Es ist 3.03 Uhr.
4: Hier ist der Verkehrsservice in der ARD-Hitnacht. Die A1 Hamburg Richtung Bremen ist zwischen Hamburg-Stillhorn und Harburg wegen einer Nachtbaustelle bis 5 Uhr gesperrt. Die Umleitung führt über die U76. Die A1 Bremen Richtung Osnabrück ist zwischen Wildeshausen West und Dreieck Ahlhorner Heide wegen einer Nachtbaustelle bis 5 Uhr gesperrt. Die Umleitung führt ab dem Dreieck Stur über die A28 nach Delmenhorst, führt weiter auf die A29 Richtung Süden und leitet am Dreieck Ahlhorner Heide zurück auf die A1. Die A4 Frankfurt Richtung Dresden ist zwischen Glauchau Ost und Hohenstein-Ernsttal wegen Bauarbeiten bis ca. 5 Uhr noch gesperrt. Die A8 Karlsruhe Richtung Neunkirchen ist zwischen Kontwig und Zweibrücken-Ixheim nach einem Unfall gesperrt. Die A8 München Richtung Salzburg ist zwischen Traunstein-Sixdorf Ost und Bad Reichenhall wegen Bauarbeiten bis ca. 6 Uhr gesperrt. Die Umleitung führt über die U91. Die A44 Düsseldorf Richtung Essen ist zwischen Hetterscheid und Velbert Nord wegen Bauarbeiten bis Anfang Juli gesperrt. Die A71 Erfurt Richtung Suhl ist zwischen Gräfenroda und Oberhof wegen Tunnelwartungsarbeiten bis ca. 6 Uhr gesperrt. Die A93 Weiden Richtung Regensburg ist zwischen Kreuz Oberpfälzerwald und Freimd nach einem LKW-Unfall bis 4 Uhr noch gesperrt. Die A115 Dreieck Nutetal Richtung Dreieck Funkturm ist zwischen Kreuz Zehlendorf und Spanischer Allee bis 5 Uhr gesperrt. Die A535 Wuppertal Richtung Velbert ist zwischen Dornap und Wülfrath wegen Bauarbeiten bis 5 Uhr gesperrt. Das waren Sie, die Meldungen. Ihnen eine gute Fahrt und kommen Sie gut an Ihr Ziel.
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4: Schön, dass Sie dabei sind. In dieser Stunde lösen wir das Quiz so unheilig auf. Und einmal noch hören Sie den Schnipsel und können raten, wie der Titel dann da heißt. Und in 10 Minuten das Ganze. Und jetzt erstmal die Pet Shop Boys. Und danach gibt's Leo Sayer mit seiner Ballade When I Need You.

Foreigner, urgent, dringend. Ja, zum letzten Mal gibt's die berühmte Sekunde eines Songs von Unheilig, denn Sie können ja ein Doppelalbum, das neue von ihm, bei uns gewinnen. Und es gibt viele richtige, aber auch ebenso viele, sogar noch ein bisschen mehr falsche Antworten. Und ich habe auch gerade Post bekommen aus Mallorca, von der Insel Mallorca, von Heidi, die eigentlich in Duisburg zu Hause ist, gerade urlaubt. Und Heidi, vielleicht auch nochmal jetzt genau zuhören, denn die Antwort war noch nicht richtig. Und hier ist die Sekunde. Wie heißt der Titel, der in der Sekunde, die Sie jetzt hören, drinsteckt? Achtung! Welcher Titel von Unheilig ist das? In gut 20 Minuten lösen wir auf und dann erfahren Sie, wer das neue Doppelalbum in blauem Vinyl gewonnen hat. Die LP von Unheilig 2026, Liebe, Glaube, Monster. Und hier ist die Familie des Jahres, Family of the Year, mit ihrem Titel Hero in der AD-Hitnacht.

John Waite in der ARD-Hit nach Missing You, großer Hit von 1984. Ja, und das ist schon interessant, was in dem Titel stattfindet. Der Protagonist behauptet in dem Refrain immer wieder, I ain't missing you at all. Ich vermisse dich überhaupt nicht. Der Chor singt aber immer wieder, vermisse dich. Und während er singt, dass er sie nicht vermisst, beschreiben die Strophen genau das Gegenteil. Er sieht ihr Bild, er hört ihren Namen, er kann sie einfach nicht vergessen, wie das manchmal so im Leben ist. Und dieses Lied stürzte tatsächlich in den USA sogar Tina Turner mit What's Love Got To Do With It vom Thron und erreichte selbst Platz 1 der Billboard-Charts. Und jetzt die Supremes, Stop in the Name of Love, 3:24 Uhr. Hier ist die ARD-Hitnacht.

0: Glenn Medeiros mit Nothing's Gonna Change My Love For You. 3.31 Uhr, hier ist der Verkehrsservice in der ARD-Hitnacht. Die A1 Hamburg Richtung Bremen ist zwischen Hamburg-Stillhorn und Harburg wegen einer Nachtbaustelle bis 5 Uhr gesperrt. Die Umleitung führt sie über die U76. Die A1 Bremen Richtung Osnabrück ist zwischen Wildeshausen West und Dreieck Ahlhorner Heide wegen einer Nachtbaustelle bis 5 Uhr gesperrt. Die Umleitung führt ab dem Dreieck Stur über die A28 nach Delmenhorst, führt weiter auf die A29 Richtung Süden und leitet am Dreieck Ahlhorner Heide zurück auf die A1. Die A2 Berlin Richtung Hannover ist zwischen Bornstedt und Eilsleben nach einem Unfall gesperrt. Die A4 Frankfurt Richtung Dresden ist zwischen Glauchau Ost und Hohenstein-Ernsthal wegen Bauarbeiten bis ca. 5 Uhr gesperrt. Die A8 Karlsruhe Richtung Neunkirchen ist zwischen Kontwig und Zweibrücken Ixheim nach einem Unfall gesperrt. Die A8 München Richtung Salzburg ist zwischen Traunstein-Siegsdorf Ost und Bad Reichenhall wegen Bauarbeiten bis ca. 6 Uhr gesperrt. Die Umleitung führt über die U91. Die A44 Düsseldorf Richtung Essen ist zwischen Hetterscheid und Fellbad Nord wegen Bauarbeiten bis Anfang Juli gesperrt. Die A70 Bayreuth Richtung Bamberg ist zwischen Stadelhofen und Rosdorf am Berg nach einem Unfall gesperrt. Die A71 Erfurt Richtung Suhl ist zwischen Gräfenroda und Oberhof wegen Tunnelwartungsarbeiten bis ca. 6 Uhr gesperrt. Die A93 Weiden Richtung Regensburg ist zwischen Kreuz Oberpfälzer Wald und Freimd nach einem LKW-Unfall bis 4 Uhr noch gesperrt. Die A115 Dreieck Nutetal Richtung Dreieck Funkturm ist zwischen Kreuz Zehlendorf und Spanische Allee bis 5 Uhr gesperrt. Die A535 Wuppertal Richtung Velbert ist zwischen Dornap und Wülfrath wegen Bauarbeiten bis 5 Uhr gesperrt. Soweit unsere Meldungen. Ihnen eine gute Fahrt. Kommen Sie gut an.
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0: Aus Dresden mit Frank-Michael Bauer und in wenigen Minuten, dann lösen wir unser Unheilig-Rätsel auf. Und jetzt Mike Oldfield und Anita Hegerland.

0: 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Oh, City, hier bei uns in der ARD-Hitnacht mit Fireflies. Und jetzt heißt es des Rätsels Lösung. Wie heißt der Titel von Unheilig, in dem diese Sekunde drin steckt? Tja, und da haben wir jetzt die Lösung. Jetzt das Stück ein bisschen länger.
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0: Tja, die Lichter der Stadt ist die richtige Lösung. Und so mancher hat's gewusst, so manche. Und wir haben ausgelost Ben aus Ingolstadt. Herzlichen Glückwunsch. Sie können bald

die Doppel-LP Liebe, Glaube, Monster von Unheilig. Blaues, marmoriertes Vinyl, ihr eigen nennen und auf ihrem Plattenspieler sich das Ganze anhören und gucken, wie sich dieses blaue Etwas dort auf dem Plattenteller drehen wird. Vielen, vielen Dank. Ja, und allen, die mitgemacht haben. Und jetzt gibt's Soul Asylum mit Runaway Train.

Carl Douglas mit Kung Fu Fighting und dieses Lied ist im Grunde ein Unfall im Studio gewesen. Eigentlich sollte Carl Douglas einen ganz anderen Song aufnehmen. Als die Aufnahmen fast fertig waren, brauchte der Produzent dringend eine B-Seite für die Single. Sie hat nur noch 10 Minuten Studiozeit übrig. Carl Douglas improvisierte den Text und die berühmten Ho- und Ha-Rufe und die Musiker spielten das markante asiatische Riff, das eigentlich eine westliche Karikatur asiatischer Musik ist, eher so aus Scherz, und es dauerte gar nicht lange. Da war der Titel fertig und er ist tatsächlich ein Hit geworden, wie das manchmal so ist. Jetzt bei uns Ich und Ich in der ARD-Hitnacht und danach Tina Turner mit dem Titelsong eines James Bond-Films, und zwar Golden Eye.

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1: Um 4 Uhr mit Ronald Lessig. Angesichts der Entwicklungen im Iran-Krieg hat Bundeskanzler Merz die Führung in Teheran aufgerufen, an den Verhandlungstisch zurückzukehren. Auf der Online-Plattform X schrieb er, der Iran müsse aufhören, die Region und die Welt als Geisel zu nehmen. Aus der Nachrichtenredaktion Jonas Valentin Weber.
2: Konkret forderte Merz das Regime auf, die Straße von Hormus nicht mehr zu blockieren und die Angriffe auf die Golfstaaten einzustellen. Erstmals seit knapp einem Monat hatte die iranische Armee wieder Ziele in den Vereinigten Arabischen Emiraten attackiert, offenbar als Reaktion darauf, dass das US-Militär an der Straße von Hormus mehrere kleinere

0: iranische Boote versenkt hatte. Diese sollen dort wiederum zivile Schiffe angegriffen haben. US-Präsident Trump hatte vorher angekündigt, festsitzende Handelsschiffe aus der für den weltweiten Ölhandel wichtigen Meerenge eskortieren zu lassen, unter Militärschutz.
1: Im Krieg gegen die Ukraine hat Russland eine einseitige Waffenruhe für den 8. und 9. Mai ausgerufen. Die Ukraine reagierte mit einer eigenen einseitigen Feuerpause. Diese soll schon am 6. Mai beginnen. Aus der Nachrichtenredaktion Konstanze Semidey.
2: Wie lange die Waffenruhe gelten soll, ließ Präsident Zelensky offen. Er hatte vor der russischen Ankündigung erklärt, er halte eine eintägige russische Feuerpause für nicht ernst gemeint. Laut dem Verteidigungsministerium in Moskau hat Präsident Putin die Feuerpause für Freitag und Sonnabend angeordnet. Am 9. Mai feiert Russland den Sieg über Nazi-Deutschland. Das Ministerium teilte mit, sollte Kiew die Feier stören, werde es einen massiven Vergeltungsangriff geben.
1: Bundesverkehrsminister Schnieder hat den Tankrabatt gegen Kritik verteidigt. Im Gespräch mit dem Redaktionsnetzwerk Deutschland sagte er, viele Menschen und bestimmte Branchen seien auf das Auto oder den LKW angewiesen und bräuchten Unterstützung. Seit 1. Mai gilt eine Steuersenkung auf Diesel und Benzin von rund 17 Cent pro Liter. Allerdings sind die Spritpreise nicht in der entsprechenden Höhe gefallen. Nach der mutmaßlichen Amokfahrt in der Leipziger Innenstadt haben die Behörden erste Informationen zum Fahrer bekannt gegeben. Laut Sachsens Innenminister Schuster handelt es sich aller Wahrscheinlichkeit nach um einen Einzeltäter. Es gebe bislang keine Hinweise auf einen Anschlag. Der Mann ist demnach ein 33-jähriger Deutscher. Nach MDR-Informationen wurde er kurz vor der Tat aus einer Psychiatrie entlassen. Der Mann war gestern durch eine Fußgängerzone gerast. Zwei Menschen wurden getötet, viele weitere verletzt. Der Fahrer wurde festgenommen. Das waren die Nachrichten. Das Wetter in Deutschland. Tagsüber im Norden und Süden trocken, sonst regnerisch bei 12 Grad auf den Nordseeinseln und 26 Grad in Niederbayern. Am Mittwoch Wolken und Schauer, im Norden freundlicher, bis 22 Grad. Die Zeit, es ist 4.03 Uhr.
3: Hier ist der Verkehrsservice in der ARD-Hitnacht. Die A1 Hamburg Richtung Bremen ist zwischen Hamburg-Stillhorn und Harburg wegen einer Nachbaustelle bis 5 Uhr gesperrt. Die Umleitung führt über die U76. Die A1 Bremen Richtung Osnabrück ist zwischen Wildeshausen West und Dreieck Ahlhorner Heide wegen einer Nachbaustelle bis 5 Uhr gesperrt. Die Umleitung führt ab dem Dreieck Stur über die A28 nach Delmenhorst, führt weiter auf die A29 Richtung Süden und leitet am Dreieck Ahlhorner Heide zurück auf die A1. Die A4 Frankfurt Richtung Dresden ist zwischen Glauchau Ost und Hohenstein-Ernsttal wegen Bauarbeiten bis ca. 5 Uhr gesperrt. Die A8 Karlsruhe Richtung Neunkirchen ist zwischen Kontwig und Zweibrücken-Ixheim nach einem Unfall gesperrt. Die A8 München Richtung Salzburg ist zwischen Traunstein-Siegsdorf Ost und Bad Reichenhall wegen Bauarbeiten bis ca. 6 Uhr gesperrt. Die Umleitung führt über die U91. Die A44 Düsseldorf Richtung Essen ist zwischen Hetterscheid und Velbert Nord wegen Bauarbeiten bis Anfang Juli gesperrt. Die A70 Bayreuth Richtung Bamberg ist zwischen Stadelhofen und Rostorf am Berg nach einem Unfall gesperrt. Die A71 Erfurt Richtung Suhl ist zwischen Gräfenroda und Oberhof wegen Tunnelwartungsarbeiten bis ca. 6 Uhr gesperrt. Die A93 Weiden Richtung Regensburg ist zwischen Kreuz Oberpfälzer Wald und Freimd nach einem LKW-Unfall bis 4 Uhr gesperrt. Vielleicht jetzt auch noch ein bisschen länger, zumindest steht erstmal bis 4 Uhr. Die A115 Dreieck Nutetal Richtung Dreieck Funkturm ist zwischen Kreuz Zehlendorf und Spanischer Allee bis 5 Uhr gesperrt. Die A535 Wuppertal Richtung Velbert ist zwischen Dornab und Wülfrath wegen Bauarbeiten bis 5 Uhr gesperrt. Soweit die Meldungen. Kommen Sie gut an, wir wünschen Ihnen eine gute Fahrt.
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3: Willkommen aus Dresden, ich bin Frank-Michael Bauer und habe hier Donna Summer, She Works Hard for the Money und gleich danach Sarah Connor.

Could You Be Loved? Bob Marley war das, 4:16 Uhr. Hier ist die ARD-Hitnacht. Jetzt kommt gleich Billy Joel. Der musste ja etliche Konzerte absagen, gesundheitlicher Natur. Die ganze Geschichte, Gleichgewichtsstörungen hatte er, Hör- und Seheinschränkungen. Also es ging nicht, aber Anfang des Jahres, da wurde es besser. Und so wurden Nachholtermine für die ausgefallenen Konzerte schon mal bekannt gegeben. In Europa zum Beispiel. Das für 2025 geplante Konzert in Liverpool, das wird jetzt am 20. Juni stattfinden und ab Juli 2026 sind viele Stadionshows in den USA angesetzt, unter anderem in Charlotte und Salt Lake City, und es gibt sogar Berichte über eine Erweiterung seiner Tour, die dann bis nach Deutschland reicht mit möglichen Terminen, zum Beispiel in Berlin. Wir hoffen auf jeden Fall das Beste, die Gesundheit geht aber in jedem Fall vor. Hier ist Billy Joel mit Uptown Girl.

Das waren sie, die Cardigans aus Schweden. Das Trio hat seit langem keine Platte mehr rausgebracht und Live-Aktivitäten, die werden offiziell nie so richtig bekannt gegeben. Ganz kurzfristig treten die immer mal bei ausgewählten Festivals auf. Dann auch mit Erase und Rewind, was wir gerade gehört haben. Einer der großen Erfolge aus dem Jahre 1999 war der. Jetzt bei uns hier in der ARD-Hitnacht um 4:24 Uhr. Milo mit You Don't Know. 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

0: Jennifer Rush, 4.31 Uhr. Hier ist er, der Verkehrsservice in der ARD-Hitnacht. Die A1 Hamburg Richtung Bremen ist zwischen Hamburg-Stillhorn und Harburg wegen einer Nachbaustelle bis 5 Uhr gesperrt. Die Umleitung führt über die U76. Die A1 Bremen Richtung Osnabrück ist zwischen Wildeshausen West und Dreieck Ahlhorner Heide wegen einer Nachbaustelle bis 5 Uhr gesperrt. Die Umleitung führt ab dem Dreieck Stur über die A28 nach Delmenhorst, führt weiter auf die A29 Richtung Süden und leitet am Dreieck Ahlhorner Heide zurück auf die A1. Die A4 Frankfurt Richtung Dresden ist zwischen Glauchau Ost und Hohenstein-Ernsthal wegen Bauarbeiten bis ca. 5 Uhr gesperrt. Die A8 Karlsruhe Richtung Neunkirchen ist zwischen Kontwig und Zweibrücken-Ixheim nach einem Unfall gesperrt. Die A8 München Richtung Salzburg ist zwischen Traunstein-Siegsdorf Ost und Bad Reichenhall wegen Bauarbeiten bis ca. 6 Uhr gesperrt. Die Umleitung führt über die U91. Die A44 Düsseldorf Richtung Essen ist zwischen Hetterscheid und Velbert Nord wegen Bauarbeiten bis Anfang Juli gesperrt. Die A71 Erfurt Richtung Suhl ist zwischen Gräfenroda und Oberhof wegen Tunnelwartungsarbeiten bis ca. 6 Uhr gesperrt. Die A93 Weiden Richtung Regensburg ist zwischen Kreuz Oberpfälzer Wald und Pfreimd nach einem LKW-Unfall gesperrt noch bis 5 Uhr. Die A115 Dreieck Nutetal Richtung Dreieck Funkturm ist zwischen Kreuz Zehlendorf und Spanischer Allee bis 5 Uhr gesperrt. Soweit die Meldungen. Sie kommen gut an Ihr Ziel, das wünschen wir Ihnen auf jeden Fall und gute Fahrt.
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0: Von MDR Sachsen in Dresden. Ich bin Frank-Michael Bauer. Hier ist Jimmy Somerville für Sie, To Love Somebody. Und gleich danach Cliff Richard, The Only Way Out.

Cliff Richard in der ARD-Hitnacht The Only Way Out. Und jetzt heißt es Don't Bring Me Down. Aus dem Jahre 1979 gibt's das Electric Light Orchestra. Das ist der erfolgreichste Song des ELOs in den USA. Bis zu diesem Song war übrigens das Markenzeichen des Electric Light Orchestras der große Einsatz von echten Streichern. Bei dem Titel keine Streicher mehr, keine orchestralen Instrumente. Stattdessen wollte Jeff Lynne einen härteren, geradlinigen Rocksound, der da auch in Diskotheken funktioniert. Und das hat auch funktioniert. Hier ist das Electric Light Orchestra, Don't Bring Me Down, und gleich danach Calvin Jones.

Sandra hier bei uns in der ARD Hitnacht. Und diese Hitnacht geht langsam aber sicher für einige zumindest zu Ende. Einige Stationen verlassen uns um 5, machen ihr eigenes Ding. Gute Unterhaltung gleich mit ihrem Frühprogramm. Und jetzt haben wir noch Jammin' Jackson und Pierce Adora, When the Rain Begins to Fall, und danach Jimmy Cliff.

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1: Im Studio heute Morgen Martin Nass. Die Bilder aus der Leipziger Innenstadt von gestern Nachmittag lassen schreckliche Erinnerungen an den Anschlag auf den Magdeburger Weihnachtsmarkt 2024 wieder auftauchen. Ein Auto rast mehrere hundert Meter durch eine Fußgängerzone bis zum zentralen Marktplatz. Zwei Menschen sterben, viele weitere werden verletzt, drei von ihnen schwer. Nach der mutmaßlichen Amokfahrt haben die Behörden nun erst Informationen zum Fahrer bekannt gegeben. Der Mann ist demnach ein 33-jähriger Deutscher. Nach MDR-Informationen wurde er erst kurz vor der Tat aus einer Psychiatrie entlassen. Die Staatsanwaltschaft ermittelt wegen des Verdachts des zweifachen Mordes und des versuchten Mordes. Die Todesfahrt von Leipzig hat bundesweit tiefes Entsetzen ausgelöst. Sachsens Ministerpräsident Kretschmer erklärte, seine Gedanken seien bei den Opfern und ihren Familien. Er versprach gleichzeitig, das Geschehen schnell und vollständig aufzuklären. Die Polizei sucht inzwischen Zeugen und hat ein Hinweisportal eingerichtet. Fotos und Videos können darüber im Internet hochgeladen werden. Außerdem werden Hinweise auch telefonisch entgegengenommen. Aufatmen in Halle. Nach langem Zittern hat das Landesverwaltungsamt den Sparhaushalt der Saalestadt genehmigt. Noch letzte Woche hatte die Aufsichtsbehörde das Haushaltskonzept beanstandet. Nach einem Krisengespräch hieß es dann gestern, es sei erkennbar, dass Halle weiter sparen wolle. Allerdings verlangte das Landesverwaltungsamt eine Haushaltssperre und einen Einstellungsstopp. Zudem begrenzt die Behörde Kredite. Der Oberbürgermeister von Halle Vogt zeigte sich erleichtert. Nun könnten die Auszahlungen an die freien Träger weiterlaufen. Im Haushalt der Saalestadt für das laufende Jahr steht ein Minus von 138 Millionen Euro. Bundesverkehrsminister Schnieder hat den Tankrabatt gegen Kritik verteidigt. Im Gespräch mit dem Redaktionsnetzwerk Deutschland sprach der CDU-Politiker von einer richtigen Entscheidung. Viele Menschen und bestimmte Branchen seien auf das Auto oder den LKW angewiesen und bräuchten Unterstützung. Auch schloss Schnieder nicht aus, dass die Regelung verlängert wird. Seit dem 1. Mai gilt eine Steuersenkung auf Diesel und Benzin von rund 17 Cent pro Liter. Allerdings sind die Spritpreise nicht in der entsprechenden Höhe gefallen, was für Kritik sorgt. Russland und die Ukraine haben jeweils eine einseitige Waffenruhe ausgerufen. Laut dem Verteidigungsministerium in Moskau hat Präsident Putin die Feuerpause für Freitag und Samstag angeordnet. Am 9. Mai feiert Russland traditionell den Sieg über Nazi-Deutschland. Die Ukraine reagierte mit einer eigenen Waffenruhe, die schon morgen beginnen soll. Präsident Zelensky sagte, menschliches Leben sei wertvoller als die Feier irgendeines Jahrestages. In der Basketball-Bundesliga ist der Traum des Syntenix MBC vom Erreichen der Play-Ins geplatzt. Die Weißen Felser verloren ihr Auswärtsspiel in Heidelberg mit 75-80 und müssen ihre Hoffnung auf eine Teilnahme an der Finalrunde um den Meistertitel damit begraben. Für die stark abstiegsgefährdeten Gastgeber aus Heidelberg besteht dagegen nun zumindest noch die theoretische Chance auf den Klassenerhalt. Das waren die Nachrichten. Weiter geht's mit Julian
2: Fett im Verkehr. Danke dir, Martin. Wir möchten, dass Sie gut ankommen. Hier ist der MDR Sachsen-Anhalt Verkehrsservice. 3 Minuten nach 5. A2 Richtung Hannover zwischen Kreuz Magdeburg und Alsleben. 9 Kilometer Stau und es stockt an der Baustelle. Eine Dreiviertelstunde dauert's länger und Blitzer haben Sie uns auch schon durchgegeben. Vielen Dank. Auf der A36 Richtung Braunschweig in Höhe Wernigerode Nord und auf der B91 am Ortsausgang Halle Richtung Merseburg. Vielen Dank und gern weiter anrufen, wenn Sie auch was sehen auf Ihrer Fahrt. Kostenfrei der Anruf unter 0800 94 6 94 6 und die 1. Ich wünsche eine gute Fahrt. Es hat geregnet und regnet zum Teil immer noch, teils auch neblig und Schauer gibt es auch ansonsten heute immer mal wieder. Am Nachmittag dann auch teils Gewitter. Bis 22 Grad gibt es. Wir sind bei 14 Grad in Magdeburg, in Naumburg und Stendal und Weißenfels, 13 in Wernigerode, 12 Grad. Morgen, da zieht dann der starke Regen über die Altmark erstmal ab, später auch noch einige Schauer. Bis 17 Grad. Donnerstag wird es noch etwas kühler und gibt weiterhin auch Regen.
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2: Guten Morgen, guten Start in den Dienstag.

0: 5.12 Uhr. Guten Morgen, hier ist MDR Sachsen-Anhalt. Ja, und wir starten in diesen Dienstagmorgen, ja, auch so ein bisschen mit einem mulmigen Gefühl. Deutschland guckt auf den Osten zu unseren Nachbarn in Leipzig. Dort ist am Abend in der Innenstadt ein Auto in eine Menschenmenge gefahren. Es gibt 2 Tote und 3 Schwerverletzte. Die Tat weckt bei vielen schreckliche Erinnerungen an vergangene Taten, also auch zum Beispiel in Magdeburg. Leipzigs Oberbürgermeister Burkhard Jung trat am Abend schwer betroffen vor die Presse.
1: Eine fürchterliche Tragödie hat sich heute in Leipzig ereignet. Wir sind fassungslos über das, was geschehen ist. Ein Mann rast in die Einkaufszone. Man findet gar nicht die richtigen Worte für diese fürchterliche Amokfahrt.
0: Der mutmaßliche Amokfahrer wurde laut Polizei gefasst. Es handelt sich wohl um einen 33-jährigen Deutschen. Frage an MDR-Reporterin Ine Dippmann. Was ist über den Mann aktuell bekannt?
2: Der mutmaßliche Täter ist deutscher Staatsbürger, der auch in der Region lebt. Zu möglichen Motiven halten sich die Ermittler derzeit bewusst zurück, weil die Untersuchungen ja noch ganz am Anfang stehen. Sicherheitskreise haben MDR investigativ aber am Abend bestätigt, der mutmaßliche Täter soll bis zum Sonntag in einer psychiatrischen Einrichtung gesessen haben.
0: Die Ermittlungen zur Amokfahrt in Leipzig stehen noch ganz am Anfang. Wir tragen für Sie heute Morgen die aktuellen Informationen zusammen hier auf MDR Sachsen-Anhalt. Jetzt 5.13 Uhr.

0: Mit der Münchner Freiheit geht's in den Dienstag, 5.20 Uhr. Guten Morgen. Guten Morgen auch ins MDR-Wetterstudio. Guten Morgen, Diana Weise.
1: Guten Morgen, Julia.
0: Wir haben Regen schon bekommen und bekommen auch noch mehr. Und erstmal muss ich erzählen, was ich heute beobachtet habe. So Nebel, der aufstieg, ne, vom Boden. Wahrscheinlich, ja, weil der Boden so relativ warm noch ist. Und dann mit, ja, der ganzen Feuchtigkeit ist Nebel durchaus ein bisschen Thema, ne, heute.
1: Da, wo der Regen schon gefallen ist, ja, da kann sich da durchaus auch jetzt Nebel bilden. Ansonsten, wer keinen Nebel sieht, haben wir es mit dichten Wolken zu tun und auch noch mit Regenschauern. Vor allem derzeit in der Altmark, auch Landkreis Stendal und Richtung Dübener Heide und Burgenlandkreis ziehen ein paar kräftigere Schauer. Sonst ist es manchmal auch ein bisschen Getröpfel. Das wird am Vormittag vorübergehend mal aufhören. Dann

0: 14 Liter pro Quadratmeter hat Wandsleben abbekommen, 17 Liter pro Quadratmeter Sargstedt. Und die nächste Nacht, da wird das mehr. Also da sind es auch mal 30 Liter pro Quadratmeter und mehr, weil die Gewitter da durchaus recht kräftig sind. Also das reicht dann vielleicht schon, dass eine Straße mal überflutet ist oder ein Keller. Also alle Kellerfenster zumachen. Das zieht morgen früh raus, dann kommt es wieder zu einer Beruhigung und am Nachmittag wieder ein paar einzelnen Schauern. Und morgen allerdings sind die Temperaturen dann ganz anders, nur noch 12 bis 17 Grad.
1: Okay, dann wissen wir erstmal, worauf wir uns dann einstellen müssen und freuen uns bis dahin aber auch ein bisschen über den Regen, ne?
0: Das ja, war bitter nötig,
1: genau. Ja. Danke dir, Diana. Wir hören uns in einer Stunde wieder.
0: Bis nachher.

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1: Um 5.30 Uhr mit Max Hensch. Guten Morgen. Die Bilder aus der Leipziger Innenstadt von gestern Nachmittag lassen schreckliche Erinnerungen an den Anschlag auf den Magdeburger Weihnachtsmarkt wieder wach werden. Ein Auto raste mehrere hundert Meter durch eine Fußgängerzone bis zum zentralen Marktplatz. Zwei Menschen starben, viele weitere wurden verletzt, drei von ihnen schwer. Nach der mutmaßlichen Amokfahrt haben die Behörden nun erste Informationen zum Fahrer bekannt gegeben. Der Mann ist demnach ein 33-jähriger Deutscher. Nach MDR-Informationen wurde er erst kurz vor der Tat aus einer Psychiatrie entlassen. Die Staatsanwaltschaft ermittelt wegen des Verdachts des zweifachen Mordes und des versuchten Mordes. Der Haushalt der Stadt Halle für das laufende Jahr wird trotz einem Minus von 138 Millionen Euro genehmigt. Das hat das Landesverwaltungsamt gestern mitgeteilt. Allerdings ist die Genehmigung mit Auflagen verbunden. Attila Dabrowski berichtet.
2: Die Lage der Stadt Halle sei nach wie vor deutlich angespannt, so das Landesverwaltungsamt. Daher darf die Stadt kein Personal mehr einstellen, keine Kredite aufnehmen und muss eine Haushaltssperre verhängen. Diese muss so lange aufrechterhalten werden, bis Einsparungen von mindestens 20 Millionen Euro zu verzeichnen sind.
1: Darüber hinaus muss die Stadt Halle gegenüber dem Land die Gründe für Kostensteigerungen etwa im Sozialbereich genau nachweisen. Nach einem Brand in Bitterfeld sucht die Polizei nach Zeugen. Gestern war in den frühen Morgen

0: Morgenstunden in der Bitterfelder Burgstraße, direkt im Stadtzentrum, ein Wohn- und Geschäftshaus in Brand geraten. Die Flammen breiteten sich von einem Ladengeschäft im unteren Bereich aus. Die Feuerwehr konnte 5 Personen aus dem stark verrauchten Haus retten, darunter war auch ein 4-jähriges Kind. Ein Mann kam mit Rauchgasvergiftung ins Krankenhaus. Die Polizei geht davon aus, dass der Brand gelegt wurde. Hinweise zum Brand und den möglichen Tätern nimmt die Polizeiinspektion Dessau entgegen. In Scheine bei Salzwedel wird weiter die Sanierung einer mit Quecksilber kontaminierten Straße vorbereitet. Derweilen gibt es Verwirrung bezüglich angeblicher neuer Funde des giftigen Stoffes. Bernd Volker Brahms mit den Details.
1: Der Umweltverband BUND hatte am Wochenende in einer Pressemitteilung von neuerlichen oberirdischen Quecksilberentdeckungen gesprochen. Diese seien im Ortskern von Scheine entdeckt worden. Wie sich nach Angaben der Stadtverwaltung Salzwedel herausstellte, hatten sich 2 Personen auf das seit Wochen abgesperrte Areal begeben und dort angebliche Quecksilberfunde gemacht. Sie hatten Anzeige bei der Polizei erstattet. Der Bereich ist aus gutem Grund abgesperrt, sagt Pressesprecher Andreas Köhler von der Stadt. Es gebe keinen neuen Wissensstand. Nichtsdestotrotz sei auch eine Meldung an das Umweltamt des Landkreises weitergeleitet worden.
0: Und wir schauen noch zum Sport. In der Basketball-Bundesliga ist der Traum des Syntenics MBC vorm Erreichen der Play-Ins geplatzt. Die Weißenfelser verloren ihr Auswärtsspiel in Heidelberg mit 75-80 und müssen ihre Hoffnungen auf eine Teilnahme an der Finalrunde um den Meistertitel damit begraben. Soweit die Meldungen von uns. Mehr finden Sie in unserer App. Jetzt der Blick auf die Straßen mit Julia.
2: Jo, danke dir, Max. Wir möchten, dass Sie gut ankommen. Hier ist der MDR Sachsen-Anhalt Verkehrsservice, 6:03. A2 Richtung Hannover. Zwischen Kreuz Magdeburg und Alsleben gibt es 9 Kilometer Stau und es stockt an der Baustelle. Eine Dreiviertelstunde kommt dazu. Und hier kommen die Blitzer. Vielen Dank fürs Anrufen. Auf der A36 Richtung Braunschweig, Höhe Wernigerode Nord und auf der B91 am Ortsausgang Halle Richtung Merseburg. 0800 94 6 94 6 und die 1, unsere kostenfreie Nummer. Für Ihre Infos von den Straßen, wenn noch was ist, gerne anrufen. Ich wünsche eine gute Fahrt. Es geht heute erstmal zum Teil mit Nebel los und Schauer gibt's auch. Am Nachmittag dann auch teils wieder kräftige Schauer, auch Gewitter sind möglich. Die Sonne kommt auch zwischendurch mal vorbei. Bis 22 Grad gibt's heute höchstens. Wir sind bei 13 in Quedlinburg, in Querfurt, Seehausen, Zeitz und Zerbst. Morgen, da zieht dann starker Regen erstmal nordwärts ab. Später auch noch wieder Schauer bis 17 Grad. Und dann wird's Donnerstag noch etwas kühler und es regnet weiterhin. Ich bin Julia Rosebruck und wünsche einen guten Start in den Dienstag.
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0: Guten Morgen, 5.41 Uhr, MDR Sachsen-Anhalt ist hier.
1: Fertig!
0: Hopp, hopp, hopp, hopp! So, jetzt aber, da sind wir auch schon beim Thema im Sport, nämlich in Sachsen-Anhalt. Da läuft kaum etwas ohne das Ehrenamt. Das ist auch beim Schwimmverein Grün-Weiß-Piesteritz so. Uwe Stephan steht da als Schwimmtrainer am Beckenrand, ist jetzt in den Ruhestand verabschiedet worden, aber kommt immer noch nicht so ganz los von seinem Job.
2: Das ist Ehrensache. Das mache ich ja schon seit 42 Jahren. Hier wird nicht Geld verdient, sondern hier macht man das im Ehrenamt.
0: Und Uwe lebt für den Schwimmsport mit

0: 2016 hat der Wittenberger den Job als Übungsleiter übernommen und trainiert seitdem seine Schützlinge.
1: Er schätzt dich gut ein, er weiß, wie gut du sein kannst und gibt dir Tipps. Ich finde ihn gut.
2: Sein Erfolgsrezept ist auf jeden Fall sehr abwechslungsreiches Training und das hat mir natürlich auch geholfen.
3: Sein Humor zeichnet ihn auf jeden Fall aus. Er ist einfach ein super Trainer.
0: Ja, und der Erfolg, der lässt sich durchaus sehen. Wir haben es ja eben auch gehört, seit mehr als 42 Jahren ist der studierte Chemielehrer mit Leidenschaft dabei.
4: Das sind die geschätzten 400 Pokale. Und die habe ich also im Laufe der 35 Jahre nach der Wende eingesammelt. Dass die Reise mal hier so endet, hätte ich mir in den kühnsten Träumen nicht träumen lassen.
0: Uwe Stefan will sich jetzt mit 66 Jahren aber doch mal mehr auf sich und seine Familie fokussieren. Mehr Reisen zum Beispiel. Wir wünschen alles Gute. 5:42 Uhr, hier sind

0: ist hier. Und ja, an diesem Morgen beschäftigen uns natürlich die Ereignisse von Leipzig. Die aktuellste Information aus der Nacht ist, dass der mutmaßliche 33-jährige Amokfahrer zuvor aus einer Psychiatrie entlassen worden war. Das ist natürlich auch gleich Thema bei uns in den Nachrichten. Ja, viele sind in Gedanken bei Verwandten, Freunden und Bekannten in Leipzig. Und auch Landesjugendpfarrer Peter Herfurth sucht nach Worten.
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2: Pling machte mein Handy gestern Abend. Was gibt's, denke ich, und lese: Amok in Leipzig. Nein, nein, nein, bitte nicht. Amok in Leipzig, in der Grimmaischen Straße. Aber genau da war ich doch auch schon. Bummeln bei schönem Wetter, so wie gestern viele Leute unterwegs waren, bin auch ich schon durch die Straße gelaufen, war in Geschäften, habe geguckt, hier und da, zwischendurch ein Eis und ein Kaffee. Genau so sollte es sein an diesem Montag. Bummeln oder eben schnell noch was erledigen. Aber dann Schreie, alle zur Seite, ein Motor heult auf, erst Poller stoppen das Fahrzeug. Ein 33-jähriger Mann ist in Leipzig durch eine belebte Einkaufsstraße gerast. Zwei Tote und drei Schwerverletzte meldet die Polizei etwas später. Ich sehe Bilder auf meinem Display, Blaulicht und Einsatzfahrzeuge, viele Krankenwagen, Absperrbänder und dazwischen ein beschädigtes Auto. Die Gefahr ist vorüber, der Täter wurde überwältigt, Gott sei Dank. Aber das Leid bleibt und der Schmerz, die Verletzungen, die Todesangst und die Trauer, das alles bleibt. Gott, ich bitte dich für die Verletzten in der Klinik, sei bei ihnen. Ich bitte für die Angehörigen, die Freunde und Familien, sei bei ihnen. Ich bitte für die Rettungskräfte und Polizisten, sei bei ihnen. Ich bitte für den Krisenstab und die Leute am Bürgertelefon, für die Seelsorgerinnen und Seelsorger, sei bei ihnen. Ich bitte für alle, die dabei waren, die dort arbeiten oder wohnen, sei bei ihnen. Ja, Gott, sei bei uns. Amen. Peter Herfurth, Landesjugendpfarrer in Magdeburg.
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0: MDR Sachsen-Anhalt ist hier. Wir bringen Sie in den Dienstagmorgen nach den Nachrichten um 6 auch mit Toni Christie. Is this the way to Amarillo? Gibt's gleich um kurz nach 6 hier auf MDR Sachsen-Anhalt. 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
2: Im Studio mit Martin Nass. Einen schönen guten Morgen. Die Bilder aus der Leipziger Innenstadt von gestern Nachmittag lassen schreckliche Erinnerungen an den Anschlag auf den Magdeburger Weihnachtsmarkt wieder wach werden. Ein Auto rast mehrere hundert Meter durch eine Fußgängerzone bis zum zentralen Marktplatz. 2 Menschen sterben, viele weitere werden verletzt, 3 von ihnen schwer. Nach der mutmaßlichen Amokfahrt haben die Behörden nun erste Informationen zum Fahrer bekannt gegeben. Der Mann ist demnach ein 33-jähriger Deutscher. Nach MDR-Informationen wurde er erst kurz vor der Tat aus einer Psychiatrie entlassen. Die Staatsanwaltschaft ermittelt wegen des Verdachts des zweifachen Mordes und des versuchten Mordes. Die Todesfahrt von Leipzig hat bundesweit tiefes Entsetzen ausgelöst. Sachsens Ministerpräsident Kretschmer erklärte, seine Gedanken seien bei den Opfern und ihren Familien. Er versprach gleichzeitig, das Geschehen schnell und vollständig aufzuklären. Die Polizei sucht inzwischen Zeugen und hat ein Hinweisportal eingerichtet. Fotos und Videos können darüber im Internet hochgeladen werden. Stell dir vor, es ist Tankrabatt und keiner merkt es so richtig. So oder so ähnlich lässt sich zusammenfassen, was an den Zapfsäulen seit dem 1. Mai passiert. Seit diesem Tag gilt eine Steuersenkung auf Diesel und Benzin von rund 17 Cent pro Liter. Allerdings sind die Spritpreise nicht in der entsprechenden Höhe gefallen, was für Kritik sorgt, auch in Sachsen-Anhalt.

0: Den Vorwurf, dass sie den Tankrabatt für eigene Gewinne einstreichen würden, haben die Mineralölkonzerne zurückgewiesen. Ministerpräsident Schulze forderte das Bundeskartellamt bei MDR Sachsen-Anhalt dennoch auf, die Preisgestaltung der großen Konzerne genau unter die Lupe zu nehmen. Aufatmen in Halle. Nach langem Zittern hat das Landesverwaltungsamt den Sparhaushalt der Saalestadt genehmigt. Noch letzte Woche hatte die Aufsichtsbehörde das Haushaltskonzept beanstandet. Nach einem Krisengespräch hieß es dann gestern, es sei erkennbar, dass Halle weiter sparen wolle. Allerdings verlangte das Landesverwaltungsamt eine Haushaltssperre und einen Einstellungsstopp. Zudem begrenzt die Behörde Kredite. Der Oberbürgermeister von Halle Vogt zeigte sich erleichtert. Nun könnten die Auszahlungen an die freien Träger weiterlaufen. Im Haushalt der Saalestadt für das laufende Jahr steht ein Minus von 138 Millionen Euro. Die Polizei in Bitterfeld-Wolfen ermittelt nach dem Brand in einem Wohn- und Geschäftshaus wegen des Verdachts des versuchten Mordes. Wie die Ermittler mitteilten, hatten sich die Flammen gestern Morgen von einem Ladengeschäft im unteren Bereich ausgebreitet. Die Feuerwehr konnte 5 Personen retten, darunter war auch ein 4-jähriges Kind. Ein Mann kam mit Rauchgasvergiftung ins Krankenhaus. Die Polizei geht davon aus, dass der Brand gelegt wurde und bittet um Zeugenhinweise zum Brand und den möglichen Tätern. In der Basketball-Bundesliga ist der Traum des Syntenix MBC vom Erreichen der Play-Ins geplatzt. Die Weißenfelser verloren ihr Auswärtsspiel bei den stark abstiegsgefährdeten Heidelbergern mit 75-80. Das waren die Nachrichten. Weiter geht's mit Julia.
1: Ich danke dir, Martin. Wir möchten, dass Sie gut ankommen. Hier ist der MDR Sachsen-Anhalt Verkehrsservice. 3 Minuten nach 6. A2 Richtung Hannover zwischen Kreuz Magdeburg und Alsleben. 10 Kilometer Stau und stockender Verkehr schon an der Baustelle. Eine Dreiviertelstunde dauert es länger. Vorsicht bitte auf der B188 Gardelegen-Wolfsburg zwischen Jefenitz und Kloster Neuendorf ist eine ungesicherte Unfallstelle. Und Sie sagen uns ja immer, wo Blitzer stehen. Vielen Dank. Auf der A36 Richtung Braunschweig, Höhe Wernigerode Nord. Und auf der B91 am Ortsausgang Halle Richtung Merseburg. Vielen Dank fürs Anrufen und gern weitermachen, wenn Sie auch was sehen auf Ihrer Fahrt. Kostenfrei unter 0800 94 6 94 6 und die 1. Ich wünsche eine gute Fahrt. Das Wetter heute mit Nebel teilweise, mit Schauern. Die können auch am Nachmittag vor allem dann wieder kräftiger sein. Auch Gewitter sind möglich. Die Sonne lässt sich auch mal zwischendurch sehen. Bis 22 Grad gibt es heute nochmal. 13 Grad in Aschersleben aktuell, in Landsberg 13, in Klötze und Laucha 12, in Lutherstadt-Wittenberg 14 Grad. Morgen, da zieht dann starker Regen erstmal nordwärts ab. Bei nur noch 17 Grad. Und Donnerstag wird es noch etwas kühler und es bleibt dabei, dass wir Regen bekommen.
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1: Moin. Guten Start in den Dienstag.

0: Und ja, Kopf hoch möchte man sagen, nach den Ereignissen in Leipzig. Und wir von MDR Sachsen-Anhalt haben entschieden, das auch ja an so einem Morgen eben auch mal Freude dazu gehört. Wie Sie es gewohnt sind, hat an dieser Stelle MDR Sachsen-Anhalt Dauernörgler Leonhard Schubert hier seinen Auftritt. Und er leidet, denn er musste mal wieder in den Zug einsteigen.
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2: Ja toll, jetzt muss ich auch noch zu diesem Thema einen Beitrag machen. Einsteigen in Züge. Als ob ich nicht schon genug zu tun hätte. Am Bahnhof Bitterfeld eine Stunde lang auf den nächsten RE zu warten, weil ich in den erst nicht reingekommen bin zum Beispiel. In Züge einzusteigen ist fast so schwer, wie meine Chefin zufriedenzustellen. Denn aus irgendeinem Grund bleiben die Leute immer mitten im Eingangsbereich stehen, egal wie viel Platz noch ist. Liebend gerne parken sie dort Fahrräder, Kinderwagen, Kühlschränke und Waschmaschinen, weil sie ja schon in 47 Minuten wieder aussteigen müssen. Bittet man sie freundlich durchzurutschen oder Platz zu machen, ignorieren sie einen. Bittet man nachdrücklich, versperren sie einem den Weg, aus Prinzip. Also wechselt man schnell die Tür, hört genau in dem Moment ein Piepsen, sieht ein rotes Licht blinken, schaut zu, wie sich die Türen wie in Zeitlupe schließen, während man darauf zusprintet. Und kurz darauf sieht man dann einen Waggon voller leerer Sitzplätze mit einem Fahrrad, einer Waschmaschine, einem Kinderwagen und einem Kühlschrank im Eingangsbereich in der Ferne verschwinden. Das Einzige, was noch schwieriger ist, als in die Bahn zu kommen, ist es, wieder auszusteigen. Gegen den Strom von Menschen, die sich ins Abteil drängen, ohne zu warten, bis alle ausgestiegen sind, weil sie Angst haben, am Bahnhof zurückzubleiben. Wie ich.
3: Leonard, statt die ganze Zeit übers Aussteigen zu schwadronieren, solltest du vielleicht lieber mal in deine Arbeit einsteigen. Da kam noch nicht so viel heute,
2: ruft meine Chefin. Ich seufze. Ihr zu entkommen ist noch schwieriger als einem überfüllten RE.
3: Ich muss dann auch mal kurz weg. Mein Mann kommt gleich am Bahnhof an. Der hat unseren Kühlschrank im RE transportiert. Super praktisch,
2: ruft meine Chefin und verschwindet aus dem Büro. Super praktisch, murmle ich und beginne zu tippen. Denn, was soll ich sagen? Hauptsache, sie ist glücklich.
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0: MDR Sachsen-Anhalt ist hier, 6.20 Uhr und Busfahrer Ingo aus Sangerhausen ist auch schon wach. Moin!
1: Einen wunderschönen guten Morgen, liebe Julia. Neuer Tag, neues Glück und neues Wetter.
0: Jo.
1: Zurzeit nieselt es ein bisschen, aber es ist jetzt von der Temperatur ja ganz angenehm. Und ein bisschen Wasser brauchen wir ja auch.
0: So sieht's nämlich aus, Diana Weise im MDR-Wetterstudio. Regen brauchen wir und haben wir schon gekriegt und kriegen wir auch noch mehr.
2: Da ist noch mehr auf dem Weg, genau. Und jetzt haben wir es erstmal mit Schauern zu tun. Also Schirm kann nicht schaden heute früh oder die Regenjacke. Denn da bekommen alle mal was ab. Die einen ein bisschen Niesel, die anderen auch mal ein bisschen mehr Regen. Am Vormittag ist das erste an Regen dann durch. Da gibt es ein paar Sonnenstrahlen. Und am Nachmittag, da reicht vielleicht der Schirm dann nicht mehr so unbedingt. Also gerade am späten Nachmittag, am Abend, da sind nämlich auch Gewitter mit im Spiel, nicht nur Schauer. Und die Gewitter können auch mal kräftig sein. Das meiste an Regen wird

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4: Um 6.30 Uhr mit Tanja Ries. Guten Morgen. Da ist Halle wohl mit einem blauen Auge davongekommen. Das Landesverwaltungsamt hat den laufenden Haushalt der Stadt nun doch genehmigt, aber mit strengen Auflagen. Halle plant ja im Etat für 2026 nach wie vor mehr Ausgaben als Einnahmen. Das Defizit beträgt 138 Millionen Euro. Und das lässt den Schuldenberg der Stadt insgesamt ansteigen. Attila Dabrowski berichtet.
5: Die Lage der Stadthalle sei nach wie vor deutlich angespannt, so das Landesverwaltungsamt. Daher darf die Stadt kein Personal mehr einstellen, keine Kredite aufnehmen und muss eine Haushaltssperre verhängen. Diese muss so lange aufrechterhalten werden, bis Einsparungen von mindestens 20 Millionen Euro zu verzeichnen sind. Darüber hinaus muss die Stadt nachweisen, woher die Kostensteigerungen bei den Hilfen zur Erziehung kommen und bis zum 30. November ein erweitertes Konzept zur Haushaltskonsolidierung vorlegen.
4: Wir bleiben beim Geld. Rund 10 Millionen Euro investieren Deutsche Bahn und der Bund, und zwar in einen neuen Bahnhof im Norden der Stadt Leuna im Saalekreis. Bisher gibt's nur 2 Halte direkt am Werk, aber künftig soll die Stadt direkt angebunden sein, inklusive Bushaltestelle. Seine Stadt sei dann viel besser erreichbar, sagt Leunas Bürgermeister Michael Bedler beim offiziellen Baustart.
6: Ja, erstmal bedeutet es für die Bewohnerinnen und Bewohner von Leuna, dass es kürzere Wege sein werden zur Bahn. Die waren ja nicht ganz geschlossen, die Bahnstationen Leuna Süd und Leuna Nord, sondern die Wege waren immens lang.

0: Wir liegen zwar trotzdem sehr nördlich von Leuna gelegen, aber wir haben fußläufig eine Straßenbahnstation in 200 Meter Entfernung. Parallel dazu werden natürlich auch auf beiden Seiten Bushaltestellen entstehen, dass der öffentliche Nahverkehr hier auch eingebunden wird.
1: Aber ein bisschen dauert es noch, bis 2027 nämlich. Und die Baukosten werden zu 90% vom Bund gefördert. 10% zahlt die Deutsche Bahn aus eigener Tasche. Am Landgericht Halle müssen sich ab heute 5 Männer aus Eckartsberger im Burgenlandkreis verantworten, die mit Hundewelpen gehandelt haben sollen. Die Tiere stammten demnach unter anderem aus tschechischer Zwangszucht. Die Angeklagten hätten die Welpen als Familienhunde an Gutgläubige verkauft und sie über die Rasse und die Herkunft der Tiere getäuscht. Den Käufern sei ein Schaden von rund 42.000 Euro entstanden. Laut Gericht droht den Männern bei einer Verurteilung Haft zwischen einem halben und 10 Jahren. Und damit noch zum Sport. In der Basketball-Bundesliga ist der Traum des Centenex-MBC vom Erreichen der Play-Ins geplatzt. Die Weißenfelser verloren ihr Auswärtsspiel in Heidelberg mit 75-80 und müssen ihre Hoffnung auf eine Teilnahme an der Finalrunde um den Meistertitel damit begraben. Für die stark abstiegsgefährdeten Heidelberger besteht nun dagegen zumindest die theoretische Chance auf den Klassenerhalt.
2: Wir möchten, dass Sie gut ankommen. Hier ist der MDR Sachsen-Anhalt-Verkehrsservice, 3 Minuten nach 6:30. A2 Richtung Hannover zwischen Kreuz Magdeburg und Alsleben. 10 Kilometer Stau und stockender Verkehr an einer Baustelle. Sie brauchen jetzt eine Stunde länger, bis Sie durch sind. B188 Gardelegen-Wolfsburg zwischen Jefenitz und Kloster Neuendorf stockt es in beiden Richtungen nach einem Unfall. Und Sie haben uns gesagt, wo Blitzer stehen. Vielen Dank. Auf der A36 Richtung Braunschweig in Höhe Wernigerode Nord, auf der B27 in Hüttenrode aus Richtung Rübeland und noch ein Blitzer steht auf der B91 am Ortsausgang Halle Richtung Merseburg. Haben Sie auch was gesehen? Dann freuen wir uns, wenn Sie Bescheid sagen, kostenfrei unter 0800 94 6 94 6 und die 1. Ich wünsche eine gute Fahrt. Das Wetter heute erstmal teils noch mit Nebel und auch mit Regen. Die können vor allem am Nachmittag auch wieder kräftig sein. Auch Gewitter sind möglich. Ein paar Sonnenstrahlen sehen wir aber auch mal zwischendurch bei bis 22 Grad. Wir sind bei 13 Grad in Bad Lauchstädt, Betzendorf, Gommern und Sandersdorf-Brehna in Thale. 12 Grad. Morgen zieht erstmal der starke Regen dann nordwärts ab, gibt aber weiterhin Schauer bei bis 17 Grad. Und Donnerstag bleibt es regnerisch und wird noch etwas kühler. Ich wünsche einen guten Start in den Dienstag. Ich bin Julia Rosebruck. Moin.
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0: MDR Sachsen-Anhalt ist hier, 6.42 Uhr. Guten Morgen an diesem Dienstagmorgen, ja, der kein normaler Dienstagmorgen ist. Die Ereignisse von gestern Nachmittag, die stecken noch in den Gedanken. Dazu die Bilder von der Amokfahrt durch die Leipziger Innenstadt. Es gibt 2 Tote und 3 Schwerverletzte. Der mutmaßliche 33-jährige deutsche Täter soll heute dem Haftrichter vorgeführt werden. Ja, und bestimmt hat jeder von uns an Freunde oder Bekannte in Leipzig gedacht und überlegt, wann war ich denn das letzte Mal dort? Da bin ich doch auch schon mal lang gegangen. Ja, wie geht es der großen, stolzen Ostmetropole Leipzig an so einem Morgen danach? Für uns ist MDR Sachsen-Anhalt-Reporterin Janina Kersting in der Leipziger Innenstadt und beschreibt die Atmosphäre.
1: Ja, und hier liegen schon die ersten Blumen, hier stehen schon die ersten Kerzen. Ich stehe jetzt wirklich direkt da an der Absperrung, wo gestern das Auto in die Fußgängerzone eingebogen ist. Hier ist natürlich alles abgesperrt, es ist auch noch ein bisschen Polizei vor Ort. Aber es ist so verrückt, sich das vorzustellen, dass hier gestern so ein Ausnahmezustand war. So viele Einsatzkräfte, so viel Blaulicht, so viel Polizei. Und jetzt ist es still. Man hört die Vögel zwitschern, der Alltag geht weiter, die Schule geht weiter, die Arbeit geht weiter. Und hier ist auch eine Haltestelle, an der sitze ich jetzt mit Uta und Petra. Und Uta, du hast mir gerade schon erzählt, du arbeitest hier direkt da, wo das Auto gestern in die Fußgängerzone eingebogen ist. Kannst du dich noch an den Moment erinnern, wo es passiert ist, wie du dich da gefühlt hast?
2: Ich habe mich scheiße gefühlt. Meine Tochter stand gestern hier. Und da hat sie mich angerufen und lebst du noch? Und da habe ich gesagt, ja, ich sage, ich bin seit Mittag zu Hause. Und meine Tochter sagt, sie stand mit einem Jungen dann daneben, ist aber glücklicherweise nach Hause gekommen.
1: Petra, du sitzt jetzt hier daneben und nickst die ganze Zeit. Wie fühlt sich denn für dich der Morgen an heute?
3: Also eigentlich beschissen. Die Polizei hat gesagt, wir dürfen nicht rein, wir dürfen nicht arbeiten, ist alles gesperrt und ist natürlich scheiße, ne?
1: Da ploppen ja auch ganz viele Nachrichten auf. Man ist die ganze Zeit am Handy. Man verarbeitet das ja gemeinsam mit der Familie, gerade wenn man die gleichen Bilder im Kopf hat. Wie werdet ihr das denn heute oder auch die nächsten Tage gemeinsam verarbeiten?
2: Schwer. Schwer werde ich das verarbeiten. Also auf jeden Fall wünsche ich den Angehörigen mein Beileid. Und ich hoffe, dass die anderen durchkommen.
0: Ja, das ist das Wichtigste, ne? Nach der mutmaßlichen Amokfahrt von Leipzig laufen die Ermittlungen und alles Aktuelle erfahren Sie heute Morgen hier bei uns auf MDR Sachsen-Anhalt. Wir haben es jetzt 6.45 Uhr.

0: Die Beach Boys machen ja immer Sommergefühl für die Ohren. Wouldn't it be nice? Hier ist MDR Sachsen-Anhalt, 6.50 Uhr und wir sind ja jeden Morgen unterwegs. Die MDR Sachsen-Anhalt Morgenreporter sind genau da, wo früh morgens auch schon was los ist. Und Michel Holzberger hat hier gerade seine Tasche gepackt und startet. Wohin denn heute?
1: Guten Morgen, Julia. Ja, ich besuche heute einen Hafen. Er gehört mit fast 10 Kilometern Länge zu den größten und bedeutendsten Binnenhäfen Deutschlands. Und zwar der Hafen Magdeburg. Und warum der sich von anderen abhebt, was da eigentlich verladen wird, wie aufwendig es ist, das schaue ich mir an, denn ich begleite die Frühschicht.
0: Das werden bestimmt spannende Erkenntnisse. Das hören wir dann um kurz nach 7:30. Und übrigens, wenn Sie auch mal eine Idee haben, ne, wo die MDR Sachsen-Anhalt Frühreporter mal vorbeischauen sollen, vielleicht ist bei Ihnen morgens auch schon richtig was los, gibt Spannendes zu berichten, na dann sagen Sie gerne mal Bescheid, dann schicken wir die nämlich los. Und Sie können sich, na klar, melden. Sie wissen ja, alle Kontaktwege gibt es bei uns in der MDR Sachsen-Anhalt-App oder Sie melden sich einfach per WhatsApp. Geht alles. Musik gibt's von Mr.

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0: MDR Sachsen-Anhalt ist hier. Musik aus den 70ern von Daniel Boone, Beautiful Sunday. Und auch so klingen die 70er. The Real Thing nach den Nachrichten um 7 hier bei uns.
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3: Heute Morgen mit Martin Nass. Die Bilder aus der Leipziger Innenstadt von gestern Nachmittag lassen schreckliche Erinnerungen an den Anschlag auf den Magdeburger Weihnachtsmarkt wieder wach werden. Ein Auto rast mehrere hundert Meter durch eine Fußgängerzone bis zum zentralen Marktplatz. Zwei Menschen sterben, viele weitere werden verletzt, drei von ihnen schwer. Nach der mutmaßlichen Amokfahrt haben die Behörden nun erste Informationen zum Fahrer bekannt gegeben. Der Mann ist demnach ein 33-jähriger Deutscher. Nach MDR-Informationen wurde er erst kurz vor der Tat aus einer Psychiatrie entlassen. Die Staatsanwaltschaft ermittelt wegen des Verdachts des zweifachen Mordes und des versuchten Mordes. Stell dir vor, es ist Tankrabatt und keiner merkt so richtig. So oder so ähnlich lässt sich zusammenfassen, was an den Zapfsäulen seit dem 1. Mai passiert. Seit diesem Tag gilt eine Steuersenkung auf Diesel und Benzin von rund 17 Cent pro Liter. Allerdings sind die Spritpreise nicht in der entsprechenden Höhe gefallen, was für Kritik sorgt, auch in Sachsen-Anhalt. Den Vorwurf, dass sie den Tankrabatt für eigene Gewinne einstreichen würden, haben die Mineralölkonzerne zurückgewiesen. Ministerpräsident Schulze forderte das Bundeskartellamt bei MDR Sachsen-Anhalt dennoch auf, die Preisgestaltung der großen Konzerne genau unter die Lupe zu nehmen. Die Polizei in Bitterfeld-Wolfen ermittelt nach dem Brand in einem Wohn- und Geschäftshaus wegen des Verdachts des versuchten Mordes. Wie die Ermittler mitteilten, hatten sich die Flammen gestern Morgen von einem Ladengeschäft im unteren Bereich ausgebreitet. Die Feuerwehr konnte 5 Personen retten, darunter war auch ein 4-jähriges Kind. Ein Mann kam mit Rauchgasvergiftung ins Krankenhaus. Die Polizei geht davon aus, dass der Brand gelegt wurde und bittet um Zeugenhinweise. Beim Anblick süßer Hundewelpen schmelzen die meisten Menschen dahin. Vor dem Landgericht Halle müssen sich ab heute 6 Angeklagte verantworten, die genau das für ihren betrügerischen Tierhandel ausgenutzt haben sollen. Laut Staatsanwaltschaft boten die 4 Frauen und

0: zwar Männer über Online-Plattformen wie eBay, Kleinanzeigen und Meine Tierwelt angeblich in Deutschland geborene Rassewelpen an. Tatsächlich sollen sie aber aus einer Zwangszucht in Tschechien gestammt haben und teilweise krank oder in schlechtem Zustand gewesen sein. Mit dem Welpenhandel sollen die Angeklagten rund 42.000 Euro gemacht haben. In der Basketball-Bundesliga ist der Traum des Synthenics MBC vom Erreichen der Play-Ins geplatzt. Die Weißenfelser verloren ihr Auswärtsspiel in Heidelberg mit 75-80 und müssen ihre Hoffnungen auf eine Teilnahme an der Finalrunde um den Meistertitel damit begraben. Für die stark abstiegsgefährdeten Heidelberger besteht dagegen nun zumindest noch die theoretische Chance auf den Klassenerhalt. Das waren die Nachrichten. Weiter geht's mit Wetter und Verkehr und Julia.
1: Jo, ich danke dir, Martin. Wir möchten, dass Sie gut ankommen. Hier ist der MDR Sachsen-Anhalt Verkehrsservice 3 Minuten nach 7. A2 Richtung Hannover. Zwischen Kreuz Magdeburg und Alsleben gibt es 10 Kilometer Stau und es stockt. An der Baustelle eine Stunde dauert es länger. Und es gibt auch Stau auf der B1 Umleitung über Irxleben und Brumby. B184 Richtung Königsborn zwischen Menz und Heirutsberge auch wieder Stau. Wegen der Baustelle 20 Minuten kommen hier dazu und auch im Stadtverkehr Halle gibt Stau. Dauert mehr als 10 Minuten länger auf der B80 zwischen Zollrhein in Halle und Riebeckplatz in beiden Richtungen, auf der Eislebener Chaussee stadteinwärts sowie in der Dölauer bis Kreubitzer Straße stadteinwärts. B188 Gardelegen-Wolfsburg zwischen Jefenitz und Klosterneuendorf stockt in beiden Richtungen nach einem Unfall. Und hier kommen die Blitzer. Auf der A36 Richtung Braunschweig, Höhe Wernigerode Nord, auf der B27 in Hüttenrode aus Richtung Rübeland und auf der B91 am Ortsausgang Halle Richtung Merseburg. Vielen Dank fürs Anrufen, gern weitermachen, 0800 94 6 94 6 und die 1 natürlich kostenfrei. Das Wetter heute nochmal mit Temperaturen bis 22 Grad. Dazu hat es geregnet, regnet gerade oder fängt dann später wieder an zu regnen. Am Nachmittag auch mal kräftigere Schauer, auch Gewitter sind möglich. Und das Ganze aktuell bei diesen Temperaturen in Burg 12 Grad. In Gardelegen sind es 13 Grad, auch hier leichter Regen. In Halle 13 Grad, in Harzgerode sind es 11 Grad. Morgen, da zieht dann erstmal starker Regen nordwärts ab. Später auch noch einige Schauer bis 17 Grad. Donnerstag geht es noch ein bisschen runter mit den Temperaturen und es bleibt regnerisch.
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1: Guten Morgen und einen schönen Start in den Dienstag. Musik gibt's jetzt aus den 70ern von The Real Thing, You to Me Are Everything.

0: MDR Sachsen-Anhalt ist hier am Dienstagmorgen, 7.12 Uhr. Ein Auto, hunderte Meter Amokfahrt durch die Leipziger Innenstadt. Zwei Tote, viele Verletzte. Ja, diese Meldung aus Leipzig hat uns gestern schockiert, dass auch mal wieder so etwas passiert. Nicht weit von uns, bei unseren lieben Nachbarn in Sachsen. Und einige mussten die Ereignisse aus nächster Nähe miterleben.
1: Das hat ja richtig, der Motor hat richtig aufgeheult, aber dann nochmal richtig beschleunigt. Und dann, ich würde sagen, deutlich über 50. Das ging sehr, sehr schnell an einem vorbei.
2: Ich glaube, wir haben beide einen Schutzengel gehabt. Also ich wäre ja die Strecke auch gelaufen, hätte ich meine Straßenbahn. Wäre die mir nicht von Füßen weggefahren, hätte ich vielleicht auch die Strecke langlaufen müssen. Es ist ein ganz komisches Gefühl.
3: Ich war unter Schock bei den Gedanken, weil wir haben ja jetzt das Kind.
4: Und wir waren vor 10 Minuten, bevor das passiert ist, hier auf dem Platz.
0: Da muss man erstmal schlucken, ne? Ja, und wenn Sie heute Morgen aufwachen, dann fragen Sie sich wahrscheinlich auch, was gibt es denn nun Neues? Wir hier auf MDR Sachsen-Anhalt haben für Sie den Überblick. Unser Reporter René Sievert hat die Infos vom Morgen frisch zusammengetragen. René, wie ist denn der aktuelle Stand zur mutmaßlichen Amokfahrt in Leipzig?
5: Ja, also die Frage, die sich ja viele stellen, ist nach dem Warum, also nach dem Tatmotiv. Und inzwischen gibt's halt ein paar Informationen zum Täter. Die Behörden, die sprachen ja sehr schnell von einer Amokfahrt, also von einem psychisch auffälligen Täter. Es handelte sich demnach nicht um einen Terroranschlag. Inzwischen gibt's genauere Informationen zu diesem mutmaßlichen Täter. Nach Medienberichten handelt es sich um einen 33-Jährigen aus Leipzig. Sein Name wird mit Jeffrey K. angegeben. Er soll Amateurboxer sein und bis Januar in einem Boxclub ehrenamtlich als Trainer gearbeitet haben. Nach Angaben der Bild-Zeitung ist er verheiratet, Vater eines Kindes. Und außerdem heißt es, dass ein Streit Auslöser der Tat gewesen sein könnte. Und der Mann soll polizeibekannt gewesen sein. Was das genau heißen soll, das wird sich aber erst im Laufe des Tages wahrscheinlich klären. Das weiß man im Moment noch nicht. Nach Angaben der Staatsanwaltschaft wird gegen den Mann ermittelt wegen Mordes in 2 Fällen sowie wegen versuchten Mordes in mindestens 2 Fällen. Heute soll er dem Haftrichter vorgeführt werden. Und auch zu den Todesopfern gibt es Informationen. Nach Behördenangaben handelt es sich um eine 63-jährige Frau und einen 77-jährigen Mann. Die Feuerwehr sprach außerdem von 2 Schwerverletzten und etwa 20 weiteren Betroffenen, die Polizei sogar von 80 weiteren Betroffenen. Und die Polizei bittet Zeugen, sich zu melden. Dafür gibt es ein Hinweistelefon und ein Hinweisportal im Internet.
0: Ja, soweit der aktuelle Stand zu den Ereignissen in Leipzig. Und alle bestätigten Informationen finden Sie natürlich auch online bei uns auf mdr.de. 7.15 Uhr jetzt.

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0: 6:30 Uhr. Guten Morgen, MDR Sachsen-Anhalt ist hier. Und liebe Diana Weise im MDR-Wetterstudio.
1: Ja, Julia.
0: Bevor wir jetzt zum Wetter kommen, einmal kurz ein kleiner Blick hinter die Kulissen hier bei uns im Studio. Also ein großes Dankeschön mal eben an Jens aus der Technik, denn Jens hat gerade die Spinne hier bei uns aus dem Studio rausgetragen. Die am Ärmel von Morgenredakteur André Plaul war.
1: Bestimmt eine ganz große Spinne.
0: Du, die war wirklich nicht klein. Okay, wir stellen uns auch ein bisschen an, aber wir haben immerhin geschafft, sie einzufangen, Becher draufgestellt und Jens hat sie jetzt rausgetragen. Aber ist es vielleicht auch so, dass die Spinnen, dass denen das auch zu nass ist draußen, dass die deswegen rein wollen?
1: Kann ich mir gut vorstellen. Da hat der André quasi so einen Spinnexpress dargestellt.
0: Ganz genau. Da ist die nämlich einfach mal kurz aufgesprungen.
1: Ist ja vielleicht auch gut reinzugehen, vor allem in der nächsten Nacht, weil da schüttet es wirklich. Und auch heute früh haben wir es schon mit Regen zu tun. Und besonders vom Saalekreis bis zur Dübener Heide auch mal ein bisschen kräftiger, sonst auch mal nur Nieselregen. Auf alle Fälle ist es erstmal grau, dann kommt die Sonne wieder raus und damit werden am Nachmittag neue Schauer.

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7: Um 7.30 Uhr mit Tanja Ries. Guten Morgen. Ja, da ist Halle wohl mit einem blauen Auge davongekommen. Das Landesverwaltungsamt hat den laufenden Haushalt der Stadt nun doch genehmigt, allerdings mit strengen Auflagen. Halle plant im Etat für dieses Jahr nach wie vor mehr Ausgaben als Einnahmen. Das Defizit beträgt 138 Millionen Euro. In ersten Entwürfen waren es sogar 150 Millionen Euro. Die Stadt hatte nachgebessert, aber offenbar nicht genug. Attila Dabrowski berichtet.
8: Die Lage der Stadt Halle sei nach wie vor deutlich angespannt, so das Landesverwaltungsamt. Daher darf die Stadt kein Personal mehr einstellen, keine Kredite aufnehmen und muss eine Haushaltssperre verhängen. Diese muss so lange aufrechterhalten werden, bis Einsparungen von mindestens 20 Millionen Euro zu verzeichnen sind. Darüber hinaus muss die Stadt nachweisen, woher die Kostensteigerungen bei den Hilfen zur Erziehung kommen und bis zum 30. November ein erweitertes Konzept zur Haushaltskonsolidierung vorlegen.
7: Im Landkreis Mansfeld-Südharz ist ein mutmaßlich illegaler Cannabisanbau entdeckt worden. Wie die Polizei es jetzt mitteilte, war sie bereits am Donnerstag in Tilleda, einem Ortsteil von Kelbra, im Einsatz, nachdem Zeugen ein offenbar ungenutztes Gebäude gemeldet hatten. Dort entdeckten die Einsatzkräfte technische Anlagen und mehrere hundert Cannabispflanzen, nach Polizeiangaben rund 600. Ein 37-jähriger Mann ohne festen Wohnsitz wurde vorläufig festgenommen. Mittlerweile hat ein Haftrichter Untersuchungshaft für ihn angeordnet. Die Industrie- und Handelskammer in Halle-Dessau hat knapp 30 Handwerksbetriebe für ihre hervorragende Ausbildung ausgezeichnet. Laut IHK bekommen die Betriebe dieses Siegel, wenn sie sich besonders gut um ihre Azubis kümmern, extra Angebote machen und regelmäßigen Kontakt zur Berufsschule halten. Die Auszeichnung helfe der Wirtschaft in Sachsen-Anhalt, sagt IHK-Geschäftsführerin Dr. Simone Danek.
9: Es geht schon um die Wirtschaft insgesamt. Es ist für uns immer ein wichtiges Instrument, um die duale Berufsausbildung immer mal wieder in den Mittelpunkt zu setzen und zu zeigen, welche Besonderheiten es bei der dualen Berufsausbildung gibt, inwieweit sie für die Fachkräftesicherung besonders gut geeignet ist. Und natürlich dient sie denen, die ausgezeichnet werden, auch um junge Leute zu werben.
7: Insgesamt bilden 1800 Betriebe im Kammerbezirk Halle-Dessau aus. Die Auszeichnung wird jedes Jahr verliehen. Und dann schauen wir noch zum Sport. In der Basketball-Bundesliga ist der Traum des Centenex MBC vom Erreichen der Play-ins geplatzt. Die Weißenfelser verloren ihr Auswärtsspiel in Heidelberg mit 75-80 und müssen ihre Hoffnungen auf eine Teilnahme an der Finalrunde um den Meistertitel damit begraben. Den Klassenerhalt hatten die Wölfe allerdings schon in der vergangenen Woche gesichert.
10: Wir möchten, dass Sie gut ankommen. Hier ist der MDR Sachsen-Anhalt Verkehrsservice. 3 Minuten nach 7:30 A2 Richtung Hannover zwischen Kreuz Magdeburg und Alsleben. 10 Kilometer Stau und stockender Verkehr an der Baustelle. Eine Stunde brauchen Sie länger und es gibt auch Stau auf der B1 Umleitung über Irxleben und Brumby. B184 Richtung Königsborn zwischen Menz und Heirutsberge. Stau wegen Bauarbeiten. 20 Minuten kommen dazu und im Stadtverkehr Halle dauert es mindestens 10 Minuten länger auf der B1. 80 zwischen Zollrhein in Halle und Riebeckplatz in beiden Richtungen auf der Eislebener Chaussee statt einwärts sowie in der Döhlauer bis Kolwitzer Straße statt einwärts. Blitzer stehen auf der A36 Richtung Braunschweig in Höhe Wernigerode Nord, auf der B27 in Hüttenrode aus Richtung Rübeland. Auf der B91 haben Sie einen gesehen am Ortsausgang Halle Richtung Merseburg. Dann in Halle zweimal Blitzer in der Leipziger Chaussee in beiden Richtungen und in Silstedt Richtung Derenburg. 0800 94 6 94 6 und die 1. Gerne weiter anrufen, wenn Sie auch eine Info haben von den Straßen. Ich wünsche eine gute Fahrt. Wasser von oben gibt's heute, gab's auch schon und heute Nachmittag dann auch teils wieder kräftige Schauer oder auch Gewitter. Und wenn Ihnen das Wasser von oben nicht reicht, reinhüpfen geht im Kalibad Zielitz. Da startet heute nämlich wieder als erstes Freibad der Region die neue Badesaison. Da gibt's Pommes im renovierten Imbiss und die Becken sind beheizt. Ist auch ganz gut, denn es wird jetzt erstmal kühler. Heute nochmal bis 22 Grad. Wir sind bei 14 in Magdeburg, in Köthen und in Stendal 13, Naumburg 12 und Stiege 10 Grad. Morgen noch höchstens 17. Donnerstag wird es noch kühler und Regen bekommen wir auch weiterhin. Ist aber auch mal gut. Ich bin Julia Rosebruck und wünsche einen schönen Start in den Dienstag.
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0: 7.41 Uhr, guten Morgen. MDR Sachsen-Anhalt ist hier in den Tag, starten heute ja vielleicht auch mit Regenjacke, denn es regnet heute immer wieder, heute Nachmittag dann auch mal kräftiger. Und was hat eigentlich MDR Sachsen-Anhalt Morgenreporter Michel Holzberger an bei den Frachtschiffen am Hafen Magdeburg? Hat man da eine besondere Arbeitskleidung? Das und was da heute früh alles los ist, hören wir jetzt von Michel.
1: Ja, ich stehe jetzt hier direkt an der Kaimauer und ich habe eine rote Warnweste an. Steven Krause, der war so freundlich, mir die zu geben. Er ist der Vorarbeiter hier und wir haben uns im Vorfeld auf das Du geeinigt. Guten Morgen, Steven.
2: Guten Morgen.
1: Steven, was ist deine Aufgabe hier im Magdeburger Hafen?
2: Ja, meine Aufgabe sind praktisch die Überwachung der Schwerlastanlagen hier bei der Entladung der Kai, Fotodokumentation, schriftlichen Papierkram und halt, ja, was man denn sonst so alles macht. Als Vorarbeiter.
1: Jetzt stehen wir ja hier direkt an der Kaimauer. Vor uns ist ein Schiff und da sind einige große, schwere Teile drauf. Wir sehen auch einen großen Kran, hört man vielleicht auch im Hintergrund. Was sind das für Teile und was müsst ihr damit machen?
2: Ja, wir entladen hier gerade Anlagenteile für Windkraftanlagen. Die werden

0: zwischengelagert und werden dann praktisch in der Börde für die Windkraftanlagen aufgebaut.
1: Das ist jetzt ein Schiff. Wie viele Schiffe erwartet ihr heute noch?
0: Heute haben wir 2 Schiffe in Summe. So in einer Woche machen wir 4 bis 5 Schiffe.
1: Was ist dann auf dem nächsten Schiff drauf?
0: Da sind Maschinenhäuser, Anlagenteile für Windkraftanlagen.
1: Also im Prinzip auch nochmal ähnlich wie das jetzt
0: genau,
1: hier vorliegt.
0: Ähnlich wie das.
1: Gab es auch Schiffe, wo ihr nicht wissen durftet, was da drin ist?
0: Ja, wir haben schon Containerware, die auch zu bestimmten Kunden hingehen, wo man nicht immer weiß, was drin ist. Da spekuliert man ja auch immer ein bisschen. Naja.
1: Das heißt, du lächelst jetzt so ein bisschen, sprichst ruhig aus?
0: Naja, es könnten ja Elektrogeräte drin sein, Fernseh, alles Mögliche, was so an den Großkunden naja, weitergeht.
1: Das dürft ihr aber nicht wissen, weil es könnte ja dann auch jemanden anziehen.
0: Könnten auch dunkle Gestalten anziehen, ja.
1: Genau, das wollen wir natürlich nicht. Also hier wird munter verladen weiterhin und damit erstmal zurück zu dir.
2: Ja, das sind Einblicke, die bekommt man natürlich nur, wenn man frühmorgens dabei ist. So wie die MDR Sachsen-Anhalt-Morgenreporter Michel Holzberger und Steven am Kai. Da läuft's heute Morgen und was sonst da noch läuft. Im Magdeburger Hafen hören wir dann in einer Stunde. Und jetzt hören wir Foreigner.

7.47 Uhr, MDR Sachsen-Anhalt ist hier. Es gibt was Wichtiges von den Straßen. Vorsicht bitte auf der A38 Richtung Göttingen. Zwischen Leipzig Südost und Leipzig Süd liegen Holzteile auf allen Spuren. Fahren Sie bitte vorsichtig. Musik gibt's von Terry Jacks.

Moin und schönen Start in den Dienstag. Mit Regen vielleicht heute aufgewacht, ist ja auch gar nicht so schlecht, ne? So ein bisschen habe ich mich auch gefreut von meinem Auto, dann wird das mal wieder so ein bisschen gewaschen, die Pollen kommen dann da runter und ansonsten, na klar, die Natur, die Gärten brauchen selbstverständlich auch den Regen, hat Lippi sich auch schon gerade drüber gefreut, schon 3 Millimeter in Diebzig, so kann es weitergehen, die Natur und wir Landwirte brauchen den Regen, schreibt er, ja, liebe Grüße und da kommt dann ja auch in der kommenden Nacht wohl auch noch wieder ordentlich was, haben wir von Diana Weise im MDR-Wetterstudio vorhin schon gehört. Da sind's dann, können es dann auch ja bis zu 30 Liter dann pro Quadratmeter sein. Und um Wasser geht's auch bei den öffentlichen Trinkwasserbrunnen der Mideva. Die sind nämlich jetzt auch wieder nutzbar, kostenfrei. Und zwar 6 davon gibt es in Anhalt und Wittenberg, zum Beispiel in Jesnitz, Zahna und Köthen. Und nachdem die eben gründlich geprüft wurden, sind die Trinkwasserbrunnen nun wieder für jeden kostenfrei nutzbar. 7:51 Uhr jetzt.

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0: Ganz sanftes Wachwerden mit Chicago, If You Leave Me Now. Aus den 70ern, aber die 70er können auch anders. T-Rex nach den Nachrichten um 8 hier bei uns auf MDR Sachsen-Anhalt. 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
6: Am Mikrofon für Sie jetzt Martin Nass. Einen schönen guten Morgen. In der Leipziger Innenstadt ist gestern ein Autofahrer in eine Menschenmenge gerast. 2 Menschen starben, viele weitere wurden verletzt, 3 von ihnen schwer. Die Behörden sprechen von einer Amokfahrt. Der Tatverdächtige, ein 33-jähriger Deutscher aus dem Raum Leipzig, soll heute dem Haftrichter vorgeführt werden. Nach MDR-Informationen saß der mutmaßliche Todesfahrer bis vorgestern noch in der Psychiatrie und ließ sich nach der Tat widerstandslos festnehmen. Bei den Getöteten handelt es sich laut Polizei um eine 63-jährige Frau und einen 77-jährigen Mann. Am Tatort einer Leipziger Fußgängerzone läuft auch heute noch die Spurensicherung. In Magdeburg soll unterdessen künftig mehr in Sicherheit am Alten Markt investiert werden. Wie das Infrastrukturministerium mitteilte, stellt das Land dafür knapp 1 Million Euro bereit. Als Reaktion auf den Weihnachtsmarktanschlag 2024 sind Schutzmaßnahmen wie Poller, Zufahrtssperren, aber auch Sitzbänke, Pflanzkübel und Beleuchtung geplant. Der Alte Markt zählt zu den wichtigsten Veranstaltungsorten in Magdeburg. Hier finden regelmäßig Wochenmärkte, Feste und der Weihnachtsmarkt statt. Stell dir vor, es ist Tankrabatt und keiner merkt so richtig. So oder so ähnlich lässt sich zusammenfassen, was an den Zapfsäulen seit dem 1. Mai passiert. Seit diesem Tag gilt eine Steuersenkung auf Diesel und Benzin von rund 17 Cent pro Liter. Allerdings sind die Spritpreise nicht in der entsprechenden Höhe gefallen, was für Kritik sorgt, auch in Sachsen-Anhalt. Den Vorwurf, dass sie den Tankrabatt für eigene Gewinne einstreichen würden, haben die Mineralölkonzerne zurückgewiesen. Ministerpräsident Schulze forderte das Bundeskartellamt bei MDR Sachsen-Anhalt dennoch auf, die Preisgestaltung der großen Konzerne genau unter die Lupe zu nehmen. Aufatmen in Halle. Nach langem Zittern hat das Landesverwaltungsamt den Sparhaushalt der Saalestadt genehmigt. Noch letzte Woche hatte die Aufsichtsbehörde das Haushaltskonzept beanstandet. Nach einem Krisengespräch hieß es dann gestern, es sei erkennbar, dass Halle weiter sparen wolle. Allerdings verlangte das Landesverwaltungsamt eine Haushaltssperre und einen Einstellungsstopp. Zudem begrenzt die Behörde Kredite. Der Oberbürgermeister von Halle Vogt zeigte sich erleichtert. Nun könnten die Auszahlungen an die freien Träger weiterlaufen. Im Haushalt der Saalestadt für das laufende Jahr steht ein Minus von 138 Millionen Euro. Ob mit brauner Butter oder Sauce Hollandaise, für viele Menschen ist Spargel ein echtes kulinarisches Highlight. Die Spargelbauern in Sachsen-Anhalt leiden allerdings trotz einer bislang guten Ernte in diesem Jahr unter der Billigkonkurrenz aus Südeuropa. Das hat der Landesbauernverband MDR Sachsen-Anhalt anlässlich des heutigen Tages des deutschen Spargels mitgeteilt. Der reichlichen Ernte des Edelgemüses hierzulande steht demnach die Kaufzurückhaltung der Kunden gegenüber. Wegen der gestiegenen Arbeits- und Energiekosten in Deutschland sei der Importspargel teils deutlich billiger. Das waren die Nachrichten. Weiter mit Julia.
0: Ja, Martin, du hast es wahrscheinlich schon befürchtet, dass ich dich jetzt natürlich fragen werde, wie isst du denn Spargel? Also mit Hollandaise oder brauner Soße oder?
6: Boah, da bin ich eigentlich flexibel. Hauptsache, es ist ein schönes Schnitzel dabei.
0: Ja, ich gucke auf die Straßen. Wir möchten, dass sie gut ankommen. Hier ist der MDR Sachsen-Anhalt Verkehrsservice. 3 Minuten nach 8. A2 Richtung Hannover zwischen Kreuz Magdeburg und Alsleben. 10 Kilometer Stau und es stockt an einer Baustelle. Eine Stunde dauert es länger. Weiterhin auch Stau auf der B1 Umleitung über Irxleben und Brumby. Vorsicht auf der A38 Richtung Göttingen zwischen Leipzig Südost und Leipzig Süd liegen Holzteile auf allen Spuren. Und im Stadtverkehr Halle dauert es mehr als 10 Minuten länger auf der B80 zwischen Zollrhein in Halle und Riebeckplatz in beiden Richtungen, auf der Eisleben Chaussee stadteinwärts und in der Dölauer bis Kreuwitzer Straße stadteinwärts. Hier kommen die Blitzer. Vielen Dank. Auf der A38 Richtung Braunschweig, Höhe Wernigerode Nord, auf der B27 in Hüttenrode aus Richtung Rübeland, auf der B91 am Ortsausgang Halle Richtung Merseburg. In Halle 2x Blitzer, in der Leipziger Chaussee in beiden Richtungen und in Silstedt Richtung Derenburg. Wenn Ihnen auch was auffällt, gerne Bescheid sagen, kostenfrei unter 0800 94 6 94 6 und die 1. Ich wünsche eine gute Fahrt. Das Wetter heute mit Regen dabei. Also ist schon einiges runtergekommen und da kommt auch noch einiges an Nachschub. Vor allem dann heute Nachmittag auch wieder kräftige Schauer. Auch in der Nacht ist noch einiges zu erwarten. Auch kurze Gewitter möglich. Das Ganze bei höchstens 22 Grad. Wir sind bei 13 in Zerbst, in Zeitz, in Seehausen, in Querfurt und in Quedlinburg. Morgen zieht dann der starke Regen nordwärts ab. Später auch noch Schauer bis 17 Grad. Donnerstag noch etwas kühler. Es bleibt regnerisch.
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0: Moin! Musik gibt's aus den 70ern von T-Rex. Get it on! Schönen Dienstag!

0: 8 und 12. Guten Morgen, MDR Sachsen-Anhalt ist hier. Und ist ja immer schön, ne, wenn jemand zurückkommt aus dem Urlaub, was dann alles so zu erzählen gibt, einfach ein bisschen schwärmen oder meckern. Das geht auch, wenn man eine Reise unternimmt. Das macht MDR Sachsen-Anhalt Dauernörgler Leonard Schubert. Er musste nämlich mal wieder Zug fahren. Und oh, da ging es ja los schon beim Einsteigen.
1: Kannst du nicht meckern?
2: Och nö.
1: Absurdes aus Leos Alltag.
2: Ja toll, jetzt muss ich auch noch zu diesem Thema einen Beitrag machen. Einsteigen in Züge. Als ob ich nicht schon genug zu tun hätte. Am Bahnhof Bitterfeld eine Stunde lang auf den nächsten RE zu warten, weil ich in den ersten nicht reingekommen bin zum Beispiel. In Züge einzusteigen ist fast so schwer, wie meine Chefin zufriedenzustellen. Denn aus irgendeinem Grund bleiben die Leute immer mitten im Eingangsbereich stehen, egal wie viel Platz noch ist. Liebend gerne parken sie dort Fahrräder, Kinderwagen, Kühlschränke und Waschmaschinen, weil sie ja schon in 47 Minuten wieder aussteigen müssen. Bittet man sie freundlich durchzurutschen oder Platz zu machen, ignorieren sie einen. Bittet man nachdrücklich, versperren sie einem den Weg, aus Prinzip. Also wechselt man schnell die Tür, hört genau in dem Moment ein Piepsen, sieht ein rotes Licht blinken, schaut zu, wie sich die Türen wie in Zeitlupe schließen, während man darauf zusprintet. Und kurz darauf sieht man dann einen Waggon voller leerer Sitzplätze mit einem Fahrrad, einer Waschmaschine, einem Kinderwagen und einem Kühlschrank im Eingangsbereich in der Ferne verschwinden. Das Einzige, was noch schwieriger ist, als in die Bahn zu kommen, ist es, wieder auszusteigen. 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Wie ich.
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0: Die Bellamy Brothers, Let Your Love Flow, MDR Sachsen-Anhalt, ist hier 8 Uhr gleich 19. Ja, mit Regen aufgewacht heute, ne?
1: Schön, dass es auch regnet. Voll die Natur. Kartoffeln wachsen dann ein bisschen besser, auch die Bohnen und Erbsen. Ich habe alles schon ein bisschen ausprobiert und ich denke, das klappt dieses Jahr, falls kein Nachtfrost wiederkommt.
0: Liebe Grüße an Conny aus Scheuder. Und mehr zum Wetter gleich nach den Pretenders.

MDR Sachsen-Anhalt ist hier, 8.22 Uhr. Wir haben eben gehört, Conny aus Scheuder freut sich über den Regen, denn all das, was sie schon angepflanzt ist, Kartoffeln zum Beispiel, waren auch dabei, das wächst jetzt natürlich.

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3: Um 9.30 Uhr mit Tanja Ries. Guten Tag. Auch 5 Monate nach der Bürgermeisterwahl in Hettstedt im Landkreis Mansfeld-Südharz beschäftigt ein Streit rund um die Kandidatenvorstellung weiter die Justiz. Nach Angaben des Amtsgerichts Eisleben ist ein Strafbefehl gegen die ehemalige Bürgermeisterkandidatin Steffi Rieger nicht rechtskräftig, anders als ursprünglich vom MDR berichtet. Fabian Brenner zum aktuellen Stand.
4: Die parteilose Kandidatin Steffi Rieger hatte dem damals amtierenden Bürgermeister Dirk Fuhlert vorgeworfen, ihr das Mikrofon abgestellt zu haben. Fuhlert hatte das bestritten und Rieger daraufhin wegen Verleumdung angezeigt. Das Amtsgericht Eisleben erließ daraufhin Mitte Februar einen Strafbefehl gegen Steffi Rieger. Sie sollte 6.000 Euro zahlen. Allerdings, so teilt es der Anwalt von Steffi Rieger dem MDR jetzt mit, ist das Verfahren wieder offen. Hintergrund ist ein unverschuldetes Versäumen der Einspruchsfrist. Seine Mandantin ist daher nicht verurteilt, sagt er. Das Amtsgericht Eisleben hat die Wiedereinsetzung der Frist gewährt. Der Strafbefehl ist damit nicht rechtskräftig.
3: Wir bleiben noch im Landkreis Mansfeld-Südharz. Nach dem Leichenfund beim Brand einer Gartenlaube in Helbra am Sonntag hat die Polizei jetzt weitere Details bekannt gegeben. Sven Stefan berichtet.
5: Auf dem Grundstück in Helbra wurden gestern auch verschiedene Waffen und alte Munitionsteile gefunden. Der Besitzer der Gartenlaube ist den Angaben zufolge als Sondengänger bekannt. Um wen es sich bei der gefundenen Leiche handelt, ist noch unklar. Das Feuer war am späten Sonntagabend ausgebrochen. Der oder die Tote wurde bei den Löscharbeiten gefunden. Ein Polizeisprecher sagte, eine Obduktion soll bis Ende der Woche die Identität sowie die Umstände des Todes klären. Hinweise auf Fremdeinwirkung liegen bislang nicht vor.
3: Der Oberbürgermeister der Stadt Halle, Alexander Vogt, zeigt sich erleichtert darüber, dass das Landesverwaltungsamt den Haushalt der Saalestadt nun doch genehmigt hat. Jetzt könnten die Auszahlungen an die freien Träger weiterlaufen, heißt es in einer Pressemitteilung. In der nächsten Stadtratssitzung muss nun noch der Rat seine Zustimmung geben. Allerdings unterliegt die Haushaltsführung strengen Auflagen, so dürfen kein Personal mehr eingestellt und keine Kredite aufgenommen werden. Eine Haushaltssperre soll nicht notwendige Ausgaben der Stadt stoppen. Für das laufende Jahr plant Halle nämlich mehr Ausgaben als Einnahmen. Das Defizit beträgt derzeit 138 Millionen Euro. Derzeit ist die Bundesstraße 91 Richtung Halle vollgesperrt. Zwischen Merseburg und Schkopau sind insgesamt 4 Fahrzeuge kollidiert. Eine Polizeisprecherin sagte, ein Autofahrer auf der linken Spur habe zu spät bemerkt, dass er die Ausfahrt noch nehmen wollte. Er zog rechts rüber, dabei kam es zum Crash. Es hat einen Verletzten gegeben. Die Bundesstraße ist derzeit noch gesperrt. Derzeit laufen die Abschleppmaßnahmen. So, jetzt aber.
6: Wir möchten, dass Sie gut ankommen. Hier ist der MDR Sachsen-Anhalt Verkehrsservice um 9.33 Uhr. A2 Richtung Hannover. Sie brauchen heute wieder ordentlich Geduld zwischen dem Kreuz Magdeburg und Alsleben. 14 Kilometer Stau und stockender Verkehr. Grund ist hier vor Ort die Baustelle. Es dauert eine Stunde gerade länger. Und es klemmt auch auf der Umfahrung, auf der B1-Umleitung über Ilxleben und Brumby. Die B91 Richtung Halle ist zwischen Merseburg und Schkopau dicht nach Unfall. Und dann haben Sie uns Blitzer gemeldet. Dankeschön. Heute Vormittag auf der A14 in Richtung Dresden zwischen Leipzig Nordost und Leipzig Ost. Auf der B27 blitzt es in Hüttenrode aus Richtung Rübeland kommt. Auf der B91 Ortsausgang Halle, wenn es Richtung Merseburg geht. Dann in Halle zweimal gleich Obacht, in der Leipziger Chaussee in beiden Richtungen, in Lützen in der Gustav-Adolf-Straße stadtauswärts, in Salzwedel in der großen St. Ilsen-Straße stadtauswärts, in Sangerhausen in der alten Magdeburger Straße ein Blitzer und in Sielstedt, wenn Sie Richtung Derenburg unterwegs sind. Fehlt noch was, können Sie ergänzen? Dann gerne kostenfrei erledigen mit einem Anruf bei uns, alles weitermelden. 0800 94 6 94 6 und die 1 vom gesamten Radioteam wünschen wir Ihnen eine gute Fahrt. An einem Dienstag, das komplettes Regenwetter heute mitbringt. Für uns viele Wolken, milde Temperaturen zur Stunde. 15 Grad in Halle an der Saale und in Annaburg. Wernigerode 14, Beetzendorf vermeldet 13 Grad. Der Nachmittag, der macht genauso grau weiter. Bis zum Abend entstehen auch einzelne Gewitter bei maximal 22 Grad. Und dieses Regenband, das hält sich wirklich morgen auch in der Wochenmitte ganz gut. Das geht grau und nass weiter bei uns. Heißt im besten Fall, Gartengießen bleibt Ihnen erstmal erspart. Die Natur dankt's. Einen schönen Dienstagvormittag wünsche ich Ihnen und uns allen. Ich bin Marc Burgemeister. Guten Morgen.
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0: CC Catch bei MDR Sachsen-Anhalt. Hallo am Dienstagvormittag. Und auch heute gibt es große Anteilnahme nach wie vor zu den Geschehnissen in Leipzig, die da gestern Nachmittag stattgefunden haben. Sie haben das vielleicht in den Nachrichten mitbekommen. Ein 33-Jähriger steuerte sein Auto durch die Leipziger Innenstadt mit enormer Geschwindigkeit. Er fasste auch diverse Menschen. Zwei Menschen starben, weitere sind verletzt. Der Täter konnte ja unmittelbar danach gefasst werden und etliche Einzelheiten waren da zunächst unklar. Heute Vormittag ist unser Reporter Roland Kühnke vor Ort in der Leipziger Innenstadt und hat sich erkundigt, auch bei den Ermittlern, wie denn der Stand der Dinge ist. Roland, was weiß man bislang, was ist da genau passiert?
1: Ja, ich bin hier auf dem Leipziger Marktplatz und das ist der Punkt, an dem die Amokfahrt, und es war wohl offensichtlich eine Amokfahrt, wo die endete. Begonnen hat alles auf dem Augustusplatz und dann ist der Fahrer, ein 33-jähriger Deutscher, offenbar mit sehr hoher Geschwindigkeit, Augenzeugen berichten von 70, 80 Stundenkilometern durch eine Fußgängerpassage gerast, hat dabei mehrere Menschen erwischt, muss man wirklich sagen. Zwei Personen sind getötet worden, zwei weitere schwer verletzt worden und man muss fast sagen, zum Glück nur noch zwei weitere Personen leicht verletzt worden. Ich habe gerade noch mal mit dem Leiter der Branddirektion hier in Leipzig sprechen können. Es gibt darüber hinaus dann natürlich noch circa 20 weitere betroffene Personen, die einfach dabei waren, die es gesehen haben und jetzt natürlich traumatisiert sind. Aber in Anbetracht der Tatsache, dass er wirklich durch eine Fußgängerpassage gerauscht ist im wirklichen Großverkehr, da ist da noch relativ, klingt jetzt komisch, aber relativ wenig passiert, muss man ganz ehrlich sagen. Mhm. Ja, und dann hier am Marktplatz kam diese Amokfahrt dann zum Ende.
0: Tja, also Leipzig mit einem großen, großen Schrecken noch vor vielleicht einer noch schlimmeren Katastrophe nochmal davongekommen. Aber das macht natürlich betroffen und du wirst für uns die Lage weiterhin mitverfolgen. Roland Kühnke war das in der Leipziger Innenstadt einen Tag nach der Amokfahrt, wie man mittlerweile weiß, von einem 33-jährigen Deutschen. Roland, danke dir.

Achtung, lieber Autofahrer, der Verkehrsservice hier von MDR Sachsen-Anhalt. Bitte vorsichtig fahren auf der B180 Richtung Zeitz am Ortsausgang Hollsteitz. Da liegt ein totes Reh mitten auf der Fahrbahn. B180 Richtung Zeitz. Bitte vorsichtig fahren am Ortsausgang Hollsteitz. Ein totes Reh auf der Fahrbahn. Gute Fahrt Ihnen durch den Dienstagvormittag. Jetzt mit 70er Rock von The Sweet.

0: Samstagvormittag, 10 Minuten vor 10, ein Tag, an dem uns natürlich noch alles das beschäftigt, was da gestern Nachmittag in Leipzig passiert ist. Wir hatten gerade schon neueste Informationen von unserem Reporter vor Ort gehört. Ein 33-jähriger Amokfahrer ist da durch die Leipziger Innenstadt gestern buchstäblich geschossen mit seinem Auto. Zwei Menschen sind gestorben. Diese Info kam auch noch aus der Nacht, dass der mutmaßliche Täter zuvor aus einer Psychiatrie entlassen worden war. Unsere Nachrichten werden dieses Thema weiterhin verfolgen, gleich auch um 10. Und auch Landesjungpfarrer Peter Herford sucht heute nach Worten.
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2: Pling machte mein Handy gestern Abend. Was gibt's, denke ich, und lese Amok in Leipzig. Nein, nein, nein, bitte nicht. Amok in Leipzig, in der Grimmaischen Straße. Aber genau da war ich doch auch schon. Bummeln bei schönem Wetter, so wie gestern viele Leute unterwegs waren, bin auch ich schon durch die Straße gelaufen, war in Geschäften, habe geguckt, hier und da, zwischendurch ein Eis und ein Kaffee. Genau so sollte es sein an diesem Montag. Bummeln oder eben schnell noch was erledigen. Aber dann Schreie, alle zur Seite, ein Motor heult auf, erst Poller stoppen das Fahrzeug. Ein 33-jähriger Mann ist in Leipzig durch eine belebte Einkaufsstraße gerast. Zwei Tote und drei Schwerverletzte, meldet die Polizei etwas später. Ich sehe Bilder auf meinem Display, Blaulicht und Einsatzfahrzeuge, viele Krankenwagen, Absperrbänder und dazwischen ein beschädigtes Auto. Die Gefahr ist vorüber, der Täter wurde überwältigt, Gott sei Dank. Aber das Leid bleibt und der Schmerz, die Verletzungen, die Todesangst und die Trauer, das alles bleibt. Gott, ich bitte dich für die Verletzten in der Klinik, sei bei ihnen. Ich bitte für die Angehörigen, die Freunde und Familien, sei bei ihnen. Ich bitte für die Rettungskräfte und Polizisten, sei bei ihnen. Ich bitte für den Krisenstab und die Leute am Bürgertelefon, für die Seelsorgerinnen und Seelsorger, sei bei ihnen. Ich bitte für alle, die dabei waren, die dort arbeiten oder wohnen, sei bei ihnen. Ja, Gott, sei bei uns. Amen. Peter Herford, Landesjugendpfarrer in Magdeburg.
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0: Egal, wo Sie gerade stecken, MDR Sachsen-Anhalt begleitet Sie gerne durch Ihren Dienstagvormittag. Die Hits unseres Lebens und da gibt's gleich ja Schmetterlinge im Bauch, ganz große Gefühle aus den 70ern. Die Robettes, Sugar Baby Love, kurz nach 10 bei uns.
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6: Im Studio mit Martin Nass. Guten Tag. In Leipzig ist die genaue Zahl der Verletzten nach der mutmaßlichen Amokfahrt gestern weiter unklar. Laut Staatsanwaltschaft haben viele Menschen die Innenstadt gestern selbstständig verlassen und sich zum Arzt begeben. Der Polizei zufolge kamen eine 63-jährige Frau und ein 77-jähriger Mann ums Leben. Drei weitere Menschen wurden schwer verletzt. Der festgenommene Tatverdächtige soll heute einem Haftrichter vorgeführt werden. Das Motiv des 33-jährigen Deutschen ist noch unklar. Der Mann aus dem Raum Leipzig saß nach MDR-Informationen bis vorgestern noch in der Psychiatrie. Der betroffene Bereich in der Leipziger Innenstadt bleibt wegen der Spurensicherung nach der Todesfahrt voraussichtlich noch den ganzen Tag über gesperrt. Bei den Mitarbeitern des Automobilzulieferers Bohai-Enhartzke-Rose geht die Existenzangst um. Hunderte von ihnen wollen heute Mittag auf einer IG Metall-Kundgebung für den Erhalt ihrer Jobs demonstrieren. Von der traditionsreichen Alugießerei im Harz hängen auch noch etliche andere Betriebe in der Region ab. Insgesamt geht es um mehr als 1000 Arbeitsplätze. Nachdem der Hauptauftraggeber VW seine Bestellungen komplett abgesagt hat, steht das Werk in Harzgerode vor dem Aus. Neben dem Bürgermeister von Harzgerode und dem Harzer Landrat will auch Ministerpräsident Schulze Volkswagen zum Überdenken seiner Entscheidung bewegen. Laut IG Metall haben Gespräche mit möglichen Investoren bislang noch nichts Spruchreifes ergeben. Während einige Unternehmen wirtschaftlich aktuell schwer zu kämpfen haben, glänzt der Magdeburger Hafen mit Rekordzahlen. Geschäftsführer Mali sagte MDR Sachsen-Anhalt, die bisher gesetzten Ziele in diesem Jahr habe man bereits übertroffen. Auch der Nahostkonflikt wirke sich aktuell nicht negativ aus. Im vergangenen Jahr hatte der Magdeburger Hafen nach eigenen Angaben einen Umsatz in Höhe von rund 14 Millionen Euro erzielt. Geschäftsführer Mali zufolge profitiert man dabei davon, dass der Hafen dank einer entsprechenden Schleuse auch bei Niedrigwasser genutzt werden kann. Außerdem sei er sowohl über die Elbe als auch über den Mittellandkanal für Güterschiffe erreichbar. Wer seine Reise in die Sonne im Sommerurlaub schon gebucht hat, kann sich freuen. Die großen deutschen Reiseveranstalter wollen ihre Kunden trotz steigender Kerosinpreise nicht nachträglich zur Kasse bitten. Das ergab laut Tagesspiegel eine Umfrage unter Anbietern wie TUI, Altours oder Detour. Für künftige Buchungen könnte das allerdings anders aussehen. Ob mit brauner Butter oder mit Sauce Hollandaise. Für viele Menschen ist Spargel ein echtes kulinarisches Highlight. Die Spargelbauern in Sachsen-Anhalt leiden allerdings trotz einer bislang guten Ernte in diesem Jahr unter der Billigkonkurrenz aus Südeuropa. Das hat der Landesbauernverband MDR Sachsen-Anhalt anlässlich des heutigen Tages des deutschen Spargels mitgeteilt. Der reichen Ernte des Edelgemüses hierzulande steht demnach die Kaufzurückhaltung der Kunden gegenüber. Wegen der gestiegenen Arbeits- und Energiekosten in Deutschland sei der Importspargel teils deutlich billiger. Das waren die Nachrichten. Weiter geht's mit Marc.
0: Jo, danke schön, Martin. Wir möchten, dass Sie gut ankommen. Hier ist der MDR Sachsen-Anhalt Verkehrsservice um 3:03. Hallo, liebe Autofahrer. Sie brauchen Geduld heute Vormittag auf der A2 in Richtung Hannover. Es klemmt eine Stunde die Passierdauer zwischen dem Kreuz Magdeburg und Alsleben. Grund ist hier die Baustelle. Es stockt hier 14 Kilometer weiter davor. Weiterhin auch Stau auf der B1-Umleitung über Irxleben und Brumby. Auch hier brauchen Sie mehr Zeit. A9 Richtung Berlin. Vorsicht bitte in der Abfahrt Eisenberg. Da steht ein kaputter LKW auf der Fahrbahn.

0: fahren. Ebenfalls Obacht auf der B180 in Richtung Zeitz am Ortsausgang Holtsteitz. Da liegt ein totes Reh auf der Fahrbahn. Und in Möckern in der Burger Straße, Höhe Bahnhofstraße, stockend durch einen kaputten LKW, der hier in Richtung Gommern steht. Auch aufpassen. Dann schauen wir uns mal die Blitzerliste an. Die wächst leicht, also sie scheinen noch ein bisschen was zu entdecken heute am regnerischen Dienstag. Danke auf alle Fälle fürs Melden. Auf der A14 stehen sie in Richtung Dresden zwischen Leipzig Nordost und Leipzig Ost. Auf der B27 in Hüttenrode aus Richtung Rübeland kommt. Auf der B91 werden teure Fotos geschossen am Ortsausgang Halle, wenn es Richtung Merseburg geht. Dann in Halle, zweimal in der Leipziger Chaussee in beiden Richtungen. In Lützen wurde aufgebaut. Gustav-Adolf-Straße stadtauswärts. In Salzwedel in der großen St. Ilse Straße stadtauswärts, in Sangerhausen in der alten Magdeburger Straße und Obacht in Sielstedt Richtung Derenburg. Fehlt noch was, können Sie ergänzen, dann jederzeit gerne anrufen, Bescheid sagen. So es gerade passt, freuen wir uns. 0800 94 6 94 6 und die 1. Und dann sind wir bei den aktuellen Temperaturen. Ja, die bleiben weiterhin im milden Bereich. Dessau, Roßlau, Schopsdorf, Barleben 15 Grad, Wulkau im Landkreis Stendal 13 Grad. Ja, das nieselt heute so vor sich hin, können wir sagen, in der ersten Tageshälfte. Also wenn Sie noch einkaufen wollen, packen Sie einen Regenschirm mit ein, das kann nicht schaden. Verbreitet dichte Wolken im Land samt Schauer. Kurze Auflockerungen mit Sonne auch möglich, aber zum Nachmittag hin zieht es sich dann wieder zu bei 18 bis 22 Grad. Es bleibt auch erstmal grau im Land, die Wochenmitte morgen ähnlich wolkig und verregnet, maximal 17 Grad.
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0: Tja, dann machen wir es uns heute Vormittag mal zu Hause gemütlich. Viel Spaß beim Hausputz wünsche ich Ihnen.

0: Ihre Lieblings-80er zum Dienstagvormittag von MDR Sachsen-Anhalt, die Hits unseres Lebens mit Erasure. Es ist 10:12 und das ist endlich auch mal eine gute Meldung, eine gute Nachricht aus Sachsen-Anhalt, die es heute an diesem Dienstag zu vermelden gibt, während einige Unternehmen wirtschaftlicher schwer zu kämpfen haben. Aktuell glänzt aber der Magdeburger Hafen mit Rekordzahlen. Das war ein sehr erfolgreiches Jahr, das letzte Jahr. Da wurde nach eigenen Angaben ein Umsatz in Höhe von rund 14 Millionen Euro erwirtschaftet. Also das ist ein super Erfolg. Und der schönste Morgen war direkt heute mal vor Ort. Unser Morgenreporter Michel Holzberger im Magdeburger Hafen. Und der hat gestaunt, der Michel. Da war zur frühen Stunde schon gut was los.
1: Ja, ich stehe jetzt hier direkt an der Kaimauer und ich habe eine rote Warnweste an. Steven Krause, der war so freundlich, mir die zu geben. Er ist der Vorarbeiter hier und vor uns ist ein Schiff und da sind einige große, schwere Teile drauf. Wir sehen auch einen großen Kran, hört man vielleicht auch im Hintergrund. Was sind das für Teile und was müsst ihr damit machen?
2: Ja, wir entladen hier gerade Anlagenteile für Windkraftanlagen. Die werden zwischengelagert und werden dann praktisch in der Bürde für die Windkraftanlagen aufgebaut.
1: Das ist jetzt ein Schiff. Wie viele Schiffe erwartet ihr heute noch?
2: Heute haben wir 2 Schiffe in Summe. So in einer Woche machen wir 4 bis 5 Schiffe.
1: Gab es auch Schiffe, wo ihr nicht wissen durftet, was da drin ist?
2: Ja, wir haben schon Containerware, die auch zu bestimmten Kunden hingehen, wo man nicht immer weiß, was drin ist. Da spekuliert man ja auch immer ein bisschen. Naja.
1: Das heißt, du lächelst jetzt so ein bisschen, sprichst ruhig aus?
2: Naja, es könnten ja Elektrogeräte drin sein, Fernseh, alles Mögliche, was so an den Großkunden weitergeht.
1: Das dürft ihr aber nicht wissen, weil es könnte ja dann auch jemanden anziehen.
2: Könnten auch dunkle Gestalten anziehen, ja.
1: Genau, das wollen wir natürlich nicht. Also hier wird munter verladen weiterhin.
0: Ja, spannende Eindrücke aus dem schönsten Morgen von Michel Holzberger. Und wir haben gehört, das ist so ein völlig eigener Kosmos, ja, eine völlig eigene Welt. Der Magdeburger Hafen, der ja frische Zahlen vorgelegt hat, 14 Millionen Euro Umsatz im vergangenen Jahr erzielt hat, absoluter Rekord.
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0: lange schwarze Haare, ein schwarzes langes Seidenkleid und ein Hut samt Segelschiff obendrauf. So erschien Madonna gestern Abend auf der Met Gala in New York. Eines der größten und schillerndsten Fashion-Events des Jahres. War auf alle Fälle ein echter Hingucker auch für die Presse. Schönen Dienstagvormittag bei MDR Sachsen-Anhalt. Tja, Grit Krämer im MDR Wetterstudio, also zugegeben Stichwort Seidenkleid, da ist ja heute nicht unbedingt das Wetter für, um das draußen mal aufzutragen.
1: Das würde ganz schön kleben, wenn es nass wird und man sich dann weiter bewegen muss. Ja, wir haben einfach jetzt 3 Tage mehr oder weniger Regen, also da gibt es auch Regenpausen, aber dann kommt immer wieder neuer Regen vor uns. Das liegt an Anne und Babette, das sind 2 Tiefs, die haben sich zu so einer Tiefdruckrinne zusammengetan und jetzt haben wir auch noch die Luftmassengrenze genau über uns, die trennt kalte Luft, die aus dem Norden einströmen will von der warmen Luft der letzten Tage, die so langsam nach Süden abgedrängt wird und genau an dieser Luftmassengrenze entstehen immer wieder neue Schauer. Im Moment haben wir in der Nordhälfte einige Schauer auch Richtung Anhalt-Dessau und Wittenberger Raum. Auch hier regnet es. Temperaturen nur 13 bis 15 Grad. Es wird am Nachmittag im Süden auch noch Richtung 17, 18 Grad geben. Bei den anderen bleibt es recht frisch. Und es gibt weitere Schauer auch am Nachmittag. Da können auch mal Gewitter dabei sein.
0: Also eher das Regen, Jacken, Regen, Stiefel, Wetter, Gummistiefelwetter. Bleibt das auch jetzt dem Mittwoch, Donnerstag uns erhalten?
1: Richtig. Mittwoch und Donnerstag gehören noch mit dazu in diese Wetterlage. Diese Luftmassengrenze, an der sich immer wieder neue Schauer bilden. Die zieht ganz langsam weiter nach Süden. Die wird Donnerstagabend dann erst wirklich rausgezogen sein. Bis dahin haben wir dann auch eine Abkühlung. Am Donnerstag liegen die Höchstwerte nur noch so bei 9 bis 13 Grad. Morgen irgendwo dazwischen und immer wieder gibt es kräftige Schauer, auch mal lang anhaltende Schauer. Auch nachmittags immer ein paar Gewitter. Also es gibt auch Regenpausen. Wenn man draußen unterwegs ist, kann man die auch mal ein bisschen abwarten, wenn man sich die Zeit nimmt. Am Donnerstagabend, da haben wir es dann langsam überstanden und zum Freitag hin wird es trocken sein. Da wird es langsam auch wieder wärmer. Am Freitag selber gibt es dann schon 12 bis 17 Grad.
0: Gut, also Accessoire der Woche, der Regenschirm. Grit, danke dir, schönen Vormittag.
1: Danke.

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6: Um 10.30 Uhr mit Max Hensch. Guten Tag. Nach dem schleppenden Start des Tankrabatts nimmt Sachsen-Anhalts Ministerpräsident Sven Schulze erneut das Bundeskartellamt in die Pflicht. Schulze sagte dem MDR, es sei wichtig, dass Entlastungen auch bei den Verbrauchern ankommen.
7: Ich habe das fast schon erwartet, dass man in den ersten Tagen die 17 Cent noch nicht gleich sehen wird. Und deswegen ist ja hier das Kartellamt auch gefordert, genau zu schauen, wird dieser Rabatt auch weitergegeben. Und es ist notwendig, in einem Flächenland wie Sachsen-Anhalt, wo die Menschen teils 50 oder 60 Kilometer, manche sogar noch mehr, jeden Tag zur Arbeit fahren. Da ist es notwendig, dass das Geld weitergegeben wird.
6: Die Bundesregierung hatte die Steuer auf Diesel und Benzin zum 1. Mai um 17 Cent gesenkt. Laut Bundeskartellamt sind bislang im Schnitt davon erst ca. 13 Cent an den Zapfsäulen angekommen. Laut ADAC liegt es nahe, dass der Rabatt teilweise in den Taschen der Konzerne landet. Vom Mineralölverband Fuels und Energie heißt es, der Sprit, der gerade verkauft werde, sei noch zum alten höheren Steuersatz eingekauft worden. Nach dem Brand eines Wohn- und Geschäftshauses in Bitterfeld-Wolfen ermitteln Polizei und Staatsanwaltschaft jetzt wegen des Verdachts des versuchten Mordes. Außerdem haben die Behörden einen Zeugenaufruf gestartet und suchen Menschen, die Hinweise zum Feuer oder zu möglichen Tätern geben können. Tanja Ries mit weiteren Details.
8: Polizei und Staatsanwaltschaft sprechen von Hinweisen auf eine vorsätzliche Brandstiftung. Das Feuer war am frühen Montagmorgen in einem Lebensmittelladen in der Burgstraße in Bitterfeld-Wolfen ausgebrochen. Über dem Laden befinden sich Wohnungen. Insgesamt konnte die Feuerwehr 5 Menschen retten, darunter auch ein 4-jähriges Kind. Ein 48-jähriger Bewohner musste mit einer Rauchgasvergiftung ins Krankenhaus gebracht werden. Mehr als 40 Feuerwehrleute waren am Montagmorgen im Einsatz.
6: Süße Hundewelpen lassen Menschen dahinschmelzen. Das haben 4 Frauen und 2 Männer offenbar ausgenutzt. Sie sollen von Eckartsberger im Burgenlandkreis aus einen betrügerischen Tierhandel betrieben haben. Dafür müssen sie sich ab heute am Landgericht Halle verantworten. Laut Staatsanwaltschaft boten die Angeklagten über Online-Plattformen angeblich in Deutschland geborene Rassewelpen an. Tatsächlich sollen die Tiere aber aus einer Zwangszucht in Tschechien gestammt haben und teilweise krank oder in schlechtem Zustand gewesen sein. Den Käufern sei ein Schaden von rund 42.000 Euro entstanden. Wie leben junge Menschen? Was brauchen sie und wie stellen sie sich ihre Zukunft vor? Solche Fragen werden Jugendlichen im Saalekreis im Rahmen der aktuellen Jugendbefragung gestellt. Laut dem Landkreis beginnt die Befragung unter dem Titel WhatsApp 2.0 dieser Tage an 56 Schulen. Zudem sind 6.000 junge Erwachsene zwischen 17 und 27 Jahren ebenfalls aufgerufen, sich an der Studie zu beteiligen. Die Ergebnisse der Studie sollen laut dem Saalekreis in die künftige Kinder- und Jugendarbeit einfließen. Soweit die Meldungen von uns. Mehr finden Sie in unserer MDR Sachsen-Anhalt-App. Jetzt der Blick auf die Straßen mit Marc.
9: Dankeschön, Max. Wir möchten, dass Sie gut ankommen. Hier ist der MDR Sachsen-Anhalt Verkehrsservice um 10.33 Uhr. Schauen auf unser Problemkind heute Vormittag, die A2 Richtung Hannover. Sie brauchen eine Stunde Geduld zwischen dem Kreuz Magdeburg und Eilsleben. 14 Kilometer Stau und stockender Verkehr. Grund ist hier die Baustelle und es klemmt auch auf der Umleitungsstrecke, die B1. Über Irxleben und Brumby, auch hier stehen Sie länger. Vorsicht bitte auf der A9 in Richtung Berlin. In der Abfahrt Eisenberg steht ein kaputter LKW. Und in Möckern in der Burger Straße, Höhe Bahnhofstraße, hier stockend durch einen kaputten LKW in Richtung Gommern. Geblitzt wird auch heute Vormittag, danke fürs Melden, auf der A14 in Richtung Dresden zwischen Leipzig Nordost und Leipzig Ost. Auf der B91 haben Sie am Ortsausgang Halle was entdeckt Richtung Merseburg, in Bernburg in der Krumpholzallee statt einwärts. In Halle zweimal heute in der Leipziger Chaussee in beiden Richtungen. In Lützen wurde aufgebaut in der Gustav-Adolf-Straße statt auswärts. In Salzwedel in der Groß-Sankt-Ilsen-Straße statt auswärts. In Sangerhausen in der alten Magdeburger Straße und in Sielstedt Richtung Derenburg. Fehlt noch was? Können können Sie ergänzen, Blitzer, Staus, Störungen. Dann gerne her damit mit all Ihren Meldungen, kostenfrei mit einem Anruf am besten unter 0800 94 6 94 6 und die 1. Ich wünsche Ihnen eine gute Fahrt. Es ist ein milder Vormittag, 15 Grad in Halberstadt, Dabrun und Weißenfels, Ahrensee im Altmarkkreis Salzwedel, 13 Grad. Es ist ein Dienstag, der sehr gut ist für die Natur. Es gibt endlich mal Regen von oben. Das hat unsere Landschaft schon gebraucht jetzt in den letzten oder nach den letzten Sommertagen. Etliches los an in Sachen Regen. Heute Vormittag gibt es aber auch sonnige Abschnitte und maximal gibt es am Nachmittag 22 Grad. Morgen dann stärkerer Regen, gerade über die Altmark. Das zieht dann im Laufe des Vormittags ab. Dann kommt zeitweise die Sonne raus, aber nachmittags zieht sich das dann wieder zu. Kann auch wieder nass werden bei maximal 17 Grad. Kommen Sie gut durch Ihren Dienstag. Einen schönen Vormittag wünsche ich Ihnen. Ich bin Marc Burgemeister. Hallo.
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0: Stefan Remmler in den Hits unseres Lebens. Hier ist MDR Sachsen-Anhalt. Ja, und wir schauen jetzt mal ein bisschen über den Tellerrand weit weg von Sachsen-Anhalt nach New York, denn das lohnt sich, der Blick dahin. Letzten Abend gab es einen richtigen Glitzer-Glamour-Abend, echtes Promi-Schaulaufen. Die Met-Gala war mal wieder Programm. Das ist ja die Modenacht des Jahres. Sie haben vielleicht schon mal so ein paar Bilder gesehen oder davon gehört. Ausgerichtet wird dieses Event von Mode-Ikone Anna Wintour. Für den guten Zweck, die Promis, die müssen da Eintritt bezahlen, wenn sie dran teilnehmen wollen, und das nicht gerade für einen schmalen Taler. Die müssen da richtig was auf den Tisch packen. Und dann gibt es halt jedes Jahr einen Dresscode, der einlädt, besondere Kostüme zu tragen. Und dann geht da fast so ein Wettbewerb los, müssen Sie sich vorstellen, wer den ausgefallensten Fummel so anhat. Ne? Das ist wirklich ein absolutes Spektakel. Und unsere Reporterin in New York, Giselle Uka, die hat den Abend für uns mitverfolgt. Giselle, war eine kurze Nacht für dich. Welche Outfits waren denn in diesem Jahr die Highlights?
1: Das Motto in diesem Jahr war ja Costume Art, also Kostümkunst. Und deshalb waren die Erwartungen hoch, dass man besonders extravagante und exzentrische Mode auf dem Teppich sehen würde. Und tatsächlich haben die Promis da auch nicht enttäuscht. Das absolute Highlight des Abends war Beyoncé. Sie ist nach 10 Jahren Pause das erste Mal wieder zur Met-Gala gekommen und hatte ein transparentes, enges Kleid an, auf das ein Diamantenskelett gestickt war. Mhm. Auf dem Kopf trug sie eine Krone in Sonnenform, darunter ihre lange blonde Mähne, und sie hatte ein ganz, ganz langes Federcape mit langer Schleppe an. Beyoncé war auch eine der Co-Vorsitzenden der diesjährigen Gala und hat gleich Tochter Blue Ivy und Ehemann Jay-Z mitgebracht. Da war absoluter Kreischalarm bei den Fans angesagt. Auch sehr glamourös war das Outfit von Sängerin Sabrina Carpenter, die ein bisschen wie Audrey Hepburn im Film Sabrina aussah. Der Clou bei ihrem Outfit: das bestand aus alten Filmstreifen, auf denen tatsächlich dieser Film drauf war. Mhm. Bei Rap- und Reggaeton-Artist Bad Bunny musste man zweimal hingucken, um ihn zu erkennen. Er hat sich einfach alt gemacht, mit weißen Haaren, weißem Bart und sogar Falten und Tränensäcken im Gesicht, und er hatte einen Gehstock zum Abstützen dabei.
0: Ja, das habe ich auch gesehen. Ich habe mich mal gerade so ein paar durch ein paar Bilder geklickt. Das macht ja wirklich total Spaß, sich das anzuschauen. Madonna war dabei, ganz in Schwarz kam sie. Heidi Klum, also die habe ich ja gar nicht erkannt. Die kam als Betonstatue rein, also komplett auch vermiemt mit grauem Gesicht und grauer Robe. Irre. Ich will gar nicht wissen, wie lange die in der Maske gesessen hat. Hat man wirklich kaum erkannt. Kann man jetzt sagen, unterm Strich, Giselle, hat die Chefin der Met-Gala, Anna Wintour, denn jetzt ein gutes oder ein weniger gutes Händchen bei der Gästeauswahl gehabt? Weil einige haben ja abgesagt, andere wollten nicht kommen. Wie beurteilst du das?
1: Ja, das kann man so oder so sehen. Auf der einen Seite ist die Met-Gala ja vor allem eine Spendenveranstaltung. Da soll möglichst viel Geld für das Kostüminstitut des Met-Museums gesammelt werden. Und wenn man da superreiche Milliardäre einlädt, dann sammelt man natürlich auch mehr Spenden. Mhm. Es soll in diesem Jahr eine Rekordsumme von über 40 Millionen US-Dollar reingekommen sein, eben wegen Großspenden und weil ein Ticket zur Gala ebenfalls rekordverdächtige 100.000 US-Dollar gekostet hat. Wow. Auf der anderen Seite sagen viele, mit solchen Gästen, die einfach nur viel Geld um jeden Preis bringen, überspannt Anna Wintour die Sache langsam und es droht ein Image-Schaden für die Veranstaltung, die eigentlich als das Mode-Event des Jahres gilt.
0: Tja, also Wahnsinnssummen, die da fließen, auch eine Wahnsinnsgesellschaft natürlich, eine eigene Welt, die da aufläuft. Das waren Eindrücke live aus New York von Giselle Uka zur Met-Gala gestern Abend. Giselle, danke dir.
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Mit Schwung durch den Dienstagvormittag. Hier ist MDR Sachsen-Anhalt und jetzt haben wir aber auch alles dabei hier für den kleinen entspannten Moment vielleicht. Wenn es ein bisschen stressiger heute im Büro war, kommen Sie jetzt wieder runter mit Richard Marx, Right Here Waiting aus den 80ern. Die Hits unseres Lebens um 9 Minuten vor 11.

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0: Kim Wilde in den Hits unseres Lebens. Ihr schicker Dienstagvormittag, hoffentlich schick. Also die Fans der 70er, für die wird es dann spätestens in der nächsten Stunde richtig schick bei uns. Dann nehmen wir sie mit in die wilden 70er, nämlich so Status Quo, Whatever You Want, kurz nach 11.
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5: mit Christoph Jedo. Guten Tag. In Leipzig wird die Sicherheit in der Innenstadt überprüft. Grund ist die mutmaßliche Amokfahrt von gestern. Das gab die Stadtverwaltung bekannt. Demnach geht es vor allem um die Zufahrtsstelle, an der die Amokfahrt begonnen hatte. Erst am Ende der Einkaufsmeile war das Auto durch Poller gestoppt worden. Wegen der Spurensicherung bleibt der Bereich voraussichtlich noch den ganzen Tag über gesperrt. Der 33 Jahre alte Tatverdächtige soll heute dem Haftrichter vorgeführt werden. Bei der Amokfahrt waren gestern ein Mann und eine Frau ums Leben gekommen. Zahlreiche Menschen wurden verletzt, drei von ihnen schwer. In Halle hat heute ein Haus gebrannt, das teilte die Polizei mit. Demnach kam es zu dem Brand heute Vormittag in der südlichen Innenstadt. Betroffen war zunächst der Nebengelass eines Mehrfamilienhauses, später das Haus selbst. Dessen Bewohner mussten das Gebäude verlassen, ebenso die Bewohner eines benachbarten Hauses. Nach derzeitigem Stand haben sich drei Bewohner Rauchgasvergiftungen zugezogen. Die Feuerwehr konnte den Brand eindämmen und dann löschen. Wie hoch der Schaden ist, ist noch unklar. Während einige Unternehmen wirtschaftlich aktuell schwerer zu kämpfen haben, glänzt der Magdeburger Hafen mit Rekordzahlen. Geschäftsführer Marley sagte MDR Sachsen-Anhalt, die bisher gesetzten Ziele in diesem Jahr habe man bereits übertroffen. Auch der Nahostkonflikt wirke sich aktuell nicht negativ aus. Im vergangenen Jahr hatte der Magdeburger Hafen nach eigenen Angaben einen Umsatz in Höhe von rund 14 Millionen Euro erzielt. Nach den Worten des Geschäftsführers ist der Hafen dank einer entsprechenden Schleuse auch bei Niedrigwasser nutzbar. Außerdem sei er sowohl über die Elbe als auch den Mittellandkanal für Güterschiffe erreichbar. Vor dem Landgericht Halle müssen sich seit dem Vormittag sechs Menschen verantworten, die beim Handel mit Hundewelpen betrogen haben sollen. Nach Angaben der Staatsanwaltschaft boten die vier Frauen und zwei Männer über Online-Plattformen wie Kleinanzeigen und Meine Tierwelt angeblich in Deutschland geborene Rassewelpen an. Tatsächlich sollen sie aber aus einer Zwangszucht in Tschechien gestammt haben und teilweise krank oder im schlechten Zustand gewesen sein. Mit dem Welpenhandel sollen die Angeklagten rund 42.000 Euro gemacht haben. Wer seine Reise in die Sonne im Sommerurlaub schon gebucht hat, kann erst einmal erleichtert sein. Die großen deutschen Reiseveranstalter wollen ihre Kunden trotz steigender Kerosinpreise nicht nachträglich zur Kasse bitten. Das ergab laut Tagesspiegel eine Umfrage unter Anbietern wie TUI, Altours und DERTUR. Für künftige Buchungen könnte das allerdings anders aussehen. Soweit diese Meldungen, die von den Straßen hat Marc.
0: Danke dir, Christoph. Wir möchten, dass Sie gut ankommen. Hier ist der MDR Sachsen-Anhalt Verkehrsservice um 11:03. Hallo, lieber Autofahrer. A2 Richtung Hannover zwischen Magdeburg-Kannstieg und Alsleben. 16 Kilometer Stau und stockenden Verkehr an einer Baustelle plus eine Stunde dauert es hier länger für Sie. Weiterhin auch Stau auf der B1-Umleitung über Irxleben und Brumby. Und dann bitte vorsichtig fahren. Auf der A9 in Richtung Berlin in der Abfahrt Eisenberg steht ein kaputter LKW. Dann wird geblitzt auf der A14 in Richtung Dresden zwischen Leipzig Nordost und Leipzig Ost. Auf der B91 am Ortsausgang Halle wurde aufgebaut Richtung Merseburg. In Bernburg in der Krumpholzallee stadteinwärts. In Dessau in der Köthener Straße in beiden Richtungen. In Halle-Obacht zweimal hier gleich in der Leipziger Chaussee in beiden Richtungen. In Lützen in der Gustav-Adolf-Straße kann es teuer werden stadtauswärts. In Salzwedel in der großen St. Ilsen-Straße stadtauswärts. In Sangerhausen in der alten Magdeburger Straße und in Sielstedt Richtung Derenburg. Danke fürs Melden. Fehlt noch was? Dann kostenfrei ergänzen gerne, wie immer mit einem Anruf unter 0800 94 6 94 6 und die 1. Gute Fahrt zusammen. Die Temperaturen, die bleiben heute Vormittag so ziemlich im

0: gleichen Bereich. Da geht nicht viel nach oben, weil Sonne ist ja auch nicht wirklich da. 16 Grad im Jerichoer Land bei Ihnen in Genthin. Köthen das gleiche. Goldbeck und Blankenburg liegen knapp dahinter mit 15 Grad. Das ist heute richtiges Regenwetter. Am Nachmittag und Abend entstehen auch einzelne Gewitter bei bis zu 22 Grad. Und morgen die Wochenmitte macht genauso weiter. Grau und nass.
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0: Und mit Status Quo, danke fürs Einschalten.

0: Hits unseres Lebens bei MDR Sachsen-Anhalt. Dionne Warwick, Heartbreaker. Schönen Dienstag zusammen. Mir ist das ja gestern Abend erst wieder passiert, so ein Klassiker. Ja, ich bin im Supermarkt unterwegs und ganz schnell was zum Essen einkaufen und dann bin ich schon drin, habe die ersten Sachen in der Hand und merke plötzlich, ach Mensch, hast ja gar kein Portemonnaie mit dabei. Das liegt noch im Auto in der Arbeitstasche. Super. Ist ja heutzutage aber gar kein Problem. Ich habe den Einkauf dann zack, zack, schnell, schnell mit dem Smartphone bezahlt, ohne Probleme. Wenn Sie in den Supermarkt gehen, wie ist denn das da bei Ihnen? Zahlen Sie gerne mit Karte oder mit Ihrem Smartphone sogar oder sind Sie noch ganz klassisch Team Bargeld? Falls Sie noch klassisch mit Bargeld bezahlen, dann zählen Sie mittlerweile wirklich zu den Oldies, muss man sagen, in unserer Gesellschaft, denn das zeigt eine Studie, die heute rauskommt, immer mehr Menschen in Deutschland bezahlen mit Karte. Also die EC-Karte oder Kreditkarte ist wirklich auf dem Vormarkt, gibt super interessante Fakten zu unserem Kauf- und Bezahlverhalten. Unser Reporter Jörg Marksteiner hat sich die Ergebnisse mal angesehen.
1: 17,04 Euro, bitte. Mit Karte, bitte. Diesen Satz hört Alexander Schäfer jeden Tag und immer öfter. Für 4 große Edeka-Märkte ist er zuständig als Mitglied der Geschäftsführung. 10.000 Kunden sind dort jeden Tag unterwegs und ihre Art zu bezahlen hat sich in den vergangenen Jahren verändert.
2: Das merken wir auch. Wir haben hier in den Märkten ungefähr einen Anteil von EC-Zahlungen in Höhe von 60%.
1: Weitere 20% nutzen Kreditkarten, Apps, Bonusprogramme oder Apple Pay. Kunden, die beim Bezahlen Münzen hervorkramen oder Scheine zücken, sie gehören hier schon zur Minderheit.
2: Die Barzahlungen nehmen ab. Wir sind mittlerweile bei 20%, Tendenz auch fallend immer noch.
1: Ein Trend, der sich auch bundesweit zeigt, wenn auch etwas weniger drastisch. Insgesamt wurden in Supermärkten, Drogerien, Baumärkten, Mode- und Buchläden noch knapp 50% aller Einkäufe mit Bargeld bezahlt. Doch schon bald wird die Karte das Bargeld als beliebtestes Zahlungsmittel ablösen, sagen Fachleute.
3: Ich gehe mal ganz stark davon aus, dass das schon dieses Jahr der Fall sein wird, denn wir liegen ja nur noch knapp drüber. Und wenn Sie den Rückgang gegenüber dem letzten Jahr gesehen haben, das waren 4 Prozentpunkte, ist davon auszugehen, dass wir da mittlerweile schon sogar etwas drunter liegen unter den 50%. Das heißt also, die Kartenzahlung schon die Nase vorn haben wird.
1: Sagt Horst Rüther vom Kölner Handelsforschungsinstitut EHI Retail.

0: Für seine neue Studie zum Bezahlverhalten hat er Daten von mehr als 125.000 Geschäften ausgewertet. Ergebnis: Die Kartenzahlung boomt und das liegt auch an Corona. Während der Pandemie haben viele Kunden erstmals kontaktlos bezahlt und sind dann dabei geblieben. Auch viele Geschäfte haben sich darauf eingestellt, 1,50 Euro mit Karte zahlen. Oft ist das kein Problem mehr. Und auch das sorgt für den Sprung in der Statistik.
1: Weil eben vor allem auch in letzter Zeit kleine und Kleinstbetragstransaktionen über die Karte abgewickelt werden. Vor allem über Mobile Payment, also mobiles Bezahlen mit dem Smartphone.
0: Dass immer weniger Bargeld in den Kassen landet, sorgt aber auch für Probleme. Jedes zweite Geschäft berichtet in der Studie, dass zumindest zeitweise das Bargeld auch knapp wird.
2: Tja, denn auch das ist ein Trend laut Studie. Immer mehr Kunden zahlen dann mit Karte, lassen sich aber noch ein bisschen, wie beim EC-Automaten, Bargeld auszahlen an den Supermarktkassen. Das wird ja auch als Leistung angeboten. Also das ist hochspannend, muss ich sagen. Unser Kaufverhalten und Bezahlverhalten hat sich also seit der Corona-Pandemie doch verändert. Die Karte löst alsbald das Bargeld ab.
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beim Film, da spielt sie jemanden, was ein anderer ja aufgeschrieben hat. Bei Musik ist sie 100% sie selbst, sagt Sängerin Anna Loos im Interview hier zusammengehört mit Silly bei MDR Sachsen-Anhalt. Das sind die Hits unseres Lebens, das ist der Dienstagvormittag. Wir steuern so langsam die Mittagspause an. Frohes Schaffen in der Küche. Jetzt mit den 70ern. Harpo, Movistar.

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2: Um 11.30 Uhr mit Max Hensch. Guten Tag. In Leipzig wird die Sicherheit in der Innenstadt überprüft. Grund ist die mutmaßliche Amokfahrt von gestern. Das gab die Stadtverwaltung bekannt. Demnach geht es vor allem um die Zufahrtsstelle, an der die Amokfahrt begonnen hatte. Erst am Ende der Einkaufsmeile in Leipzig war das Auto durch Poller gestoppt worden. Wegen der Spurensicherung bleibt der Bereich voraussichtlich noch den ganzen Tag über gesperrt. Der 33 Jahre alte Tatverdächtige soll heute dem Haftrichter vorgeführt werden. Bei der Amokfahrt waren gestern ein Mann und eine Frau ums Leben gekommen. Zahlreiche Menschen wurden verletzt, drei von ihnen schwer. Der Wernigeröder Stadtrat Kai-Uwe Übner hat am 1. Mai seinen sofortigen Austritt aus der AfD-Fraktion erklärt. In einem Schreiben begründet er das, dem Stadtratspräsidenten, mit dem Verhalten von zwei Fraktionsmitgliedern. Andrea Poschwald berichtet.
3: Übner wirft einem Stadtrat vor, eine Veranstaltung in Ungarn besucht zu haben, die er als nationalsozialistisch bezeichnet. Einem weiteren AfD-Stadtrat hält Übner vor, sich öffentlich mit einem als schwarze Sonne bekannten Symbol gezeigt zu haben. Dieses ist in rechtsextremen Kreisen verbreitet. Zudem soll dieser Stadtrat ein Konzert des Ex-Sängers der verbotenen Neonazi-Band Lanza in Redeber im Harz besucht und Fotos davon auf Facebook veröffentlicht haben.
2: Hübners Vorwürfe ließen sich bislang nicht unabhängig überprüfen. Der AfD-Kreisvorsitzende im Harz, Möhring, teilte auf MDR-Anfrage mit, man nehme den Sachverhalt sehr ernst und werde diesen prüfen. Konsequenzen seien naheliegend. Zu weiteren Entscheidungen wollte er sich noch nicht äußern. Beim Automobilzulieferer Bohai Automotive in Harzgerode kämpfen heute hunderte Beschäftigte auf einer IG Metall-Kundgebung um ihre berufliche Zukunft. Von der traditionsreichen Alugießerei im Harz hängen noch viele andere Betriebe ab. Guido Hensch mit den Einzelheiten.
4: Arbeitsplätze erhalten, Zukunft sichern, Standort stärken. Das ist das Motto der heutigen Kundgebung, die ab 13 Uhr im Zentrum von Harzgerode stattfindet. Beschäftigte, Angehörige und Unterstützer wollen noch einmal auf die schwierige Situation aufmerksam machen. Nachdem Hauptauftraggeber VW seine Bestellungen für die Zukunft erst gedrosselt und dann ganz abgesagt hat, sind in der Region mehr als 1000 Arbeitsplätze akut gefährdet. Am Freitag soll eine Gläubigerversammlung für letzte Klarheit sorgen. Laut Gewerkschaft IG Metall laufen im Hintergrund zwar weiter Gespräche mit möglichen Investoren, Spruchreifes sei dabei aber noch nicht herausgesprungen.
2: Und in Halle hat heute Vormittag ein Mehrfamilienhaus gebrannt, das teilte die Polizei mit. Demnach kam es zu dem Brand gegen 9:30 in der südlichen Innenstadt. Betroffen war zunächst ein Wintergarten, später das Mehrfamilienhaus selbst. Dessen Bewohner mussten das Gebäude verlassen, ebenso die Bewohner eines benachbarten Hauses. 70 Feuerwehrleute sowie Rettungsdienst und Notarzt waren in Halle im Einsatz. 6 Personen sind verletzt, 4 mussten ins Krankenhaus. Wie hoch der Schaden ist, ist noch nicht klar. Soweit die Meldungen von uns. Mehr finden Sie in unserer MDR Sachsen-Anhalt-App. Jetzt der Blick auf die Straßen mit Marc.
5: Jo, danke dir, Max. Wir möchten, dass Sie gut ankommen. Hier ist der MDR Sachsen-Anhalt Verkehrsservice um 11.33 Uhr. A2 Richtung Hannover. Es klemmt hier weiterhin zwischen Magdeburg-Kannstieg und Alsleben wegen Bauarbeiten. 16 Kilometer Stau. Eine Stunde dauert es hier mindestens länger für Sie. Sie brauchen auch mehr Zeit weiterhin auf der B1 Umleitung über Ilxleben und Brumby. Und dann vorsichtig fahren auf der A9 in Richtung Berlin. In der Abfahrt Eisenberg steht ein kaputter LKW. Geblitzt wird auf der A14 in Richtung Dresden zwischen Leipzig Nordost und Leipzig Ost. Auf der B91 Ortsausgang Halle, wenn es Richtung Merseburg geht. Auf der B107 haben sie zwischen Oranienbaum und der A9 Anschlussstelle Dessau Ost was entdeckt. In Bernburg-Obacht, Krumpholz-Allee stadteinwärts. In Dessau in der Köthener Straße in beiden Richtungen. Dann haben sie in Halle einen Blitzer, nee, zwei Blitzer sogar, knapp hintereinander entdeckt. In der Leipziger Straße hier in beiden Richtungen. Dann in Lützen in der Gustav-Adolf-Straße statt auswärts, in Salzwedelblitz, das ist in der großen Sankt-Ilsen-Straße statt auswärts und in Sangerhausen in der alten Magdeburger Straße. Fehlt noch was, können Sie ergänzen. Staustörung im Blitzer irgendwo in Sachsen-Anhalt entdeckt, dann gerne kostenfrei anrufen 0800 94 6 94 6 und die 1. Ich wünsche Ihnen eine gute und sichere Fahrt. Und dann schauen wir in die aktuellen Temperaturen. Mal hoch in den Harz nach Schierke zu Ihnen. 13 Grad. Kunrau vermeldet ebenfalls 13 Grad. Gelinde schon bei 16. Stendal milde 15 Grad. Das nieselt weiterhin heute vor sich hin. Viel Grau, viel dichte Wolken und Regenschauer im Land. Bis zum Abend hin kann es auch mal kurz gewittern. Am Nachmittag dann zwischen 18 und 22 Grad. Die Wochenmitte morgen am Mittwoch

0: ähnlich grauwolkig und verregnet, maximal 17 Grad.
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0: Michael Jackson, gerade zu sehen, auf der großen Kinoleinwand, auch bei uns in Sachsen-Anhalt, gespielt von seinem Neffen Jafar Jackson in einem Biopic. Ja, kann man sich aktuell im Kino ansehen. Hier ist MDR Sachsen-Anhalt am Dienstagvormittag und im Sport bei uns im Land, das kennen Sie vielleicht selber von Ihrem Verein, da läuft kaum was ohne Ehrenamt, was ganz, ganz wichtig ist. Auch beim Schwimmverein Grün-Weiß Piesteritz, da sieht das genauso aus. Und seit mehr als 40 Jahren steht dort Uwe Stefan in Wittenberg am Beckenrand. Nun wurde der Schwimmtrainer allerdings in den Ruhestand verabschiedet, aber so ganz, naja, kommt da nicht los von seinem Job, berichtet unser MDR Sachsen-Anhalts-Reporter Martin Krause.
1: Schönen guten Tag, bin mal wieder da.
2: Es ist und bleibt eine Herzensangelegenheit für Uwe Stefan. Ist mal ein Trainer krank, hilft der 66-Jährige noch immer kurzerhand aus.
1: Das ist Ehrensache, das mache ich ja schon seit 42 Jahren. Hier wird nicht Geld verdient, sondern hier macht man das im Ehrenamt.
3: Fertig!
2: Er lebt für den Schwimmsport. Schon mit 16 übernimmt der Wittenberger den Job als Übungsleiter.
1: Am Anfang war das hier ein Trainingszentrum der DDR. Dann habe ich da so eine Aufbaugruppe gehabt. Und dann 1990 haben all diese Trainer aufgehört. Und ich habe als einziger Trainer mit einem 18-Jährigen diesen Club weitergeführt. Dann hat sich das so entwickelt. So, zuhören bitte. 4x100. Und ab.
2: Mit Herz und Leidenschaft. Der studierte Chemielehrer fordert seit gut 4 Jahrzehnten alles ab von Wittenbergs ambitionierten Nachwuchsschwimmern.
4: Er schätzt dich gut ein, er weiß, wie gut du sein kannst und gibt dir Tipps. Ich finde ihn gut.
5: Sein Erfolgsrezept ist auf jeden Fall sehr abwechslungsreiches Training und das hat mir natürlich auch geholfen.
6: Sein Humor zeichnet ihn auf jeden Fall aus. Er ist einfach ein super Trainer.
2: Die Erfolge sprechen für sich. Uwe Stefan führt Talente bis ganz nach oben. Piesteritzer Schwimmer holen Medaillen bei nationalen und internationalen Meisterschaften.
7: Das sind die geschätzten 400 Pokale. Und die habe ich also im Laufe der 35 Jahre nach der Wende eingesammelt. Dass die Reise mal hier so endet, hätte ich mir in den kühnsten Träumen nicht träumen lassen.
2: Nun ist Schluss. Ein Trainer-Urgestein hört auf. Für die 150 Schwimmer bei Grün-Weiß-Piesteritz ein Verlust, sagt Abteilungsleiter Dennis Schimmel.
8: Nee, so richtig gern gehen lassen tun wir ihn tatsächlich nicht, aber er hat es lange gemacht und er hat ja auch einen Enkel und eine Frau und will ja auch mal reisen. Jetzt nach 40 Jahren hat er das auch verdient.
1: Ja, es ist eine Umstellung und die größte Umstellung ist für meine Frau. Ich bin so oft zu Hause, aber das werden wir schon hinkriegen.
2: Und ist man Notermann, hilft der 66-Jährige weiter gerne aus. Piesteritz bleibt halt sein Herzensverein.
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Bonnie M. bei MDR Sachsen-Anhalt, 11.47 Uhr. Christoph Schneider macht sich schon bereit für den Nachmittag hier im Programm und wir hören uns morgen wieder, wenn Sie wollen. Gleiche Stelle, gleiche Welle, MDR Sachsen-Anhalt ab 9. Bis dahin.

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0: John Waite, Missing You, gleich Donna Summer. Einfach hier bei MDR Sachsen-Anhalt.
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2: Die Übersicht am Dienstagmittag mit Uli Wittstock. Und Uli, die Bilder aus Leipzig gestern weckten unschöne Erinnerungen an Magdeburg.
3: Ja, nach der Amokfahrt Leipzig gibt es noch immer viele offene Fragen. Darum wird es gehen und wir blicken nach Halle. Dort gab es einen Großbrand. Ein Mehrfamilienhaus ist betroffen. Diese Bilder aus der Leipziger Innenstadt von gestern Nachmittag lassen schreckliche Erinnerungen wach werden an den Anschlag auf den Magdeburger Weihnachtsmarkt. In Leipzig raste gestern ein Auto mehrere hundert Meter durch die Fußgängerzone bis zum zentralen Marktplatz. Zwei Menschen starben, viele weitere wurden verletzt. Der Tag danach in Leipzig. Sülke Michaelis.
4: Nach der Amokfahrt in Leipzig soll der Tatverdächtige heute dem Haftrichter vorgeführt werden. Die Staatsanwaltschaft ermittelt wegen Mordes in zwei Fällen sowie wegen versuchten Mordes. Sein Motiv ist noch unklar. Der 33 Jahre alte Deutsche war unmittelbar nach der Tat in seinem Wagen festgenommen worden. Bei der Amokfahrt starben zwei Menschen, eine 63 Jahre alte Frau und ein 77-jähriger Mann. Die genaue Zahl der Verletzten ist weiter unklar. Die Staatsanwaltschaft erklärte, viele Menschen hätten sich selbstständig zum Arzt begeben. Die Stadt will ihr gesamtes Sicherheitskonzept noch einmal prüfen. Der Tatverdächtige war ungehindert in die Fußgängerzone eingefahren. Erst am Ende der belebten Einkaufsstraße wurde er durch Poller gestoppt. Die christlichen Gemeinden haben für 17 Uhr zu einer ökumenischen Gedenkandacht eingeladen. Mit der Andacht in der Leipziger Nikolaikirche soll Raum für Ratlosigkeit, aber auch für Trost und Hoffnung entstehen, teilte der Kirchenbezirk mit. Daran will neben Leipzigs Oberbürgermeister Burkhard Jung auch Sachsens Ministerpräsident Michael Kretschmer teilnehmen.
3: Die Meldungen aus Leipzig sorgten vor allem in Magdeburg gestern für Aufsehen und auch für Mitgefühl. Wer über den alten Markt der Stadt geht, der sieht ja die Erinnerungen an den Anschlag auf den Magdeburger Weihnachtsmarkt noch sehr deutlich. Und da stellt sich die Frage, wie haben denn die Menschen in Magdeburg die Meldung gestern aufgenommen?
5: Also das Erste, was mir durch den Kopf gegangen ist, warum jetzt auch Leipzig oder warum überhaupt?
6: Schrecklich, nicht schon wieder.
7: Dass es ganz furchtbar ist und wir hier in Magdeburg haben es ja leidvoll erfahren und überhaupt noch nicht verarbeitet. Mir stehen gleich wieder die Haare zu Berge, ich bin gleich wieder weinen.
8: Ich kann nicht verstehen, dass sie so eine Leute freilassen. Der war vorher in der Klapsmühle oder sowas ähnliches, kann ich nicht verstehen.
9: Wie kann man so verrückt sein, da einfach hinzufahren?
10: Ja, ich frage mich dann immer, was geht in diesen Menschen vor, die sowas machen, ja?
3: Also, viele Fragen sind noch offen. Katharina Michel fragte auf dem Magdeburger Alten Markt. In Halle hat am Vormittag ein Wohnhaus in der südlichen Innenstadt gebrannt. Rund 70 Einsatzkräfte waren im Einsatz. Die Bewohner mussten von der Feuerwehr evakuiert werden. Den Einsatz geleitet hat Dario Pick von der Berufsfeuerwehr Halle. Er sagte MDR Sachsen-Anhalt.
11: Wir wurden ursprünglich alarmiert zum Gebäudebrand. Es hat sich in der Hütte hier hinten wiedergespiegelt und ist dann übergegriffen auf das Dach. Es wurde Menschenrettung durchgeführt unter schwerem Atemschutz. Wir haben diverse verletzte Personen, derer 6 an die Zahl. Von diesen wurden 4 ins Krankenhaus verbracht. 2 konnten schon wieder entlassen werden an der Einsatzstelle. Brände breiten sich immer schnell aus, gerade wenn Brandlasten vorhanden sind. Also diverse brandgefährliche Güter sind ja auch typisch, dass die vorgehalten werden. Wir haben jetzt zum Glück keine Gasflaschen gehabt, sonst wäre es eventuell noch zu Explosionen gekommen.
3: Soweit Dario Pick von der Berufsfeuerwehr Halle nach einem Brand in der südlichen Innenstadt. Wir bleiben in Halle. 138 Millionen Euro fehlen nämlich in der Stadtkasse von Halle. Damit die Städte vernünftig mit dem Geld umgehen, werden ja die Finanzpläne immer vom Landesverwaltungsamt geprüft. So, und dieses Landesverwaltungsamt hat nun geprüft und hat den Finanzplan der Stadt genehmigt. Allerdings mit Auflagen. Attila Dabrowski im Studio Halle. Wie sehen denn jetzt diese Auflagen aus?
12: Ja, zunächst einmal muss der Stadtrat bis Ende November ein neues und erweitertes Konzept zur Haushaltskonsolidierung vorlegen. Und da müssen dann verschiedene Maßnahmen zum Sparen festgeschrieben sein. Darüber hinaus muss die Stadt mit Hilfe eines Gutachters nachweisen, woher die Kostensteigerungen bei den Hilfen zur Erziehung kommen. Da gibt Halle derzeit wohl 40 Millionen Euro mehr aus als Magdeburg. Kredite dürfen nicht in der Höhe aufgenommen werden wie geplant und außerdem darf die Stadt kein neues Personal mehr einstellen oder Stellen nachbesetzen. Ja, der größte Einschnitt ist

0: aber eine auferlegte Haushaltssperre. Damit soll verhindert werden, dass die Stadt nicht notwendige Ausgaben macht, und die Sperre soll so lange aufrechterhalten bleiben, bis eine Einsparung von mindestens 20 Millionen Euro zu sehen ist.
1: Also Haushaltssperre und den Gürtel enger schnallen. Wie sind denn die Reaktionen darauf?
0: Als erstes gibt es natürlich Erleichterung von allen Seiten, wenn auch ein bisschen gedämpft. Oberbürgermeister Alexander Vogt zum Beispiel erklärt, jetzt könnten endlich auch Auszahlungen an die freien Träger der Jugendhilfe und andere Projekte vorgenommen werden. Erik Eigendorf von der SPD-Stadtratsfraktion sieht die Genehmigung als Arbeitsauftrag für den Stadtrat, erfordert aber auch eine Lösung durch den Bund, zum Beispiel eine echte Altschuldenregelung. Mit dem Problem ist Halle nämlich nicht allein. CDU-Fraktionsvorsitzender Christoph Bernstiel dagegen fordert von der Stadt, alle Einsparpotenziale aufzudecken, bevor Steuern erhöht werden. Melanie Rand von den Grünen kritisiert den OB als zu euphorisch angesichts der Entscheidung. Der Haushalt sei nämlich erst endgültig genehmigt, wenn die 20 Millionen eingespart sind. Und dass kein Personal eingestellt werden kann, sei gerade im Sozialbereich problematisch.
1: Attila Dabrowski war das. Vielen Dank. Welche Folgen diese Entscheidung hat, dass Halle sparen muss, das werden wir in den nächsten Wochen noch intensiver verfolgen. Das war der Überblick hier am Dienstag. Jetzt geht's weiter mit den aktuellen Verkehrsmeldungen. Die hat Christoph.
2: Ja, danke schön, Uli. Wir möchten, dass Sie gut ankommen. Hier ist der MDR Sachsen-Anhalt Verkehrsservice. A2 Richtung Hannover zwischen Magdeburg-Kannenstieg und Eilsleben. 16 Kilometer stockend. Ein kaputter Laster ist ja schuld. Das Ganze in der Baustelle. Es dauert eine Stunde länger und deshalb auch Stau auf der B1-Umleitung über Irxleben und Brumby. Aber das war's schon. Naja, bis auf die Blitzer. Die haben Sie entdeckt auf der A14 Richtung Dresden zwischen Leipzig-Nordost und Leipzig-Ost. Auf der B91 am Ortsausgang Halle Richtung Merseburg, auf der B107 zwischen Oranienbaum und der A9-Anschlussstelle Dessau-Ost, in Bernburg in der Krumpholzallee stadteinwärts, in Dessau in der Köthnerstraße in beiden Richtungen, in Halle in der Leipziger Chaussee in beide Richtungen und da auch zweimal, dann einer in Lützen in der Gustav-Adolf-Straße stadtauswärts, zwischen Quellendorf und Kochstedt stehen sie, in Salzwedel in der großen Sankt-Ilsen-Straße stadtauswärts und in Sangerhausen in der alten Magdeburger Straße. Wenn Sie jetzt Ergänzung durchgeben möchten, würde ich mich sehr freuen. Die Nummer ist auch extra für Sie kostenfrei eingerichtet. 0800 94 6 94 6 und die 1. Noch kurz der Schwenk zum, Wetter. Wolmirstedt 17 Grad, Halle 18 Grad, Jessen 18 Grad. Überwiegend wolkig und auch nass. Kann immer wieder regnen, heute Nachmittag dann auch kräftig, verstärkt und auch gewittrig, vor allem im Süden des Landes. Heute Nacht dann teilweise ergiebiger Regen bei 11 bis 7 Grad und morgen Vormittag vor allem im Norden des Landes wolkig, am Nachmittag etwas abklingend, im Süden genau andersrum, da geht es freundlich los, am Nachmittag dann aber Schauer und Starkregen und Böen bei höchstens 12 Grad.
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2: Na, schön, dass Sie dabei sind. Hallihallo.

Marius Müller-Westernhagen bei MDR Sachsen-Anhalt. Lass uns leben. Wir haben es 12:15 durch. Ich wünsche einen schönen Dienstagmittag. Habe jetzt ein Stück von Umberto Tozzi rausgekramt. Der ist gerade auf Abschiedstour. Und wenn man seiner Website glauben darf, dann ist morgen auch das letzte Konzert auf seiner Abschiedstour. In Paris wird das stattfinden. Und jede Wette, dieser Song wird dabei sein. Hier ist Umberto Tozzi bei MDR Sachsen-Anhalt mit Gloria.

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5: Wir möchten, dass Sie gut ankommen. Hier ist der MDR Sachsen-Anhalt Verkehrsservice. A2 Richtung Hannover zwischen Magdeburg-Kannenstieg und Eilsleben. 16 Kilometer stockender Verkehr wegen eines kaputten Lasters dort in der Baustelle. Es dauert eine Stunde länger und deshalb ist auch die Straße auf der B1-Umleitung ausgelastet, wenn es über Irxleben und Brumby gehen soll. Das war's schon. Ich wünsche gute Fahrt, aber ich habe noch Blitzer von Ihnen bekommen. Die stehen auf der B91 am Ortsausgang Halle Richtung Merseburg. Auf der B107 zwischen Oranienbaum und der A9-Anschlussstelle Dessau-Ost. In Bernburg in der Kobolzallee Stadt Einhörz. In Dessau in der Köthner Straße in beiden Richtungen. In Halle zweimal in der Leipziger Chaussee in beiden Richtungen. In Lützen in der Gustav-Adolf-Straße Stadt auswärts. In Merseburg in der Lauchstädter in beiden Richtungen. Zwischen Quellendorf und Kochstedt stehen sie. In Salzwedel in der großen St. Ilsenstraße Stadt auswärts und in Sangerhausen in der alten Magdeburger Straße. Wenn Sie Staus oder Blitzer entdeckt haben, die hier fehlen, klingeln Sie rasch durch, sagen Bescheid, kostenfrei 0800 94 6 94 6 und die 1.

0: das Graue da draußen? Gommern 17 Grad, in Zürich 18 Grad, Tangerhütte 16 Grad. Es bleibt grau und wolkig und regnerisch. Auch heute Nachmittag dann etwas kräftiger. Die Höchstwerte bevor das Wetter sich durchzieht, im Norden um 16 Grad, im Süden nochmal bis 21 Grad. Morgen dann andersrum, vor allem im Norden des Landes wolkig mit Regen, am Nachmittag abklingend. Im Süden geht's freundlich los, am Nachmittag dann aber Schauer und Starkregen bei bis zu 12 Grad.
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0: Musik fürs Herze. Black Wonderful Life hier gehört bei MDR Sachsen-Anhalt. Woran denken Sie, wenn ich sage Zana? Na, da fällt uns doch als allererstes wahrscheinlich so Liköre ein oder Spirituosen. Die sind in der Stadt nördlich von Wittenberg ja bis vor gut 10 Jahren noch hergestellt worden. Oder Sie denken vielleicht an die traditionsreiche Fliesenfabrik. Wenigen Menschen dürfte bekannt sein, dass Zana vor 700 Jahren Stadtrecht erhielt, womit der Aufschwung für die Flemingstadt erst so richtig losging. Das will Zana Elster, so heißt die Stadt ganz offiziell, dieses Jahr Anfang Juni richtig ordentlich feiern. Auch in der Hoffnung, die Stadt an der Grenze zu Brandenburg dann wieder etwas bekannter zu machen. Frank Nowak berichtet.
1: Nur noch 5 Wochen, dann steigt in Zana die große Sause. Das 700-jährige Stadtjubiläum soll am 1. Juni-Wochenende 3 Tage lang gefeiert werden. Aktuell plant das Festkomitee den Ablauf und dann können sich Einwohner und Besucher auf einiges freuen, sagt Bürgermeister Peter Müller.
2: Das geht Freitagabend schon los, wo wir auch sehr viel für die Kinder und Jugendlichen machen wollen. Und hat natürlich seinen Höhepunkt dann am Samstag, wenn wir den großen Umzug gegen 14 Uhr starten werden. Und am Abend erwarten wir dann eine große Tanzparty hier auf dem Gelände. Ja, selbstverständlich natürlich nicht zu vergessen, unser Mittelaltermarkt. Entsprechend der historischen Feierlichkeiten wollen wir auch so dann den Bürgern etwas Historisches präsentieren.
1: Wie viele Einwohner macht auch Museumsleiterin Susanne Krekel-Burkhardt bei den Feierlichkeiten mit.
3: Ich bin jetzt kurz vor der 60. Ich habe ja die anderen Jahrfeiern, diese großen, auch schon mitgemacht, teilweise als Kind. Und es ist natürlich schön. So eine große Sache mitmachen zu dürfen noch. Wird sicherlich auch meine letzte sein, nehme ich stark an. Aber nein, das ist schon sehr schön und irgendwie sind wir ja noch ein bisschen stolz drauf.
1: Auch die Jüngsten werden ins Jubiläum einbezogen. In mehreren Projekten setzen sie sich mit der Stadtgeschichte aktiv auseinander. Dass sie so Teil der Feierlichkeiten werden, war der Vorsitzenden des Festkomitees Helga Gresse sehr wichtig.
4: Die Kinder, die jetzt mitmachen sollen, die erleben das vielleicht nie wieder, weil es vielleicht nicht mehr Tradition bleibt, so eine Geschichte und solche Wichtigkeiten zu erhalten, wie unsere schönen alten Gebäude oder die Geschichten, die dahinter stecken, die wollen wir halt alle mitnehmen. Also von daher richtig, richtig wichtig.
1: Und wenn die Planungen des Festkomitees aufgehen, findet all das seinen Höhepunkt vom 5. bis 7. Juni beim großen Fest zum 700. Stadtjubiläum von Zana.

Da darf ruhig ein bisschen mitgewippt werden, wenn ihr Gloria Gaynor tönt. I Will Survive gehört bei MDR Sachsen-Anhalt. Wir haben es 12:45 durch und es gibt eine ganz frische Meldung von der A14. Bitte Vorsicht, wenn Sie Richtung Dresden unterwegs sind. An der Auffahrt Leipzig Nordost steht ein defekter PKW. Unterwegs wünsche ich eine gute Fahrt. Jetzt mit den Commodores. Night Shift.

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0: So muss das sein. Bis zum allerletzten Ton. Nick Kershaw and the Riddle hier bei MDR Sachsen-Anhalt. Wir haben es kurz vor eins. Wie geht's kurz nach eins weiter? So hier. Kiki Dean zusammen mit Elton John. Don't go breaking my heart.
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4: Es ist 13 Uhr.
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4: mit Christoph Gedo. Guten Tag. In Leipzig wird die Sicherheit in der Innenstadt überprüft. Grund ist die mutmaßliche Amokfahrt von gestern. Das gab die Stadtverwaltung bekannt. Demnach geht es vor allem um die Zufahrtsstelle, an der die Amokfahrt begonnen hatte. Erst am Ende der Einkaufsmeile war das Auto durch Poller gestoppt worden. Wegen der Spurensicherung bleibt der Bereich voraussichtlich noch den ganzen Tag über gesperrt. Der 33 Jahre alte Tatverdächtige soll heute dem Haftrichter vorgeführt werden. Bei der Amokfahrt waren gestern ein Mann und eine Frau ums Leben gekommen. Zahlreiche Menschen wurden verletzt, 3 von ihnen schwer. Vielerorts in Leipzig wird heute an die Opfer der Amokfahrt erinnert. Dazu gibt es Andachten im Paulinum der Universität und in der Nikolaikirche. Dort wird auch Sachsens Ministerpräsident Kretschmer erwartet. Getrauert werden kann auch in der Thomaskirche. Im neuen Rathaus liegt mittlerweile ein Kondolenzbuch aus. Vor dem Gebäude wurden die Fahnen auf Halbmast gesetzt. Auch Sachsen-Anhalts Ministerpräsident Schulze zeigte sich betroffen. Er schrieb auf dem Social-Media-Account der Landesregierung, sein Mitgefühl gelte den Opfern, ihren Familien und allen Verletzten. Zugleich rief Schulze zu Zusammenhalt in der Gesellschaft auf und warnte davor, Hass und Spaltung Raum zu geben. In Halle hat der Brand eines Hauses mehrere Feuerwehren und Rettungskräfte beschäftigt. Nach Informationen von MDR Sachsen-Anhalt kam es dazu heute Vormittag im Lutherviertel. Betroffen war zunächst der Wintergarten eines Mehrfamilienhauses, später das Haus selbst und das Dach. Die Bewohner mussten das Gebäude verlassen, ebenso die Bewohner eines benachbarten Hauses. Nach aktuellem Stand wurden 6 Personen verletzt, 4 von ihnen kamen ins Krankenhaus. Wie hoch der Schaden ist, ist noch unklar. Bei den Mitarbeitern des Automobilzulieferers Bohai in Harzgerode geht die Existenzangst um. Zur Stunde wollen Hunderte von ihnen auf einer IG Metall-Kundgebung für den Erhalt ihrer Jobs demonstrieren. Von der traditionsreichen Alugießerei im Harz hängen auch noch etliche andere Betriebe in der Region ab. Insgesamt geht es um mehr als 1.000 Arbeitsplätze. Nachdem der Hauptauftraggeber VW seine Bestellungen komplett abgesagt hat, steht das Werk in Harzgerode vor dem Aus. Nach Angaben der Gewerkschaft haben Gespräche mit möglichen Investoren bislang noch nichts Spruchreifes ergeben. Das tödliche Hantavirus auf einem Kreuzfahrtschiff ist Experten zufolge von Mensch zu Mensch übertragen worden. Davon geht die Weltgesundheitsorganisation nach eigenen Angaben aus. Demnach gibt es inzwischen 7 bestätigte oder vermutete Infektionen. Der erste Passagier habe sich vermutlich infiziert, bevor er an Bord gegangen sei. Nach dem Ausbruch sind ein niederländisches Ehepaar und ein Deutscher bereits gestorben. Die Behörden des westafrikanischen Kap Verde haben das Schiff mit rund 150 Menschen an Bord vorsorglich angewiesen, auf See zu bleiben. Soweit diese Meldungen. Die von den Straßen hat der andere Christoph.
0: Jo, danke schön. Wir möchten, dass Sie gut ankommen. Hier ist der MDR Sachsen-Anhalt Verkehrsservice. A2 Richtung Hannover zwischen Magdeburg-Kannenstieg und Eilsleben 16 Kilometer stockend. Ein LKW ist hier an der Baustelle hängen geblieben. Es dauert eine Stunde länger, deshalb auch Stau auf der B1-Umleitung über Irksleben und Brumby. Und noch die A14 Richtung Dresden. An der Auffahrt Leipzig-Nordost steht ein defekter PKW. Damit kommen wir zu den Blitzern. Die stehen auf der B91 am Ortsausgang Halle Richtung Merseburg, auf der B107 zwischen Oranienbaum und der A9-Anschlussstelle Dessau-Ost. In Bernburg stehen sie in der Krumpholzallee stadtauswärts, in Dessau in der Köthnerstraße in beiden Richtungen, in Halle zweimal in der Leipziger Chaussee in beide Richtungen, dann in Ilberstedt am Ortsausgang Richtung Bernburg, in Lützen in der Gustav-Adolf-Straße stadtauswärts, in Merseburg in der Lauchstädter Straße in beiden Richtungen, dann einer zwischen Quellendorf und Kochstedt, in Salzwedel in der großen St. Ilsenstraße stadtauswärts und Sangerhausen macht den krönenden Abschluss. Hier stehen sie in der alten Magdeburger Straße. Wenn Sie Ergänzung durchgeben möchten, ist das kein Problem. Die Nummer ist für Sie kostenfrei. 0800 94 6 94 6 und die 1. Das Wetter, Halberstadt 17 Grad, Heirotsberge 18 Grad, in Landsberg sind es 19 Grad. Es bleibt grau und es bleibt regnerisch. Heute Nacht teilweise ergiebiger Regen bei 11 bis 7 Grad und morgen vor allem im Norden des Landes wolkig mit Regen. Hier wird es am Nachmittag etwas ruhiger. Im Süden geht es dagegen freundlich los, dann kommen die Schauer am Nachmittag aber an. Die Höchstwerte morgen bei 12 Grad.
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0: Und ich wünsche eine schöne Dienstag-Mittagspause. Elton John, Kiki D, Don't Go Breaking My Heart.

0: Die Flying Pickets bei MDR Sachsen-Anhalt. Only you. Wir haben es 13 Uhr, gleich 13 Minuten. Sie haben wahrscheinlich alle schon schön Mittag gegessen. Denn es gibt so coole Ideen rund ums Essen. Ein Dinner zum Beispiel in über 30 Metern Höhen genießen und dann auch noch über einem See. Ideenmuster haben. Der Ferienpark am Hufeisensee in Halle wagt mit einem Unternehmen ein Experiment, das es so in Mitteldeutschland noch nicht gab. Muss man sich so vorstellen, ein verglaster Gastrocontainer wird an einem Kran etwa 30 Meter in die Höhe gehoben. Am Haken hat er da eine Spezialkonstruktion, die mit Küche und mit bis zu 12 Sitzplätzen ausgestattet ist. Und dort oben wird dann live gekocht, während die Gäste einen Rundblick über den See und auf Halles Osten genießen können. Jochen Meyer, Betreiber eines Küchenstudios in Halle, kam eines Tages genau diese Idee.
1: Vor 7 Wochen stand ich mit einem Partner und der sagte zu mir, wollen wir nicht die nächste Business Lunch zusammen sponsern? So, und ich kann aber mein Küchenstudio nicht abbauen und hierher bringen. Also habe ich eine ganze Nacht lang überlegt, was kann man machen als Highlight für diese Veranstaltung? Und ich kenne das Bora in the Air schon seit ein paar Jahren. Und am nächsten Morgen habe ich bei Bora nachgefragt, ob es möglich ist, hier am Hufeisensee den Cube zu bekommen. Und es hat geklappt. Ich bin erleichtert. Es gab 3, 4 Punkte, wo hätte so ein ganzes Event auch kippen können. Das geht da los, ob der Kran kommt, ob alle pünktlich sind, ob der Dekra-Prüfer sagt, ja, wir können das machen. Und diese ganze Last fällt jetzt ab. Also das ist ein Hochgefühl auf 32 Meter Höhe.
0: 32 Meter Höhe. Und dieses Hochgefühl konnten gestern schon Gäste testen.
2: Sehr lecker. Und in dieser Atmosphäre finde ich toll. Mein Mann hat das spontan gemacht. Er hat mich völlig überrumpelt und hat gesagt, wir gehen Montag hier in lüfterer Höhe essen. Und ich sage, hä, was, wie? Und dann habe ich erst mal gegoogelt und dann wusste ich Bescheid. Da habe ich gesagt, komm mit.
3: War mega lecker. Ist cool, mal hier in Höhen was zu essen und den Platz sich anzuschauen.
4: Also ich muss ganz ehrlich sagen, ich bin sowieso jemand, der sehr gerne essen geht oder auch mal exklusiveres Essen gerne testet. Und ich bin super zufrieden, was das Essen angeht, aber auch gleichzeitig mit dem Ausblick und das tolle Team hier.
1: Schöner hätte es nicht sein können. Also war ein toller Tagesstart.
0: Wer solch ein Abenteuer in luftiger Höhe ausprobieren möchte, sollte auf jeden Fall schwindelfrei sein und, noch wichtiger vielleicht, vorher zur Toilette gehen. Da oben ist nichts mit Klo. Tickets sind über die Homepage des Freizeitparks am Hufeisensee in Halle buchbar. MDR Sachsen-Anhalt hier.

Wer glaubt, dass er ist? Der Falco sorgt für Wiener Schmäher im Programm von MDR Sachsen-Anhalt. Der nächste Song schmiegt sich in unsere Ohren. Wohlige Gefühle von den Hollies. Es geht ins Jahr 1975. Ein Song von Bruce Springsteen. Aber so wie die Hollies das hier machen, muss es erstmal bringen. Sandy bei MDR Sachsen-Anhalt.

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5: Es ist 13.30 Uhr. Ich bin Anja Waldschak. Guten Tag. Im halleschen Lutherviertel hat am Morgen ein Wohnhaus gebrannt. Wie die Polizei mitteilte, war das Feuer in der Liebenauer Straße im Wintergarten ausgebrochen. Reporter Attila Dabrowski zu den Hintergründen.
6: Rund 70 Kräfte von Berufsfeuerwehr und freiwilligen Feuerwehren hatten den Brand erst unter Kontrolle und dann löschen können. Zuvor war das Wohnhaus und ein Nachbargebäude evakuiert und die Bewohner in Sicherheit gebracht worden. Trotzdem hatte es 6 verletzte Personen gegeben, sie hatten Rauchgase eingeatmet. Wie hoch der entstandene Schaden ist und wann das Haus wieder betreten werden kann, ist noch unklar. Die Polizei hat nun die Ermittlungen zur Brandursache aufgenommen.
5: Der Prozess wegen schweren Raubes am Landgericht Dessau geht auf die Zielgerade. Heute wurden die Plädoyers gehalten. Reporter André Damm fasst zusammen.
7: Die Staatsanwaltschaft fordert eine hohe Haftstrafe. Der Angeklagte aus Ragun-Jesnitz soll für 8 Jahre und 7 Monate hinter Gitter.

0: Die Strafverfolger gehen davon aus, dass der Mann vor 2 Jahren eine Frau überfallen und durch Messerstiche schwer verletzt hat. Das Opfer war gerade auf dem Heimweg vom Bäcker. Der maskierte Täter hat es auf den Einkaufsbeutel abgesehen. Bislang bestritt der 33-jährige Angeklagte die Vorwürfe. Nun plädierte auch die Verteidigung auf Freispruch. Festgestellte DNA-Spuren am Tatort seien kein ausreichender Beweis, hieß es. Das Urteil wird Mitte Mai verkündet.
1: In Sierstedt im Landkreis Harz sind am Morgen tausende tote Fische entdeckt worden. Nach Angaben der Kreisverwaltung waren es bis zu 15.000 tote Tiere in einem Bruthaus und in der Holtemme. Durch Wasserproben und die toten Tiere selbst soll nun die Ursache festgestellt werden. Ersten Einschätzungen zufolge bestehe keine Gefahr für die Bevölkerung. Eine Amtstierärztin des Landkreises Harz geht davon aus, dass die starken Regenfälle in der Nacht die Ursache sein könnten. Nach dem Bau der neuen Pylonbrücke über die Elbe in Magdeburg sollen nun freie Betonflächen im Umfeld gestaltet werden. Dafür sind die Magdeburger und ihre Ideen gefragt. Mehr dazu von Reporterin Andrea Poschwald.
2: In Magdeburg werden Ideen für Graffiti-Kunst gesucht. Damit sollen die freien Betonflächen im Umfeld der neuen Pylonbrücke schick gestaltet werden. Die Stadt ruft deshalb alle Magdeburger dazu auf, ihre Ideen bis zum 19. Mai über das städtische Beteiligungsportal zu schicken. Nach Fristablauf wird eine Vorauswahl getroffen und die Ideen der Bürger sollen dann von professionellen Graffiti-Künstlern und Fassadengestaltern umgesetzt werden. Dazu wird es eine öffentliche Ausschreibung geben. Ziel der Stadt Magdeburg ist, die freien Betonflächen von Profis gestalten und aufwerten zu lassen, um so illegale Schmierereien zu verhindern.
1: Soweit die Nachrichten aus Sachsen-Anhalt mit Anja Waldschak und wie es auf den Straßen aussieht. Hören Sie jetzt wieder bei dir, Christoph.
3: Das werde ich jetzt tun, genau. Dank dir. Wir möchten, dass Sie gut ankommen. Hier ist der MDR Sachsen-Anhalt Verkehrsservice. A2 Richtung Hannover. Zwischen Magdeburg-Kannenstieg und Eisleben 18 Kilometer stockender Verkehr. Dort in der Baustelle. Es dauert eine Stunde länger. A9 Richtung München. Zwischen Halle und Wiedemar 3 Kilometer Stau. Hier gab es einen Unfall. Es dauert 15 Minuten länger. Und A14 Richtung Dresden. An der Abfahrt Leipzig-Nordost steht ein kaputter PKW. Blitzer. Auf der B107 zwischen Oranienbaum und der A9-Anschlussstelle Dessau-Ost, in Bernburg in der Krumpholzallee stadtauswärts, in Dessau und der Köthner Straße, in beiden Richtungen hier. In Halle blitzt es gleich zweimal in der Leipziger Chaussee in beide Richtungen. Am Ortsausgang Ilberstedt Richtung Bernburg. In Merseburg in der Lauchstädter Straße in beiden Richtungen. Zwischen Quellendorf und Kochstedt stehen sie und das war's. Na sowas. Wenn Sie jetzt Ergänzung durchgeben möchten, dann sind Sie dazu herzlich eingeladen. Wir haben auch extra eine kostenfreie Nummer für Sie eingerichtet. Das ist die 0800 94 6 94 6 und die 1. Und das Wetter? Ich habe jetzt die Jalousie runtergemacht. Egeln 18 Grad, Quellendorf 19 Grad, in Bad Dürrenberg auch 19 Grad. Dicke Wolken, immer wieder Regen. Und daran wird sich auch in den nächsten Tagen nicht so richtig was ändern.
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Jennifer Rush, Ring of Ice. Sie hören MDR Sachsen-Anhalt. Fahren Sie ab und zu Bus oder Bahn oder Straßenbahn? Also ich bin ja immer wieder überrascht, wie

0: gereizt manche Menschen reagieren, wenn sie einfach nach der Fahrkarte gefragt werden oder ob sie mal das Gepäck vom Sitz nehmen könnten. Da hat man dann schnell so ein unangenehmes Gefühl. Und darum haben seit mehr als einem Jahr die Magdeburger Verkehrsbetriebe nachts mehr Sicherheitspersonal im Einsatz. Laut MVB gibt es seitdem weniger Probleme. Wir haben bei Fahrgästen mal nachgefragt, ob sie sich denn wirklich sicherer fühlen.
1: Ja, weil ich weiß, wenn dann irgendwas passiert, dass man die Leute nach vorne rufen kann und dass das dann schon deeskalierend ist, wenn man nicht alleine ist, sondern mit mehreren Personen.
2: Mittlerweile hatte ich jetzt keine Zwischenfälle oder so, also ich fühle mich schon sicherer, ja.
3: Es ist natürlich schon cool zu wissen, dass da jemand ist, an dem man sich im Notfall wenden kann, falls irgendwas passiert.
0: Ja, zwischen 20 und 4 Uhr sorgt das zusätzliche Sicherheitspersonal für mehr Sicherheit und ein gutes Gefühl. Wir haben das Team eine Nacht lang begleitet. Wie oft wir da eingreifen mussten, wie oft die Sicherheitsleute eingreifen mussten, hören wir gleich hier bei MDR Sachsen-Anhalt.

0: Porque de Vas. MDR Sachsen-Anhalt hier. Betrunkene, krakeelende Fahrgäste in der Straßenbahn, uneinsichtige Schwarzfahrer, all das kann schon mal zu unangenehmen Momenten in unseren Öffis führen. Deshalb haben die Magdeburger Verkehrsbetriebe gehandelt. Seit 18 Monaten ist jede Nacht ein Sicherheitsteam im Einsatz. Zwischen 20 und 4 Uhr sorgt das für mehr Sicherheit und vor allem ein gutes Gefühl in Bus und Bahn. MDR Sachsen-Anhalt hat das Team eine Nacht lang begleitet.
1: Grüß dich.
2: Guten Abend.
1: Na, wenn. Habt ihr irgendwas für uns?
3: 20 Uhr, Dienstbeginn für das nächtliche Sicherheitsteam der Magdeburger Verkehrsbetriebe. Gleich zu Beginn werden die drei Männer zu ihrem ersten Einsatz gerufen. Endstelle Neustädter See. Der Straßenbahnfahrer hat bei seinem Kontrollgang eine leblose Person entdeckt.
4: Moment. Hallo. Einmal aufwarten.
3: Sebastian Schmidt vom MVB-Sicherheitsteam erklärt, wie es weitergeht.
4: Wir nehmen den jungen Herrn einmal mit raus aus der Bahn. Den werden wir noch mal sicherstellen, ob er einen Fahrschein hat oder nicht.
3: Alles Weitere regelt die Polizei. Obwohl die Männer von der Security speziell geschult sind, ganz ungefährlich ist der Job nicht.
4: Ein anderer Fall war gewesen, dass uns ein Fahrgast direkt eine Kehle gegangen ist. Glücklicherweise, nachdem wir ihn fixieren konnten, hat er dann doch seine Daten freiwillig rausgegeben.
3: Allein schon ihre Anwesenheit steigert das Sicherheitsgefühl, sowohl bei den Fahrgästen als auch bei den Straßenbahnfahrern. Doch das Team hat nicht nur die Aufgabe zu schützen, sondern auch zu kontrollieren.
4: Schönen guten Abend, einmal die Fahrscheine bitte.
3: In der Linie 9 fischt das Team zwei Frauen aus Indien heraus. Wo das Problem liegt, dazu Sebastian Schmidt.
4: Die beiden hatten ihr Ticket zu Hause vergessen, müssen das Ganze nur nachreichen und bezahlen dann bei der MVB kleine Bearbeitungsgebühr von 9 Euro.
3: Der Einsatz des Sicherheitsteams zeigt Wirkung. Es gibt weniger Vorfälle im Vergleich zu früher. Lediglich etwa 8-mal muss das Sicherheitspersonal im Monat eingreifen.
0: Die Arbeit des Sicherheitspersonals in den Magdeburger Straßenbahnen hat auch das MDR-Fernsehen beleuchtet. Einfach in die ARD-Mediathek klicken.

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0: Das klingt doch wie Neil Diamond. Let me take you in my arms again. Das ist MDR Sachsen-Anhalt und hier klingt's gleich nach Bachmann Turner Overdrive. You ain't seen nothing yet. BTO. Gleich nach den 14 Uhr Nachrichten.
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4: mit Christoph Tschedo. Guten Tag. Der mutmaßliche Amokfahrer von Leipzig ist auf eigenen Wunsch in einer Psychiatrie behandelt worden. Das teilte das sächsische Sozialministerium dem MDR mit. Demnach war der Aufenthalt kurz. Ende April sei der Mann entlassen worden. Es habe keine Hinweise auf Eigen- oder Fremdgefährdung gegeben. Somit hätten keine medizinischen Gründe vorgelegen, den Patienten am Verlassen der Klinik zu hindern. Bei der Amokfahrt waren gestern 2 Menschen getötet und viele verletzt worden. Ein Teil der Leipziger Fußgängerzone ist weiter gesperrt. Der Bereich wird auch auf seine Sicherheit hin überprüft. Vielerorts in Leipzig wird heute an die Opfer erinnert. Dazu gibt es mehrere Andachten. Getrauert werden kann auch in der Thomaskirche. Im neuen Rathaus liegt mittlerweile ein Kondolenzbuch aus. Vor dem Gebäude wurden die Fahnen auf Halbmast gesetzt. Auch Sachsen-Anhalts Ministerpräsident Schulze zeigte sich betroffen. Er schrieb auf

0: Auf dem Social-Media-Account der Landesregierung sein Mitgefühl gelte den Opfern, ihren Familien und allen Verletzten. Zugleich rief Schulze zu Zusammenhalt in der Gesellschaft auf und warnte davor, Hass und Spaltung Raum zu geben. Bei den Mitarbeitern des Automobilzulieferers Bohai in Harzgerode geht die Existenzangst um. Nach Informationen von MDR Sachsen-Anhalt demonstrieren zur Stunde geschätzt 150 Beschäftigte für den Erhalt ihrer Jobs. Unser Reporter nannte die Stimmung vor Ort gereizt und verzweifelt. Demnach nehmen an der Kundgebung der IG Metall auch der Landrat und Harzgerodes Bürgermeister teil. Von der traditionsreichen Alugießerei im Harz hängen auch noch etliche andere Betriebe in der Region ab. Insgesamt geht es um mehr als 1000 Arbeitsplätze. Nachdem der Hauptauftraggeber VW seine Bestellungen komplett abgesagt hat, steht das Werk in Harzgerode vor dem Aus. Der Impfstoffhersteller BioNTech will mehrere Produktionsstandorte schließen. Das teilte das Unternehmen in Mainz mit. Demnach sind die Standorte unter anderem zu wenig ausgelastet. Außerdem müssten Kosten eingespart werden. Die Standorte in Idar-Oberstein, Marburg und Tübingen sollen bis Ende kommenden Jahres schließen. Der Betrieb in Singapur schon eher. Bis zu 1860 Stellen könnten betroffen sein. BioNTech entwickelt Medikamente auf mRNA-Basis, unter anderem gegen Krebs. In der Corona-Pandemie hatte das Unternehmen Milliarden mit seinem Corona-Impfstoff verdient. Das tödliche Hantavirus auf einem Kreuzfahrtschiff ist Experten zufolge von Mensch zu Mensch übertragen worden. Davon geht die Weltgesundheitsorganisation nach eigenen Angaben aus. Demnach gibt es inzwischen 7 bestätigte oder vermutete Infektionen. Der erste Passagier habe sich vermutlich infiziert, bevor er an Bord gegangen sei. Nach dem Ausbruch sind ein niederländisches Ehepaar und ein Deutscher bereits gestorben. Die Behörden des westafrikanischen Kap Verde haben das Schiff mit rund 150 Menschen an Bord vorsorglich angewiesen, auf See zu bleiben. Soweit diese Meldungen. Wie es auf den Straßen aussieht, das sagt Ihnen Christoph.
1: Jo, danke, Christoph. Wir möchten, dass Sie gut ankommen. Hier ist der MDR Sachsen-Anhalt Verkehrsservice. A2 Richtung Hannover zwischen Magdeburg-Kannenstieg und Eisleben. 18 Kilometer stockender Verkehr in einer Baustelle. Das Ganze dauert hier eine Stunde länger. A9 Richtung München zwischen Halle und Wiedemar 3 Kilometer Stau nach einem Unfall. Hier dauert 20 Minuten länger. Und dann gibt's noch Blitzer. Auf der B107 zwischen Oranienbaum und der A9 Anschlussstelle Dessau-Ost. In Bernburg in der Krumpholzallee stadtauswärts. In Dessau in der Köthener Straße in beiden Richtungen, in Halle und zwar in der Leipziger Chaussee in beiden Richtungen und dann auch gleich zweimal hintereinander, am Ortsausgang Ilberstedt Richtung Bernburg, in Merseburg stehen sie in der Lauchstädter Straße in beiden Richtungen und zwischen Quellendorf und Kochstedt. Wenn Sie Ergänzung durchgeben möchten, dann nutzen Sie bitte die kostenfreie 0800 94 6 94 6 und die 1. Und das Wetter? Wernigerode 16 Grad, Wörlitz 19 Grad, in Bad Lauchstädt ebenfalls 19 Grad. Es bleibt grau und nass auch heute Nacht und auch morgen. Wie das im Einzelnen aussieht und wann wir die Sonne mal wieder zum Gesicht bekommen, das klären wir gleich etwas ausführlicher mit dem MDR Wetterstudio, so circa in einer Viertelstunde.
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1: Hallihallo!

0: Diese Synthies gehören zu Gazebo, gehört ja bei MDR Sachsen-Anhalt. Haben Sie mitbekommen, was heute früh im Magdeburger Hafen los war? Ein Kran, jede Menge Bewegung. Es waren Schiffe mit großen Teilen für Windräder angekommen. Die mussten natürlich entladen werden. Und unser Morningshow-Reporter Michael Holzberger hat die Frühschicht begleitet im Hafen. Hat denn beim Entladen alles geklappt, Michael?
1: Ja, Vorarbeiter Steven Krause, der war ganz zufrieden. Ich stand mit ihm zusammen an der Kaimauer, direkt am Wasser, vor uns das Schiff. Wir hatten beide eine orangene Warnweste an und dann hat der Kran sich über das Schiff gebeugt und ein 55 Tonnen schweres Teil angehoben. Und dieses Teil nennt sich Narbe. Und du musst dir das so vorstellen, Christoph, in diese sogenannte Narbe kommen später die Rotorblätter eines Windrads hinein. Ja, und diese 55 Tonnen schwere Narbe, die wurde dann auf eine Zugmaschine gesetzt. Also das ist so eine Art Laster, der Anhänger ziehen kann. Und Steven hat dann diese Maschine gesteuert.
2: Naja, die Herausforderung, das ist schon das präzise Fahren halt. Man muss schon wissen, was man treibt. Also man kann da nicht einfach wild drauf losfahren. Wie gesagt, man bewegt immerhin 55 Tonnen. Und das ist schon, ja, spannend. Das ist schon, macht schon immer abwechslungsreich, sagen wir mal so rum.
1: Ja, und es gibt auch ganz spezielle Ladungen mit einem sehr hohen Wert.
2: Ja, wir haben schon Containerware, die auch zu bestimmten Kunden hingehen, wo man nicht immer weiß, was drin ist. Da spekuliert man ja auch immer ein bisschen. Naja, es könnten ja Elektrogeräte drin sein, Fernseher, alles Mögliche, was so an den Großkunden weitergeht.
1: Ja, und das soll eben nicht quasi an die große Glocke gehängt werden, damit keine Diebe angelockt werden.
0: Verständlich. Aber konntest du denn rauskriegen, wie es generell um den Magdeburger Hafen steht?
1: Ja, Geschäftsführer Heiko Mali, der blickt nach eigenen Worten positiv auf das vergangene Jahr zurück. Man werde das Ergebnis aus dem Jahr 2024 mindestens halten, möglicherweise sogar leicht übertreffen. Erwartet werden Umsatzerlöse bis zu 14 Millionen Euro. Und übrigens, der Hafen funktioniert unabhängig vom Wasserstand. Als einziger Hafen an Mittel- und Oberelbe kann Magdeburg auch dann arbeiten, wenn andere Standorte wegen Niedrigwassers nur eingeschränkt tätig werden können. Und das ist laut Mali auch ein Grund, warum eben große Industrieaufträge, ja, also vor allem aus der Windkraftbranche, immer öfter nach Magdeburg gehen.
0: Ja, lernst du was. Danke, Michael Holzberger. Heute Morgen wurden im Magdeburger Hafen Schiffe mit großen Teilen für die Windkraftanlagen entladen. Und wenn Sie das Ganze mal sehen möchten, dann klicken Sie auf die MDR Sachsen-Anhalt-App.

0: Urbano und Romina Power. Wir gucken allerdings jetzt erstmal vor unsere Haustüre. Grit Krämer ist zugeschaltet. Hallihallo.
1: Hallo Christoph.
0: So Urlaubswetter sehe ich ja gerade vor der Haustüre nicht so richtig.
1: Muss aber auch nicht sein. Wir müssen endlich mal wieder ein bisschen Regen kriegen. Gerade Sachsen-Anhalt ist ja sonst immer so eins der trockensten Länder und da freuen wir uns, wenn es auch mal regnet. Und das wird noch bis Donnerstagabend so weitergehen. Wir liegen nämlich jetzt im Einfluss von zwei Tiefs. Anne und Babette haben sich zu so einer Tiefdruckbrücke zusammengeschlossen und sie haben genau bei uns eine Luftmassengrenze entstehen lassen. Aus Norden dringt kalte Luft rein, das sehen wir in der Altmark, dichte Wolken und nur 12 Grad. Und im Süden ist immer noch die warme Luft der letzten Tage unterwegs. Wir haben 18 Grad im Burgenlandkreis, 19 Grad einmal sogar in Halle. Und hier ist es gerade auch aufgelockert. Ein paar Schauer ziehen gerade durch die Börde.
0: Okay, sind das dann am Ende wenigsten Regenmengen, die uns dann erstmal helfen? Oder?
1: Ja, es kommt noch mal einiges zusammen. Wir hatten ja schon heute Vormittag ordentlichen Regen und heute Nachmittag, Abend gibt es nur noch einige Schauer. Die können auch mal gewittrig sein. Das sind nicht so die Mengen. Aber jetzt in der Nacht zum Mittwoch, da kommt noch mal einiges zusammen. Ein großes Regenfeld zieht durch, wird morgen Vormittag langsam rausziehen. Dann haben wir ähnlich wie heute so ein paar trockene Stunden. Aber morgen Nachmittag entstehen wieder neue Schauer und Gewitter. Es wird morgen noch ein bisschen kühler sein, nur noch so 10 bis 16 Grad. Und am kältesten ist dann der Donnerstag 9 bis 13 Grad. Und auch am Donnerstag noch mal einige Schauer und Gewitter. Ich glaube, Donnerstagabend können wir dann resümieren, wie viel Regen darunter gekommen ist. Ich hoffe mal, dann sind wir zufrieden.
0: Okay, noch ein Wort zur Sonne.
1: Ja, die ist immer mal wieder mit dabei, so wie jetzt. In der Mitte lockert es ein bisschen auf. Morgen wird es mittags, nachmittags ab und zu Sonne geben. Aber so richtig Programm wird sie dann erst wieder im Laufe des Freitags. Am Sonnabend, Sonntag ist sie wieder mit da.
0: Nehmen wir es mal mit. Danke, Grit Krämer.

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2: Es ist 14.30 Uhr. Ich bin Anja Waldschak. Guten Tag. Die Meldungen aus Leipzig von der Amokfahrt durch die Innenstadt lassen schreckliche Erinnerungen an den Anschlag auf den Magdeburger Weihnachtsmarkt wach werden. Menschen dazu in Magdeburg.
3: Also das Erste, was mir durch den Kopf gegangen ist, warum jetzt auch Leipzig oder warum überhaupt?
4: Schrecklich, nicht schon wieder.
5: Dass es ganz furchtbar ist und wir hier in Magdeburg haben es ja leidvoll erfahren und überhaupt noch nicht verarbeitet. Mir stehen gleich wieder die Haare zu Berge, ich will gleich wieder weinen.
6: Ich kann nicht verstehen, dass sie so eine Leute freilassen. Der war vorher in eine Klapsmühle oder sowas ähnliches, kann ich nicht verstehen.
7: Wie kann man so verrückt sein, da einfach hinzufahren?
8: Ja, ich frage mich dann immer, was geht in diesen Menschen vor, die sowas machen, ja?
2: Im halleschen Lutherviertel hat am Morgen ein Wohnhaus gebrannt. Wie die Polizei mitteilte, war das Feuer in der Liebenauer Straße im Wintergarten ausgebrochen. Reporter Attila Dabrowski zu den Hintergründen.
9: Rund 70 Kräfte von Berufsfeuerwehr und Freiwilligenfeuerwehren hatten den Brand erst unter Kontrolle bringen und dann löschen können. Zuvor waren das Wohnhaus und ein Nachbargebäude evakuiert und die Bewohner in Sicherheit gebracht worden. Trotzdem hatte es 6 verletzte Personen gegeben. Sie hatten Rauchgase eingeatmet. Wie hoch der entstandene Schaden ist und wann das Haus wieder betreten werden kann,

0: ist noch unklar. Die Polizei hat nun die Ermittlungen zur Brandursache aufgenommen.
1: Heute ist der Tag des deutschen Spargels. Der Bauernverband Sachsen-Anhalt verweist in diesem Zusammenhang auf die schwierige Situation deutscher Spargelerzeuger im Vergleich zur europäischen Konkurrenz. Reporterin Andrea Poschwald berichtet.
2: Es wird wohl eine gute Spargelsaison 2026 werden. Das zumindest sieht der Bauernverband Sachsen-Anhalt so. Die Erträge hätten sich trotz geringer Niederschläge gut entwickelt. Gleichzeitig machten aber gestiegene Kosten für Arbeitskräfte und Energie zu schaffen. Die Löhne in Südeuropa seien deutlich geringer und deshalb Importspargel billiger. Aus diesem Grund hätten sich in den letzten 10 Jahren die Anbauflächen hierzulande mehr als halbiert. Olaf Feuerborn, Präsident des Bauernverbandes, wünscht sich, dass die Kunden wieder mehr zu einheimischem Spargel greifen, da er für Frische und Qualität stehe. Zudem unterstütze man die Landwirtschaft vor Ort.
1: Entscheidungen der Treuhand haben in Ostdeutschland in der Nachwendezeit zu massiven Veränderungen geführt. Dieses Kapitel der Geschichte beleuchtet nun eine Ausstellung in der Volkshochschule Naumburg. Unter dem Titel Schicksal Treuhand, Treuhand Schicksale kommen Zeitzeugen zu Wort. Den Anfang macht heute Abend der frühere Bundestagsabgeordnete Roland Klaus. Soweit die Nachrichten aus Sachsen-Anhalt mit Anja Waldschak. Und nun schwupps auf die Straßen zu dir, Christoph.
3: Aber sowas schon. Geht los. Wir möchten, dass Sie gut ankommen. Hier ist der MDR Sachsen-Anhalt Verkehrsservice. A2 Richtung Hannover zwischen Magdeburg-Kannenstieg und Eisleben. 18 Kilometer stockend dort in der Baustelle. Dauert immer noch eine Stunde länger. A9 Richtung München zwischen Halle und Wiedemar. Stockender Verkehr nach einem Unfall. Hier sind es 10 Minuten, die Sie mehr brauchen. Die B27 Blankenburg-Braunlage ist zwischen Hüttenrode und Rübeland nach einem Unfall gesperrt. Und B91 Richtung Halle zwischen Merseburg und Halle liegt eine Anhängerrampe auf der linken Fahrspur. Da sind wir schon bei den Blitzern. Die haben sie entdeckt auf der B107 zwischen Obum und der A9 Anschlussstelle Dessau-Ost. In Bernburg, in der Krummholzallee stadtauswärts. In Dessau in der Köthner Straße in beiden Richtungen. In Lutherstadt Eisleben in der Freistraße stadtauswärts. In Halle zweimal in der Leipziger Chaussee in beide Richtungen. Und in Ilberstedt am Ortsausgang Richtung Bernburg. In Merseburg einer an der Lauchstädter Straße, der blitzt auch in beide Richtungen und zwischen Quellendorf und Kochstedt wird die Geschwindigkeit überwacht. Blitzt auch nur, wenn Sie zu schnell sind. Wenn Sie jetzt Ergänzung durchgeben möchten, los geht's, kostenfrei 0800 94 6 94 6 und die 1. Und das Wetter. Es regnet und es regnet und in erster Linie regnet es. Aschersleben 18 Grad, in Jessen 19 Grad, Halle 20 Grad. Es gibt sogar mal die Chance auf so eine kurze Wolkenlücke, aber das ist eher so die Ausnahme Richtung Mitte des Landes, Richtung Süden. Morgen wieder. Vor allem im Norden des Landes erstmal Regen. Das Ganze verlagert sich dann in den Süden. Die Höchstwerte morgen bei 12 Grad.
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0: ganz gefühlvoller Gröni bei MDR Sachsen-Anhalt. Herbert Grönemeyer, Halt mich heißt der Song. So, wir schauen auf das heutige Datum. Der 5.5.2026, hier sitzt das Wetter etwas durchwachsen. Trotzdem öffnet in der Region Magdeburg heute das erste Freibad, direkt am Kaliwerk Zielitz. Und natürlich haben wir einen Menschen vor Ort. MDR Sachsen-Anhalt-Reporter Guido Hensch ist heute einer der Ersten, der hoffentlich nicht nur mit dem Fuß drinne war. Wie nass bist denn du, Guido?
1: Du, von oben wäre ich ordentlich nass geworden. Gerade kam noch mal eine dicke Wolke vorbei, hat Hallo gesagt. Habe ich gleich die Gelegenheit genutzt, bin erstmal in das neue Imbiss-Gelände gegangen hier. Dann habe ich eine Currywurst gegessen und dann dachte ich mir, nee, Mutti hat immer gesagt, eine Stunde darfst du jetzt nicht ins Wasser. Also habe ich mir nur sagen lassen, es ist sehr angenehme 26 Grad warm und der Bürgermeister Jonas Hamse, der kann mir das bestätigen. Also der Saisonstart etwas später, aber die Wassertemperaturen wie immer sehr angenehm hier.
2: Ja, die Wassertemperatur ist angenehm und warm. Trotz der geringeren Temperaturen heute zum Eröffnungstag hier am 5. Mai können sich unsere Gäste auf 26 Grad Wassertemperatur freuen, so wie sie das Schwimmbad, unser Kalibad, kennen.
1: Als ich angekommen bin, dann waren die ersten schon fertig, so die Omi-Gruppe, die hier immer als erste ihre Bahn schwimmt, und die haben alle schon gesagt, ja, bis morgen. Ich habe geguckt, ja, 11 Grad morgen. Also es ist auch für Leute, wenn draußen das Wetter schlecht ist, weil ich sag mal übertrieben, das ist hier so ein bisschen so Carport-mäßig alles dann doch angenehm. Und wenn ich mich umschaue, eigentlich sieht alles aus wie immer, ist aber nicht der Fall, denn im Nichtschwimmerbecken, da ist gerade gar nichts los.
2: Ja, genau. Also trotz intensiver und aus meiner Sicht auch unter den Rahmenbedingungen gut geplanter Saisonvorbereitungen stecken sie bei den technischen Anlagen nicht immer ganz drin. Unser Schwimmbad ist ja jetzt schon ein sehr altes Schwimmbad, aber ein schickes Schwimmbad, das wir uns gekümmert haben. Der Anlagenbestand ist aber trotzdem über 20 Jahre alt und so können sie das nicht bei aller guter Vorbereitung nicht immer ganz abschätzen, ob dann doch mal eine Havarie eintritt. Und leider hatten wir jetzt Ende April in der Vorbereitung, wo alles auf einem guten Weg war, hatten wir dann einmal eine Havarie bei uns in der Wasseraufbereitungsanlage. Das ist eine große Umwälzpumpe für das Nichtschwimmerbecken, nämlich defekt. Und dann haben wir auch noch leider einen Defekt gehabt bei unserer Chlorwasser oder bei unserer Chloraufbereitungsanlage. Da geht es um die Messtechnik und die ist wichtig, weil natürlich ist Gesundheitsschutz steht ganz oben. Wir wollen, dass unsere Gäste sicher baden. Und wenn sie beides gleichzeitig das kaputt geht und sie Spezialteile ordern müssen, ja, dann können Sie es nicht freigeben.
1: Ja. Aber das wird sich jetzt in den nächsten Tagen dann hoffentlich alles noch beheben lassen. Und ich habe jetzt gerade festgestellt, es füllt sich jetzt gerade noch mal so ein bisschen. Jetzt kommen hier noch so ein paar Kinder dazu. Was ist jetzt noch los?
2: Genau, wir haben jetzt heute Nachmittag ein kleines Programm geplant mit Kita und Hort. Da kommen die Kinder mit den Eltern, die dann auch dazukommen natürlich. Und wir haben hier einen kleinen Kuchenbazar, werden gleich ein kleines Eröffnungsprogramm haben. Die Kinder haben ihr Schwimmbadlied im Gepäck. Und ja, dann wollen wir hier gemütlich Nachmittag gestalten, trotz des Regens. Aber davon lassen wir uns hier nicht abschrecken. Deshalb sind wir auch in unsere schöne Halle hier gegangen, wo das Schwimmerbecken ist. Ja, und das Sportmobil der Kreissportjugend Börde ist auch da. Die geben ein bisschen Spielmaterial raus für die Kinder. Und so, wenn wir den Nachmittag hinkriegen.
1: Das passt. Und wer Lust und Laune hat, heute sogar bei freiem Eintritt, also nicht abschrecken lassen von dem Wetter. Und nass wird man sowieso. Ne? Also ob man hier badet oder draußen, das dann alles eins. Auf jeden Fall lohnt sich heute hier noch vorbeizukommen. Morgen wird es noch kälter.
0: Das Kalibad in Zielitz. Heute ist Saisoneröffnung und unser MDR Sachsen-Anhalt-Reporter Guido Hensch war, naja, einer der Ersten, der sich zumindest erstmal eine Currywurst geholt hat.

So klingt MDR Sachsen-Anhalt am Dienstag früh Nachmittag. Es geht Richtung 15 Uhr und wir gucken ganz kurz auf die A36, gerade reingekommen Richtung Braunschweig zwischen Flöte und Wolfenbüttel Süd. Unfallstelle im Augenblick noch ungesichert, hier bitte besondere Vorsicht. Und das ist Chris de Burgh, Missing You.

0: Albert Hammond. Down by the river. MDR Sachsen-Anhalt hier gleich mit Santa Esmeralda.
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7: mit Christoph Jedo. Guten Tag. Der mutmaßliche Amokfahrer von Leipzig ist auf eigenen Wunsch in einer Psychiatrie behandelt worden. Das teilte das sächsische Sozialministerium dem MDR mit. Demnach war der Aufenthalt kurz. Ende April sei der Mann entlassen worden. Es habe keine Hinweise auf Eigen- oder Fremdgefährdung gegeben. Somit hätten keine medizinischen Gründe vorgelegen, den Patienten am Verlassen der Klinik zu hindern. Bei der Amokfahrt waren gestern 2 Menschen getötet und viele verletzt worden. Ein Teil der Leipziger Fußgängerzone ist weiter gesperrt. Der Bereich wird auch auf seine Sicherheit hin überprüft. Keine der schwer verletzten Personen in Leipzig schwebt mehr in Lebensgefahr. Das teilte Oberbürgermeister Jung am Rande einer Gedenkveranstaltung in der Universität mit. Daran haben mehr als 1000 Menschen teilgenommen. Für 17 Uhr ist eine weitere Gedenkveranstaltung in der Nikolaikirche geplant. Das MDR-Fernsehen überträgt sie live. Bei den Mitarbeitern des Automobilzulieferers Bohai in Harzgerode geht die Existenzangst um. Nach Informationen von MDR Sachsen-Anhalt haben am Nachmittag geschätzt 150 Beschäftigte für den Erhalt ihrer Jobs demonstriert. Unser Reporter nannte die Stimmung gereizt und verzweifelt. Von der traditionsreichen Alugießerei im Harz hängen auch noch etliche andere Betriebe in der Region ab. Insgesamt geht es um mehr als 1000 Arbeitsplätze. Nachdem der Hauptauftraggeber VW seine Bestellungen komplett abgesagt hat, steht das Werk in Harzgerode vor dem Aus. Der Impfstoffhersteller BioNTech will bis Ende kommenden Jahres mehrere Produktionsstandorte schließen. Das teilte das Unternehmen in Mainz mit. Demnach sind die Standorte in Idar-Oberstein, Marburg und Tübingen sowie in Singapur unter anderem zu wenig ausgelastet. Bis zu 1860 Stellen könnten betroffen sein. BioNTech entwickelt Medikamente auf mRNA-Basis unter anderem gegen Krebs. In der Corona-Pandemie hatte das Unternehmen Milliarden mit seinem Corona-Impfstoff verdient. In Sihlstedt im Landkreis Harz sind tausende Fische verendet. Nach Angaben des Kreises wurde der Fund am Morgen in einem Bruthaus und in der Holtemme gemacht. Die Todesursache soll nun mittels Wasserproben festgestellt werden. Die Amtstierärztin hält es nach eigener Aussage für möglich, dass die starken Regenfälle in der Nacht eine Rolle spielen. 4 Krankenhäuser in Sachsen-Anhalt sind für ihre Kinder- und Jugendmedizin ausgezeichnet worden. Das hat die Gesellschaft der Kinderkrankenhäuser und Kinderabteilungen mitgeteilt. Demnach ist das bundesweite Gütesiegel ausgezeichnet für Kinder, für dieses und das kommende Jahr an das Harz-Klinikum im Landkreis Harz, das Krankenhaus St. Elisabeth und Barbara in Halle, das Karl-von-Basedow-Klinikum in Merseburg und das SAH-Klinikum in Naumburg gegangen. Die Auszeichnung würdigt besonders hohe Qualitätsstandards in der Kinderversorgung. Das Harz-Klinikum zeigte sich erfreut, das Gütesiegel sei Bestätigung und Verpflichtung zugleich. Soweit diese Meldungen, die von den Straßen hat der andere Christoph.
0: Jo, danke schön. Wir möchten, dass Sie gut ankommen. Hier ist der MDR Sachsen-Anhalt Verkehrsservice. Mit der A2 Richtung Hannover zwischen Magdeburg-Kannenstieg und Eiesleben 16 Kilometer Stau und stockend. Es dauert eine Stunde länger. A9 Richtung München zwischen Halle und Wiedemar stockt nach einem Unfall. A36 Richtung Braunschweig zwischen Flöte und Wolfenbüttel Süd gibt es Behinderungen an einer Unfallstelle. Und die B27 ist zwischen Hüttenrode und Rübeland nach einem Unfall gesperrt. Die Blitzer haben sie entdeckt. Auf der B107 in Fischbeck, in Bernburg in der Krumpholzallee stadtauswärts, in Dessau in der Köthener Straße in beiden Richtungen, in Lutherstadt Eisleben in der Freistraße stadtauswärts, in Halle in der Leipziger Chaussee in beide Richtungen, am Ortsausgang Ilberstedt Richtung Bernburg und in Merseburg in der Lauchstädter Straße in beiden Richtungen. Die Nummer für Ergänzung ist für Sie kostenfrei 0800 94 6 94 6 und die 1. Und das Wetter. Klötze 14 Grad, Kemberg 19 Grad, in Merseburg sogar 21 Grad. Der Regen zieht so ein bisschen Richtung Süden. Heute Nacht kann es dann teilweise weiter ergiebig regnen bei 11 bis 7 Grad. Und morgen Vormittag, vor allem im Norden des Landes, wolkig mit Regen. Am Nachmittag abklingend, im Süden geht es erstmal freundlich los. Dann kommen aber auch am Nachmittag hier Schauer und Starkregen, dazu bis 12 Grad.
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0: Na, da wünschen wir uns einen schönen Start in den Dienstagnachmittag mit Santa Esmeralda, Don't Let Me Be Misunderstood.

Hier ist der Bruce Springsteen Sender. MDR Sachsen-Anhalt mit Bruce Springsteen und Hungry Heart. Der nächste Song braucht etwas mehr Zeit, aber die kriegt ihr jetzt hier in volle Schönheit. Es geht ins Jahr 1973 zu Roberta Flack. Killing Me Softly with His Song.

0: an der Sachs-Anhalt wünscht einen angenehmen Dienstagnachmittag. Wann sind Sie denn das letzte Mal mit der Bahn verreist? Also unser MDR-Nörgler Leonard Schubert hat es gerade erst wieder versucht. Und natürlich hatte der schon beim Einsteigen was zu meckern.
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2: Ja toll, jetzt muss ich auch noch zu diesem Thema einen Beitrag machen. Einsteigen in Züge. Als ob ich nicht schon genug zu tun hätte. Am Bahnhof Bitterfeld eine Stunde lang auf den nächsten RE zu warten, weil ich in den ersten nicht reingekommen bin zum Beispiel. In Züge einzusteigen ist fast so schwer, wie meine Chefin zufriedenzustellen. Denn aus irgendeinem Grund bleiben die Leute immer mitten im Eingangsbereich stehen, egal wie viel Platz noch ist. Liebend gerne parken sie dort Fahrräder, Kinderwagen, Kühlschränke und Waschmaschinen, weil sie ja schon in 47 Minuten wieder aussteigen müssen. Bittet man sie freundlich durchzurutschen oder Platz zu machen, ignorieren sie einen. Bittet man nachdrücklich, versperren sie einem den Weg, aus Prinzip. Also wechselt man schnell die Tür, hört genau in dem Moment ein Piepsen, sieht ein rotes Licht blinken, schaut zu, wie sich die Türen wie in Zeitlupe schließen, während man darauf zusprintet. Und kurz darauf sieht man dann einen Waggon voller leerer Sitzplätze mit einem Fahrrad, einer Waschmaschine, einem Kinderwagen und einem Kühlschrank im Eingangsbereich in der Ferne verschwinden. Das Einzige, was noch schwieriger ist, als in die Bahn zu kommen, ist es, wieder auszusteigen. Gegen den Strom von Menschen, die sich ins Abteil drängen, ohne zu warten, bis alle ausgestiegen sind, weil sie Angst haben, am Bahnhof zurückzubleiben. Wie ich.
3: Leonard, statt die ganze Zeit übers Aussteigen zu schwadronieren, solltest du vielleicht lieber mal in deine Arbeit einsteigen. Da kam noch nicht so viel heute,
2: ruft meine Chefin. Ich seufze. Ihr zu entkommen ist noch schwieriger als einem überfüllten RE.
3: Ich muss dann auch mal kurz weg. Mein Mann kommt gleich am Bahnhof an. Der hat unseren Kühlschrank im RE transportiert. Super praktisch,
2: ruft meine Chefin und verschwindet aus dem Büro. Super praktisch, murmle ich und beginne zu tippen. Denn, was soll ich sagen, Hauptsache, sie ist glücklich.
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2: Es ist 15.30 Uhr. Ich bin Anja Waldschak. Guten Tag. Bei den Mitarbeitern des Automobilzulieferers Bohai in Harzgerode geht die Existenzangst um. Nach Informationen von MDR Sachsen-Anhalt haben am Nachmittag geschätzt 150 Beschäftigte für den Erhalt ihrer Jobs demonstriert. Von der traditionsreichen Alugießerei im Harz hängen auch noch etliche andere Betriebe in der Region ab. Insgesamt geht es um mehr als 1000 Arbeitsplätze. Nachdem der Hauptauftraggeber VW seine Bestellungen komplett abgesagt hat, steht das Werk in Harzgerode vor dem Aus. Die Meldungen aus Leipzig von der Amokfahrt durch die Innenstadt lassen schreckliche Erinnerungen an den Anschlag auf den Magdeburger Weihnachtsmarkt wach werden. Menschen dazu in Magdeburg.
3: Also das Erste, was mir durch den Kopf gegangen ist, warum jetzt auch Leipzig oder warum überhaupt?
4: Schrecklich, nicht schon wieder.
5: Dass es ganz furchtbar ist und wir hier in Magdeburg haben es ja leidvoll erfahren und überhaupt noch nicht verarbeitet. Mir stehen gleich wieder die Haare zu Berge, ich will gleich wieder weinen.
6: Ich kann nicht verstehen, dass sie so eine Leute freilassen. Der war vorher in eine Klapsmühle oder sowas ähnliches, kann ich nicht verstehen.
7: Wie kann man so verrückt sein, da einfach hinzufahren?
8: Ja, ich frage mich dann immer, was geht in diesen Menschen vor, die sowas machen, ja?
2: Heute am Internationalen Hebammentag ist in Magdeburg der zweite zertifizierte Hebammenkreis Saal Sachsen-Anhalts eingeweiht worden. Bisher hat nur das Elisabeth-Krankenhaus in Halle einen. Welche Vorteile dieser Kreissaal bietet, erklärt die zweite Vorsitzende des Landeshebammenverbandes Sachsen-Anhalt, Susanne Frenzel.
9: Die HKS-Plus-Zertifizierung zeigt Schwangeren einfach, hier gibt es einen hebammengeleiteten Kreissaal mit klaren Qualitäts- und Sicherheitsstandards und dadurch oft mehr Ruhe und individuelle

0: individuelle Betreuung und weniger Eingriffen unter der Geburt. Und für uns Hebammen ist sie eine wertvolle Anerkennung unserer professionellen Arbeit und stärkt unsere eigenständige, verantwortungsvolle Begleitung bei der Geburt.
1: In Sachsen-Anhalt gibt es 5 hebammengeleitete Kreissäle, aber nur 2 haben das entsprechende Zertifikat des Deutschen Hebammenverbandes. Die lange und erfolgreiche Handballgeschichte aus Dessau soll nun sichtbarer werden. Dazu ist eine Ehrengalerie im Eingangsbereich der Anhalt Arena geplant. Reporterin Mandy Giersch zu den Plänen.
2: Das Ganze soll Fame 100 Plus heißen. Fame, also Ruhm, und die 100 Plus steht für mehr als 100 Jahre Handball aus Dessau. Die Pläne für die hochwertigen Foto- und Dokumentationstafeln sind schon sehr konkret, so Anhalt-Sportdirektor Ralf Hirsch. Was noch etwas wackelt, ist die Finanzierung. 15.000 bis 20.000 Euro wird das Projekt kosten, was sich nur mit Hilfe von Spendern und Sponsoren umsetzen lässt. Die und alle weiteren Interessierten sind deshalb heute eingeladen.
1: Im Landesarchiv am Alten Wasserturm in Dessau gibt es dazu um 17.30 Uhr eine Informationsveranstaltung. Soweit die Nachrichten aus Sachsen-Anhalt mit Anja Waltschak. Und nun zu dir, Christoph.
3: Auf die Straßen.
1: Auf die Straßen.
3: Wir möchten, dass Sie gut ankommen. Hier ist der MDR Sachsen-Anhalt Verkehrsservice. A2 Richtung Hannover zwischen Magdeburg-Kannenstieg und Eisleben. 16 Kilometer stockender Verkehr. Eine Stunde dauert es länger. A9 Richtung München zwischen Halle und Wiedemar stockt es nach einem Unfall. Hier dauert es 10 Minuten länger. Und auf der Straße von Stendal zur B189 gibt es Behinderungen nach einem Unfall. Die Blitzer stehen auf der B107 in Fischbeck. In Bernburg in der Kumpolzallee stadtauswärts, in Dessau in der Köthener Straße in beiden Richtungen, in Lutherstadt Eisleben in der Freistraße stadtauswärts, in Halle in der Leipziger Chaussee in beiden Richtungen, in Ilbstedt am Ortsausgang Richtung Bernburg und in Merseburg in der Lauchstädter Straße in beiden Richtungen. Wenn Sie Staus oder Blitzer entdeckt haben, die hier fehlen, klingen Sie rasch durch und ergänzen auf der 0800 94 6 94 6 und die 1. In Stendal sind es 14 Grad, Sangerhausen 19 Grad, in Coswig sind es 20 Grad. Es gibt durchweg dicke Wolken, Sonnenschein ist wirklich die Ausnahme und es wird immer wieder regnen, auch heute Nachmittag dann schauerartig verstärkt. Heute Nacht teilweise ergiebiger Regen bei 7 bis 11 Grad und morgen das gleiche Spiel. Am Freitag auch mal wieder Sonnenschein.
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0: MDR Sachsen-Anhalt spielt Tears for Fears. Everybody wants to rule the world. Und jetzt wird's hier richtig royal. Jetzt wird's hier so richtig königlich.
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0: Wir wollen auf die anstehenden Champions-League-Partien im Handball und im Fußball schauen und Frank Martin aus unserer Sportredaktion ist dazu hier. Grüß dich.
2: Hallo, sportfrei.
0: Zunächst geht's aufs Handballparkett, wo der SCM kurz vorm erneuten Erreichen der Finalrunde in Köln steht. Übermorgen steigt das entscheidende Viertelfinal-Rückspiel gegen Szeged. Wie stehen die Chancen der Magdeburger?
2: Ja, relativ gut, kann man glaube ich so formulieren. Das Hinspiel hat Magdeburg deutlich mit 35 zu 28 gewonnen. 7 Tore, also das Polster, das der SC Magdeburg mit in dieses Rückspiel nehmen wird. Heute gab es das erste Training dafür in der GTEC Arena. Stimmung war extrem gut. Auch die Videoanalyse, die Bennett Wiegert, der Trainer, durchgeführt hat, glaube ich, da hat er nochmal darauf hingewiesen, auf was man achten muss. Aber Magdeburg ist eben noch nicht ganz durch. Und das meinte auch Magnus Saustrup, der dänische Kreisläufer der Magdeburger.
3: Ja, wir wissen immer noch, dass alles passieren kann. Natürlich sind wir zufrieden mit dem Ergebnis von dem ersten Spiel. Aber wir erwarten auch, dass Szeged kommt hier, um alles zu geben und nicht einfach aufhört, weil die Ergebnis für sie schlecht war. So, wir erwarten immer noch ein schweres Spiel hier in GTEC Arena.
2: Aber die Chancen sind richtig gut. Übermorgen 18.45 Uhr geht's los in einer, na klar, logischerweise ausverkauften Magdeburger GTEC Arena.
0: So, etwas komplizierter dagegen die Situation beim FC Bayern München in der Champions League. Morgen steigt das Halbfinalrückspiel gegen Paris. Schon das Hinspiel in Frankreich war ein echter Knaller. Die Bayern verloren knapp 4:5. Sind aber, Frank, noch nicht ausgeschieden.
2: Nee, die sind noch nicht ausgeschieden. Die sind noch im Rennen und es bleibt durchaus spannend. Also wer das Hinspiel gesehen hat, das war ein Fußballspektakel mit diesen neuen Toren. Ich persönlich bin gespannt, ob es dann morgen in der Münchner Arena ähnlich viele Treffer zu bejubeln gibt. Zumindest ist die Vorfreude beim deutschen Rekordmeister, beim FC Bayern München, gute 24 Stunden vor dem Anpfiff richtig gut, so zumindest Joshua Kimmich.
4: Ja, schon eine sehr große Vorfreude. Also das sind schon die Spiele, wovon man als Kind träumt, wo man auch hinarbeitet, gerade die letzten nicht nur 11 Jahre als Profi, sondern auch die Jahre davor sind es eigentlich die Momente, für die man arbeitet. Deswegen freue ich mich jetzt schon sehr drauf.
2: Ja, morgen ab 21 Uhr geht's los und Uli Hoeneß, das ist der Ehrenpräsident beim FC Bayern München, der meinte, das Momentum liegt bei uns. Von daher kann es ja eigentlich nur gut werden.
0: Kann es nur klappen. Klingt nach ganz viel Fußballspektakel morgen in München und am Donnerstag dann die Handballpartie der SCM-Männer hier in Magdeburg.

wunderbaren Männerchor im Hintergrund macht für mich diesen Song jedes Mal zum Highlight. Die Pudis, wenn ein Mensch lebt. Mehr Highlights hier bei MDR Sachsen-Anhalt gibt es natürlich auch nach 16 Uhr. Dann präsentiert von meinem Kollegen Peter Hofmann. Ich bin Christoph Schneider, wünsche einen doch noch recht angenehmen Dienstagnachmittag.

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0: feinster Schottenrock oder ich sollte Schottenpop sagen von den schottenkarierten Bay City Rollers. Hier ist MDR Sachsen-Anhalt. Gleich fängt ihr Feierabend an mit diesem jungen Mann. Pierre Grocola und der andere junge Mann, der Christoph Cedo, der bringt Ihnen gleich die aktuellen Nachrichten.
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7: mit Christoph Cedo. Guten Tag. Auf Sachsen-Anhalts Straßen gibt es mittlerweile insgesamt etwas weniger Verkehrsunfälle, aber nicht in jeder Hinsicht. Das geht aus der Verkehrsunfallstatistik für vergangenes Jahr hervor, die das Innenministerium heute vorgestellt hat. Demnach hat die Zahl der Unfälle mit Pedelecs und E-Scootern deutlich zugenommen. Beispielsweise haben die Behörden vergangenes Jahr 490 Unfälle mit Pedelecs registriert. Das ist ein Plus von 42% im Vergleich zum Vorjahr. Laut Ministerium kommt es bei Pedelec-Zusammenstößen häufig zu schweren Verletzungen, weil viele die Geschwindigkeit der Räder unterschätzen. Der mutmaßliche Amokfahrer von Leipzig ist auf eigenen Wunsch in einer Psychiatrie behandelt worden. Das teilte das sächsische Sozialministerium dem MDR mit. Demnach war der Aufenthalt kurz, Ende April sei der Mann entlassen worden. Es habe keine Hinweise auf Eigen- oder Fremdgefährdung gegeben. Somit hätten keine medizinischen Gründe vorgelegen, den Patienten am Verlassen der Klinik zu hindern. Bei der Amokfahrt waren gestern zwei Menschen getötet und viele verletzt worden. Ein Teil der Leipziger Fußgängerzone ist weiter gesperrt. Der Bereich wird auch auf seine Sicherheit hin überprüft. Keine der schwer verletzten Personen in Leipzig schwebt mehr in Lebensgefahr. Das teilte Oberbürgermeister Jung am Rande einer Gedenkveranstaltung in der Universität mit. Daran haben mehr als 1000 Menschen teilgenommen. Für 17 Uhr ist eine weitere Gedenkveranstaltung in der Nikolaikirche geplant. Das MDR-Fernsehen überträgt sie live. An der Kunsthochschule Burg Giebichenstein in Halle ist es erneut zu antisemitischen Vorfällen gekommen. Wie die Hochschule selbst mitteilte, wurden in den vergangenen Tagen wiederholt Aushänge angebracht, die die jüdische Gemeinde Halle diffamierten. Der Inhalt sei eindeutig antisemitisch einzuordnen. Die Hochschule habe die Aushänge immer wieder entfernt und werde sie den zuständigen Behörden vorlegen. In Sielstedt im Landkreis Harz sind tausende Fische verendet. Nach Angaben des Kreises wurde der Fund am Morgen in einem Bruthaus und in der Holtemme gemacht. Die Todesursache soll nun mittels Wasserproben festgestellt werden. Die Amtstierärztin hält es nach eigener Aussage für möglich, dass die starken Regenfälle in der Nacht eine Rolle spielen. Vier Krankenhäuser in Sachsen-Anhalt sind für ihre Kinder- und Jugendmedizin ausgezeichnet worden. Das hat die Gesellschaft der Kinderkrankenhäuser und Kinderabteilungen mitgeteilt. Demnach ist das bundesweite Gütesiegel ausgezeichnet für Kinder. Für dieses und das kommende Jahr an das Harz-Klinikum im Landkreis Harz, das Krankenhaus St. Elisabeth und Barbara in Halle, das Karl-von-Basedow-Klinikum in Merseburg und das SRH-Klinikum in Naumburg gegangen. Die Auszeichnung würdigt besonders hohe Qualitätsstandards in der Kinderversorgung. Das Harz-Klinikum zeigte sich erfreut, das Gütesiegel sei Bestätigung und Verpflichtung zugleich. Soweit diese Meldungen, wie es auf den Straßen aussieht, das sagt Ihnen Peter.
8: Danke, Christoph.
0: Wir möchten, dass Sie gut ankommen. Hier ist der MDR Sachsen-Anhalt Verkehrsservice. Es ist 16.03 Uhr. A2 Richtung Hannover zwischen Magdeburg-Kannenstieg und Eilsleben 16 Kilometer Stau und stockender Verkehr im Baustellenbereich. Da dauert es mindestens eine Stunde länger. A9 Richtung München zwischen Halle-Wiedemar stockender Verkehr nach einem Unfall. Auf der Straße zwischen Stendal und der B189 gibt es Behinderungen nach einem Unfall und Blitzer gibt's auch auf der A38 Richtung Göttingen an der Abfahrt Leipzig Südwest. Dann auf der B107 in Fischbeck. Geblitzt wird auch auf der B184 zwischen Dessau und Roßlau. Dann in Bernburg in der Krumpholzallee stadtauswärts steht ein Blitzer. In der Lutherstadt Eisleben in der Freistraße wird stadtauswärts geblitzt. In beiden Richtungen wird geblitzt in Halle in der Leipziger Chaussee. Am Ortsausgang Ilberstedt Richtung Bernburg steht ein Blitzer und zwei Blitzer stehen in Merseburg in der Lauchstädter Straße. Auch da wird in beiden Richtungen geblitzt. Das war die Liste. Falls Sie noch Ergänzungen haben, wie immer kostenfrei Bescheid sagen unter 0800 94 6 94 6 und die 1. Danke fürs Gucken, gute Fahrt. Ja, vorwiegend stark bewölkt, vereinzelt kann es im Harz schauern, auch mal gewittern bei 17 Grad in der Altmark, ansonsten bis zu 22 Grad. In der Nacht gibt es vom Süden her mehr Regen, das kann ziemlich ergiebig ausfallen heute Nacht. Gewitter sind da auch möglich bei Tiefstwerten zwischen 13 und 8 Grad und morgen zieht der Regen über die Altmark ab, zwischendurch lockert es mal auf. Dann mehr Schauer vom Burgenlandkreis her, 12 bis 17 Grad morgen die Höchstwerte. Der Donnerstag nochmal ziemlich verregnet, der Freitag dann in der Tendenz milder und ein bisschen freundlicher.
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0: Einen schönen Dienstagsfeierabend. Ich grüße Sie.

Two People. Und ich glaube, das war das Video, wo sie im Regen zu einer Telefonzelle rennt und sich da dort einschließt. Und das sah völlig poetisch aus, aber sie musste das wohl 3 oder 4 Mal machen. Also durch den Regen rennen, dann wieder trockengerubbelt werden und die Szene nochmal spielen. Am Ende ist alles ganz schön geworden, aber es ist nicht immer einfach im Leben. Schönen Feierabend, hier ist MDR Sachsen-Anhalt.

0: Foreigner, Waiting for a Girl Like You. Es ist 16.19 Uhr. Es ist der Feierabend am Dienstag hier bei MDR Sachsen-Anhalt. Bei Ihnen vielleicht auch, wenn Sie noch ein bisschen zu arbeiten haben. Wir sind auch da dabei, natürlich gerne dabei. Denn heute sind zwei Tage, wenn Sie so wollen. Erstmal ist Tag des deutschen Spargels. Ich habe letztes Wochenende schon ein bisschen gegessen. Ist teuer, aber schon ziemlich gut. Mal gucken, wie sich das entwickelt. Und heute ist der europäische Protesttag zur Gleichstellung von Menschen mit Behinderung. Und der wurde heute auf dem Marktplatz der Lutherstadt Eisleben begangen. MDR Sachsen-Anhalt-Reporter Tino Wiemeyer war dabei und hat uns seine Eindrücke mitgebracht.
1: Ja, das ist wirklich ein mega schönes, buntes, fröhliches Fest hier in Eisleben auf dem Marktplatz. Auf der einen Seite ist ganz normaler Markttag und Händler verkaufen hier Pflanzen und Blumen und Kräuter und Gewürze. Und dann dreht man sich einmal um und steht direkt vor dem Rathaus in Eisleben und sieht auf ein wunderbar kleines Fest. Hier sitzt beispielsweise die Trommlergruppe der Lebenshilfe und macht schöne Musik. Und dahinter präsentieren sich 5 Vereine und Organisationen, um eben auf ihre Arbeit aufmerksam zu machen. Aber es ist ja auch heute Protesttag und deswegen sieht man auch Menschen mit Protestschildern, auf denen steht: Eingliederungshilfe ist Menschenrecht oder auch eure Kürzung, unser Protest, oder hier auch Teilhabe statt Ausgrenzung. Also auch darum geht es natürlich heute bei diesem Tag, und die Lutherstadt Eisleben, die geht in Sachen Teilhabe und Integration auch mit gutem Beispiel voran. Bei der Eröffnung ist natürlich auch Eislebens Bürgermeister dabei, Carsten Staub. Herr Staub, wie denn?
2: Ja, wir leben Integration. Wir haben vor 2 Jahren eine Auszubildende eingestellt. Die macht jetzt im 3. Lehrjahr, nächstes Jahr einen Abschluss, wird übernommen. Es ist eine junge Dame, die ist kleinwüchsig, und wir haben ihr alles ermöglicht und sie war sehr stolz, diese Ausbildung machen zu dürfen. Macht gute Ergebnisse, ist völlig angekommen, ist akzeptiert, und das ist ganz, ganz wichtig. Und ich glaube, als Stadt ist es wichtig, dass man mit gutem Beispiel vorangeht.
1: Also dieses Fest hier heute, dieser Protesttag ist wirklich extrem gelungen, und dass der nun heute ausgerechnet am Markttag hier an Eisleben stattfindet, ist absolut sinnvoll, denn viele Menschen sind hier, um einzukaufen, und werden quasi ganz nebenbei auf die Anliegen der Inklusion aufmerksam gemacht, und das ist wirklich eine tolle Sache.
0: Sozusagen Ziel erreicht. MDR Sachsen-Anhalt-Reporter Tino Wiemeyer vom Europäischen Protesttag zur Gleichstellung von Menschen mit Behinderung auf dem Marktplatz der Lutherstadt Eisleben. Hier ist MDR Sachsen-Anhalt.

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3: Es ist 16.30 Uhr. Ich bin Anja Waldschak. Guten Tag. Bei den Mitarbeitern des Automobilzulieferers Bohai in Harzgerode geht die Existenzangst um. Nach Informationen von MDR Sachsen-Anhalt haben am Nachmittag geschätzt 150 Beschäftigte für den Erhalt ihrer Jobs demonstriert. Von der traditionsreichen Alugießerei im Harz hängen auch noch etliche andere Betriebe in der Region ab. Insgesamt geht es um mehr als 1000 Arbeitsplätze. Nachdem der Hauptauftraggeber VW seine Bestellungen komplett abgesagt hat, steht das Werk in Harzgerode vor dem Aus. In Halle hat am Vormittag ein Wohnhaus in der südlichen Innenstadt gebrannt. Den Angaben zufolge waren rund 70 Einsatzkräfte im Einsatz. Das Haus musste evakuiert werden. Einsatzleiter Dario Pick von der Berufsfeuerwehr Halle sagte MDR Sachsen-Anhalt:
4: Wir wurden ursprünglich alarmiert zum Gebäudebrand. Es hat sich in der Hütte hier hinten wieder gespiegelt und ist dann übergegriffen auf das Dach. Es wurde Menschenrettung durchgeführt unter schwerem Atemschutz. Wir haben diverse verletzte Personen, derer 6 an die Zahl. Von diesen wurden 4 ins Krankenhaus verfolgt. 2 konnten schon wieder entlassen werden an der Einsatzstelle. Brände breiten sich immer schnell aus, gerade wenn Brandlasten vorhanden sind. Also diverse brandgefährliche Güter sind ja auch typisch, dass die vorgehalten werden. Wir haben jetzt zum Glück keine Gasflaschen gehabt, sonst wäre es eventuell noch zu Explosionen gekommen.
3: Lange stand das Dessauer Magnetkaufhaus, Alteingesessene nennen es Kaufhaus Zeeg, leer. Heute ist das alte Gebäude Teil der Ausstellung zum 100. Bauhausgeburtstag und steht im Mittelpunkt der neuen Ausgabe von Der Osten, entdecke, wo du lebst. Der Rostocker Historiker Steffen Stuth kommt darin auch zu Wort.
5: Wir sind in der Gründerzeit, also im späten 19. Jahrhundert. Deutschland wird modern, es ist eine unwahrscheinliche Aufbruchsstimmung. Deutschland kommt in das Zentrum der internationalen Handelsströme und das spiegelt sich auch im Einzelhandel wider. Die Kaufhäuser, das, was wir heute ja darunter verstehen, diese großen Sortimenta, in denen man alles bekommt, die entstehen in dieser Zeit.
3: Mehr zum Kaufhaus Zeeg heute um 21 Uhr im MDR Fernsehen in der Sendereihe Der Osten, entdecke, wo du lebst. Eines der ersten Freibäder im Raum Magdeburg ist heute in die Saison gestartet. Das Kalibad Zielitz direkt am Kaliwerk lockt die Besucher mit Wassertemperaturen um die 26 Grad in die rekonstruierten Becken. Allerdings mit Einschränkungen, sagt Bürgermeister Jonas Samsel.
6: Ja, gerade ist unser Nichtschwimmerbecken nicht in Betrieb zum Saisonstart. Hintergrund ist, dass wir im August 2 größere technische Havarien leider hatten, die erstmal so unvorhersehbar waren, sodass wir jetzt im Mai erstmal ohne das Nichtschwimmerbecken hier an den Start gehen.

0: Aber wir haben mit unseren Fachfirmen schon alles besprochen, auf den Weg gebracht, sodass ich optimistisch bin, dass wir dann Mitte, spätestens Ende Mai auch das Nichtschwimmerbecken hier in Betrieb nehmen können.
1: Und wenn alles gut läuft und der Sommer warm und lang wird, könnte das die Freibadsaison auch verlängert werden, so Bürgermeister Jonas Samsel. Soweit die Nachrichten aus Sachsen-Anhalt mit Anja Waltschak und wie es auf den Straßen aussieht, hören Sie jetzt wieder bei dir, Peter.
2: Danke, Anja. Wir möchten, dass Sie gut ankommen. Hier ist der MDR Sachsen-Anhalt Verkehrsservice. Es ist 16.33 Uhr. Wir fangen an auf der A2 Richtung Hannover. Ich sehe es wieder. Manchmal gibt es doch noch das man sehen kann. Der Moment. Jetzt ist er hier. A2 Richtung Hannover. Zwischen Kreuz Magdeburg und Bornstedt 10 Kilometer Stau und stockender Verkehr an einer Baustelle. Da dauert es mindestens 30 Minuten länger. A9 Richtung München. Zwischen Halle-Wiedemar und Wiedemar stockender Verkehr nach einem Unfall. In Halle ist die Kreuzung Magdeburger Straße am Steintor nach einem Unfall gesperrt, aber ein Straßenbahnunfall offenbar. Und geblitzt wird auf der A38 Richtung Göttingen, an der Abfahrt Leipzig Südwest, dann auf der B107 in Fischbeck. Ein Blitzer steht auf der B184 zwischen Dessau und Roßlau. In Ankara Richtung Magdeburg steht ein Blitzer. In Bernburg in der Krumpholzallee wird stadtauswärts geblitzt. Dann noch in der Lutherstadt Eisleben in der Freistraße, da steht auch stadtauswärts ein Blitzer. In Halle im Böllberger Weg ebenfalls stadtauswärts. In Halle in der Leipziger Chaussee, da wird dafür in beiden Richtungen geblitzt. Und am Ortsausgang Ilberstedt Richtung Bernburg steht der letzte Blitzer in meiner Liste. Falls Sie noch Ergänzungen haben, einfach anrufen. Geht fix, kostet nix, unter der 0800 94 6 94 6 und die 1. Danke fürs Gucken, gute Fahrt. Weil gucken hilft. Ich gucke mal auf die Temperaturen. Die spreizen sich zwischen 14 Grad in Gardelegen und 20 Grad in Weißenfels. Vorwiegend stark bewölkt, immer wieder mal Schauer kann es geben. Im Harz kann es auch gewittern und in der Nacht gibt es mehr Regen. Der zieht vom Süden her auf. Es kann ziemlich ergiebig werden. Gewitter sind auch möglich bei Tiefstwerten zwischen 13 und 8 Grad. Und morgen, wenn der Regen abgezogen ist, gibt es Auflockerungen. Dann aber wieder Schauer vom Süden her bei 12 bis 17 Grad. Der Donnerstag, der ist auch noch ziemlich regnerisch. Deswegen jetzt ein paar Lichtblicke mit Heinz Rudolf und dem Billy. Und schönen Feierabend wünsche ich.
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Heinz-Rudolf Kunzer mit Leib und Seele, mit Haut und Haaren Musiker, könnte man sagen. Hier ist MDR Sachsen-Anhalt. Wenn Heinz-Rudolf dabei ist, ist es eigentlich immer ein Gipfeltreffen. Aber das nächste Gipfeltreffen gibt's hier gleich in ein paar Minuten mit Olaf Schubert, Thorsten Sträter und Johann König. Mal gucken, worum es heute geht. Und hier sind noch vorher, auch gipfeltreffig, Kit Hain und Julian Marshall. Ein wundervolles, beiläufiges, herrlich entspanntes Disco One Hit Wonder aus dem Jahr 1978. Ja, ich sag welche Jahreszahlen. Dancing in the City, einen schönen Feierabend mit MDR Sachsen-Anhalt.

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4: Ja.
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4: ja.
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4: Ja. 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
3: auf andersrum, eine einsame Insel.
4: Andersrum, ich finde so Ureinwohner aus dem Amazonasgebiet, die sollten einfach tagsüber in Bottrop abgesetzt werden und zusehen. Weißt du, was ich meine?
3: Ja.
4: Es kann ja nicht sein, dass wir in meiner Wildnis landen mit unseren Cargohosen, sondern dass wirklich auch mal die Yanomami, die Tellerlippenkrieger vom Amazonas, in Gelsenkirchen-Buhe zusehen, wie sie jetzt von Backwerk irgendwas zu schnabulieren kriegen mit ihrem Speer. Das will ich mir gerne mal ansehen.
2: Das ist schön.
4: Wenn die erste Straßenbahn erlegt wurde von so einer Gruppe. Da bin ich dabei. Da, sofort. Guck ich.
2: Ich kenne hier welche beim MDR. Ich könnte mir vorstellen, dass wir da heute vielleicht noch was zu Papier bringen.
4: Mhm.
2: Und dann nächste Woche geht's los.
4: Ja, bin ich dabei.
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0: Herr Zimmermann oder Mr. Bob Dilling, Knocking on Heaven's Door. Hier ist Ihr Feierabend bei MDR Sachsen-Anhalt. In der nächsten halben Stunde mit Donna Summer, Kim Wald und mit diesen drei Herren. The Bee Gees gleich nach der Tag in Sachsen-Anhalt mit Uli Wittstock.
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0: Und den Überblick über diesen Dienstag liefert Ihnen jetzt Uli Wittstock. Und Uli, es formiert sich Widerstand.
7: Ja, und zwar in Harzgerode. Dort protestieren ja doch mehrere hundert Menschen gegen das geplante Aus des Automobilzulieferers vor Ort. Und wir reden über Verkehrsunfälle. Es gibt weniger in Sachsen-Anhalt, aber es sind mehr Ältere betroffen. Wir blicken also konkret auf die Unfallstatistik. Harzgerode ist ein Standort für die Automobilzulieferer. Doch nun steht ein Wandel an, denn einer der großen Kunden, VW, will aus Kostengründen in Zukunft keine Teile mehr aus Harzgerode beziehen. Vor Ort trifft das 600 Beschäftigte. Ein Rettungsversuch durch Investoren, der klang erst ganz gut, scheiterte dann aber doch überraschend. Und deshalb hat die Gewerkschaft IG Metall heute zu einer Kundgebung aufgerufen. Unser MDR Sachsen-Anhalt-Reporter Stefan Bernstein war für uns vor Ort, ist jetzt bei mir. Ja, hallo Stefan.
8: Uli, grüß dich. Hallo.
7: Die IG Metall hat also aufgerufen, um ein Zeichen für den Erhalt des Unternehmens zu setzen. Wie war denn so die Stimmung?
8: Ja, wenn ich das mal so in einem Satz zusammenfassen sollte, würde ich sagen, die Menschen in Harzgerode sind enttäuscht und wütend gleichermaßen. Schätzungsweise 500-600 Menschen, du hast es gerade gesagt, sind dort heute zusammengekommen, um gehört zu werden. Bürger, Anwohner, aber eben vor allem auch Beschäftigte mit ihren Familien. Ich habe sie mal gefragt, wie es ihnen in dieser Situation aktuell geht, und die Stimmung, die ist wirklich sehr, sehr gedrückt. Mir hat zum Beispiel ein Mann erzählt, dass er seit über 30 Jahren dort am Standort arbeitet. Er hat in Harzgerode ein Haus gebaut, eine Familie gegründet, und es macht ihn wirklich fassungslos, dass das jetzt alles auf dem Spiel stehen soll. Und dann, da war da noch ein junger Mann, der mir erzählte, ich bin im zweiten Lehrjahr, bin von Halle extra nach Harzgerode gezogen und jetzt ist wahrscheinlich alles vorbei.
7: Und dann muss man natürlich sagen, dass die Chancen vor Ort auch relativ schwierig sind, denn die sind ja alle sehr stark von der Automobilzulieferindustrie dort geprägt, die Jobs. So, welche Chancen gibt es denn trotzdem irgendwie noch etwas zu regeln?
8: Ja, um das zu verstehen, muss man vielleicht nochmal einen kleinen Schritt zurück machen, denn bis vor 14 Tagen, wir haben es auch bei uns hier bei MDR Sachsen-Anhalt gemeldet, sah es ja wirklich gut aus für das Unternehmen, das seit über einem Jahr im Insolvenzverfahren liegt. Eine Investorengruppe hatte wirklich ernsthaftes Interesse erklärt, Bohai Automotive weiterzuführen. Und zwei Tage später kam dann die völlig überraschende Nachricht, dass ich Volkswagen als wichtigster Auftraggeber zurückgezogen habe. Und das, obwohl es eine breite Unterstützung gibt, denn sowohl das Land Sachsen-Anhalt als auch der Ort Harzgerode selbst hatten signalisiert, hier den Investoren auch entgegenkommen zu wollen. Und über diese Negativwendung herrscht nun wirklich völliges Unverständnis, auch bei der IG Metall selbst, die das heute veranstaltet hat. Janek Tomaszewski, der ist zuständig dort, der hat mir erzählt, dass der Ball jetzt aus seiner Sicht ganz klar bei VW liege, der Konzern, da müsse sich jetzt seiner Verantwortung auch stellen, diese Aluminiumteile künftig in China einkaufen zu wollen, statt in Harzgerode. Das kann er einfach überhaupt nicht nachvollziehen.
7: Also, da ist vielleicht möglicherweise noch nicht die letzte Messe gesungen. Die IG Metall kämpft. Wir wissen, dass die Leute vor Ort kämpfen. Die Politik ist auch sehr interessiert, dass der Standort erhalten bleibt. Klar, der Ministerpräsident wollte sich nochmal einschalten. Schauen wir mal, vielleicht nimmt es ja doch noch eine gute Wendung. Soweit Stefan Bernschein von der heutigen Demo in Harzgerode. Vielen Dank. Wir blicken nach Leipzig. Die Bilder aus der gestrigen Leipziger Innenstadt sorgten ja für Bestürzung. Ein Auto raste mehrere hundert Meter durch eine Fußgängerzone bis zum zentralen Marktplatz. Zwei Menschen starben, viele weitere wurden verletzt. Der Tag danach in Leipzig. Wir hören.
9: Grabkerzen und Blumen säumen die Wand vor dem Paulinum am Augustusplatz in Leipzig. Immer wieder kommen Menschen, knien sich nieder und legen etwas dazu. Sie wollen der Opfer der Amokfahrt gedenken, die hier gestern Nachmittag begann und auf dem Thomaskirchhof endete. Ein 77-jähriger Mann und eine 63-jährige Frau verloren dadurch ihr Leben. Auch die Leipzigerin Cornelia Busch legt Blumen nieder.
10: Ich war im Kino, meine Tochter hat versucht, mich anzurufen, mein Schwiegersohn, die Familie. Und dann kommt man da raus und da ist alles anders. Also es hätte auch mich treffen können. Ich denke, das war auch eine Oma, ein Opa, die da sinnlos sterben. Aber man ist machtlos gegenüber solchen Taten. Und was mich positiv berührt, ist diese unwahrscheinliche Organisation von Polizei, von Betreuung, wo wirklich ganz viel in Leipzig geleistet wird.
9: Die Polizeiermittlungen dauern noch an. Von einem terroristischen, extremistischen oder religiösen Tatmotiv geht man derzeit nicht aus. Allerdings deutet vieles darauf hin, dass sich der 33-jährige Deutsche in einer psychischen Ausnahmesituation befunden haben könnte. So ließ sich der mutmaßliche Täter kurz zuvor in einer psychiatrischen Klinik behandeln. Das sächsische Staatsministerium teilte dem MDR schriftlich mit:
11: Der mutmaßliche Amokläufer hielt sich auf eigenen Wunsch freiwillig in der Klinik stationär auf. Nach einem kurzen Aufenthalt wurde er Ende April 2026 entlassen. Während der Zeit dieses Aufenthaltes in der Klinik bestand keine Eigen- oder Fremdgefährdung. Es lagen damit keine medizinischen Gründe vor, den Patienten, der sich freiwillig in der Klinik aufhielt, am Verlassen der Klinik zu hindern und damit gegen seinen Willen festzuhalten.
9: Zum Gedenken an die Opfer hat der Freistaat Sachsen Trauerbeflaggung auf Halbmast angeordnet.
7: Wir blicken jetzt nach Sachsen-Anhalt und wir blicken auf die Straßen, denn der Straßenverkehr, der ist sicherer geworden. Die Zahl der Verkehrstoten und der verunglückten Personen ist nämlich rückläufig. Trotzdem verunglücken immer noch viele Menschen schwer oder sterben bei einem Unfall. Und die neue Statistik wurde heute vorgestellt. Unser MDR Sachsen-Anhalt-Reporter Lars Frommüller hat sich das Ganze angehört und angesehen. Lars, wodurch geschehen denn in Sachsen-Anhalt die meisten Unfälle?
12: Ja, man könnte denken, das passiert mit Leichtsinn oder weil der Fahrer alkoholisiert ist, aber die schweren Unfälle im Land, die passieren immer noch durch Wildunfälle. Das sagt die Statistik. Jeder fünfte Unfall ist ein Wildunfall, drei Viertel davon sogar mit Rehen. Für die Tiere, da geht das meistens nicht so gut aus, die Menschen bleiben aber dennoch oft unverletzt. Und das liegt zum Glück an dem technischen Fortschritt, kann man sagen, denn die Fahrzeuge, die werden immer sicherer und das führt insgesamt auch zu einer deutlich besseren Unfallstatistik. Denn die Fahrten mit Todesfolge, die sind stark zurückgegangen. Es sind oft nur noch Blechschäden.
7: Aber wenn dann doch etwas passiert, dann ist eine Personengruppe häufiger involviert. Das sind die Älteren. Woran liegt das denn?
12: Ja, ältere Menschen, die werden immer mobiler und auch die E-Bikes, die sind immer verbreiteter. In der Statistik heißt das relativ sperrig Pedelec. Und die sind natürlich auch immer beliebter, aber halt auch nicht ganz ohne Folgen. Die Verkehrsteilnehmer insgesamt werden immer unvorsichtiger und das weiß auch die Innenministerin, Frau Zieschang.
13: Alleine 10% der tödlich Verunglückten fällt auf nicht angeschnallt sein. Und auch beim Fahrradhelm sehen wir insbesondere bei älteren Verkehrsteilnehmern, die natürlich mobiler sind als früher, auch gerne mit dem Pedelec und damit mit hoher Geschwindigkeit unterwegs sind, dass wir dort leider auch Todesfälle zu beklagen haben, weil Ältere entweder die Geschwindigkeit nicht richtig einschätzen, aber vor allem auch keinen Helm tragen.
12: Und darum gibt es jetzt auch spezielle Schulungsangebote durch die Polizei, aber auch im Internet und in sozialen Medien, da klärt die Polizei deutlich häufiger auf.
7: Also das Elektrobike ist ein gefährlicher Verkehrsteilnehmer. Das waren aktuelle Informationen dazu von Lars Frommüller. Und jetzt hören wir etwas, was man eigentlich noch nicht hören kann, aber wir haben trotzdem schon mal so ein Klangbeispiel. So, und das, was wir hören, ist keine echte Glocke, sondern nur die elektronische Simulation dieser Glocke. Aber so klingt sie, die neue Magdeburger Domglocke. Das ist dann die größte in Magdeburg, 15 Tonnen schwer. Deutschlands zweitgrößte Glocke. Heute hat sie den Test bestanden. Da kam also ein Sachverständiger und hat so ein bisschen an der Glocke herumgetestet. Der Ton stimmt, ein tiefes D. Gegossen wurde die Glocke in der Nähe von Innsbruck. Jetzt tritt sie die Reise nach Magdeburg an. Bevor sie allerdings hier zu hören sein wird, dauert es noch eine Weile, denn es muss erstmal ein Glockenstuhl gebaut werden, damit die Glocke dann im Domturm auch schwingen kann. Das wird in den nächsten Jahren passieren und dann wird man das ziemlich weit hören. Wie gesagt, es ist Deutschlands zweitgrößte Glocke und wenn ich das jetzt richtig gelesen habe, die größte Glocke, die überhaupt in einer evangelischen Kirche weltweit hängen wird. Soweit dazu. Jetzt kommen wir wieder auf das Irdische zurück.
0: Wir haben alle den Gong gehört, Uli, danke. Wir wollen, dass Sie gut ankommen. Hier ist der MDR Sachsen-Anhalt Verkehrsservice. Es ist 17 Uhr und 9 Minuten. Vorsicht auf der A14 Richtung Magdeburg. Zwischen Wansleben und Magdeburg Stadtfeld liegen Metallteile auf der rechten Fahrspur. A2 Richtung Hannover. Zwischen Kreuz Magdeburg und Bornstedt 10 Kilometer Stau und stockender Verkehr an einer Baustelle. Da dauert es mindestens eine Dreiviertelstunde länger. A9 Richtung München. Zwischen Halle und Wiedemar sind die rechte und mittlere Fahrspur nach einem Unfall blockiert. Und es wird geblitzt. Auf der A38 Richtung Göttingen, an der Abfahrt Leipzig Südwest, dann auf der B107 in Fischbeck. Ein Blitzer steht auf der B184 zwischen Dessau und Roßlau und in Anker Richtung Magdeburg. Dann wird geblitzt in Lutherstadt Eisleben in der Freistraße stadtauswärts, ebenfalls stadtauswärts in Halle im Böllberger Weg. Der nächste Blitzer, die nächsten beiden Blitzer stehen in Halle in der Leipziger Chaussee. Da wird in beiden Richtungen geblitzt. Und falls Sie noch was sehen, hier ist die Nummer für alle Richtungen. Kostenfrei natürlich wie immer unter 0800 94 6 94 6 und die 1. Danke fürs Gucken, gute Fahrt. Stark bewölkt, im Harz kann es gewittern, es gibt immer wieder Schauer bei 17 Grad in der Altmark, ansonsten kann es bis 22 Grad geben. Es ist durchwachsen, in der Nacht kommt mehr Regen, der kann ziemlich ergiebig ausfallen, Gewitter sind da auch möglich bei Tiefstwerten zwischen 13 und 8 Grad. Und morgen am Mittwoch, da zieht da Regen über die Altmark ab, zwischendurch gibt es Auflockerungen, aber dann kommen die nächsten Schauer vom Burgenlandkreis ran. Höchstwerte morgen 12 bis 17 Grad, Donnerstag auch noch bewölkt mit zeitweisem Regen, erst am Freitag wird dann ein bisschen milder und ein bisschen freundlicher.
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0: Na dann nicht nur ein bisschen, sondern ein bisschen viel freundlicher und entspannter gleich mit Kim Wilde und jetzt sofort mit den Bee Gees. Und falls Sie schon in der Küche sind, dann können Sie mal ein bisschen mitwackeln. Ich wackel auch und ich grüße Sie.

0: jetzt wieder eine grausame Jahreszahl. 1981 war das, eine junge Kim Wilde, unglaublich cool. Und damals hing man noch mit den Kids in America rum. Und hier ist ihr Feierabend, sie hängen hoffentlich nicht rum. Und wenn schon, es ist Feierabend. Und falls Sie noch ein bisschen Hausaufgaben wollen, ich hätte welche für Sie. Sie können bis Donnerstagmittag Ihre Stimme abgeben in der MDR Sachsen-Anhalt Hitparade. Ich habe es schon getan. Auf Platz 1 ist immer noch Alpha Will. Und bei den Neuvorstellungen ist dieser Klassiker dabei. Und das ist natürlich Neumis Rockzirkus, aber natürlich sage ich wie immer nicht, wofür ich abgestimmt habe. Ihnen viel Spaß und viel Spannung dabei. Und jetzt gibt's New World.
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Das eine Ich von Ich und Ich steht oben und singt sein Lied. Das war Stark, hier ist MDR Sachsen-Anhalt und stark geht's auch weiter mit einer starken Frau, mit einer starken Stimme. Die unsterbliche Donna Summer hat Stuff, einen schönen Feierabend wünsche ich.

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3: Es ist 17.30 Uhr. Ich bin Anja Waltschak. Guten Tag. Bei den Mitarbeitern des Automobilzulieferers Bohai in Harzgerode geht die Existenzangst um. Nach Informationen von MDR Sachsen-Anhalt haben am Nachmittag geschätzt 150 Beschäftigte für den Erhalt ihrer Jobs demonstriert. Von der traditionsreichen Alugießerei im Harz hängen auch noch etliche andere Betriebe in der Region ab. Insgesamt geht es um mehr als 1000 Arbeitsplätze. Nachdem der Hauptauftraggeber VW seine Bestellungen komplett abgesagt hat, steht das Werk in Harzgerode vor dem Aus. Ein ungewöhnlicher Diebstahl beschäftigt derzeit die Polizei in Dessau. Unbekannte sind bei laufendem Betrieb in das städtische Klinikum eingebrochen. Einzelheiten von Reporter André Damm.
4: Auf den Krankenhausfluren des Dessauer Klinikums herrschte wie immer am Wochenende Gedränge. Die Diebe hielten sich aber im benachbarten Verwaltungsgebäude auf. Dort stemmten sie insgesamt 31 Bürotüren auf, durchwühlten Schränke und öffneten gewaltsam Geldkassetten. Offenbar suchten sie gezielt nach Bargeld, so Thorsten Gärtner von der Dessauer Polizei. Das Krankenhaus beziffert den Schaden auf knapp 50.000 Euro. Laut Kliniksprecher Gelfo Kröger sei kaum Geld entwendet worden. Es werde aber teuer, die beschädigten Türen und Schränke wieder instand zu setzen.
3: Am Hufeisensee in Halle gibt es ein neues Highlight im wahrsten Sinne des Wortes. Denn in über 30 Metern Höhe kann man jetzt ein Dinner genießen. So etwas gab es in Mitteldeutschland bislang noch nicht. Ein verglaster Gastrocontainer hängt in luftiger Höhe am Kranhaken. Ausgestattet mit einer Küche und Platz für bis zu 12 Personen wird dort oben gekocht und serviert. Derweil können die Gäste den Blick über den See und auf Halles Osten genießen.
5: Sehr lecker und in dieser Atmosphäre finde ich toll. Mein Mann hat das spontan gemacht, er hat mich völlig überrumpelt und hat gesagt, wir gehen Montag hier in luftiger Höhe essen. Und ich sage, hä, was, wie? Und dann habe ich erst mal gegoogelt und dann wusste ich Bescheid, da habe ich gesagt, komm mit.
6: War mega lecker. Ist cool, mal hier in Höhen was zu essen und den Platz sich anzuschauen.
7: Also ich muss ganz ehrlich sagen, ich bin sowieso jemand, der sehr gerne essen geht oder auch mal exklusiveres Essen gerne testet. Und ich bin super zufrieden, was das Essen angeht, aber auch gleichzeitig mit dem Ausblick und das tolle Team hier.
8: Schöner hätte es nicht sein können. Also war ein toller Tagesstart.
3: Wer solch ein Abenteuer in luftiger Höhe erleben möchte, sollte auf jeden Fall schwindelfrei sein und vorher zur Toilette gehen, denn da oben gibt's kein WC. Herr Jemini, Herr Jemini. Ja, soweit die Nachrichten aus Sachsen-Anhalt, Peter. Was sagst du denn dazu? Da hängst du am Haken, ja, und dann das.
9: Danke für die Bilder im Kopf, Anja. Wir möchten, dass Sie gut ankommen. Hier ist der MDR Sachsen-Anhalt Verkehrsservice. Es ist 17 Uhr und ganz genau 33 Minuten. Vorsicht auf der A2 Richtung Berlin. Zwischen Wohlin und Brandenburg liegt ein totes Reh auf der linken Fahrspur. A2 Richtung Hannover. Zwischen Kreuz Magdeburg und Bornstedt 10 Kilometer Stau und stockender Verkehr an einer Baustelle. Da dauert es ungefähr 20 Minuten länger. Und geblitzt wird auf der A38 Richtung Göttingen an der Abfahrt Leipzig-Südwest. Dann auf der B107 in Fischbeck. Ein Blitzer steht auf der B184 zwischen Dessau und Roßlau. Dann wird geblitzt in Anker Richtung Magdeburg. In der Lutherstadt Eisleben wird in der Freistraße stadtauswärts geblitzt. Ebenfalls stadtauswärts im Böllberger Weg in Halle. Dann nochmal in Halle in der Leipziger Chaussee.

0: Da stehen zwei Blitzer in beiden Richtungen und wenn Sie noch was sehen, Sie wissen, Sie können immer Bescheid sagen. Ich sage gerne die kostenfreie Nummer wieder durch. Das ist die 0800 94 6 94 6 und die 1. Danke fürs Gucken. Gute Fahrt. Ich gucke auf die Temperaturen. 13 Grad in Werben, 18 Grad in Zeitz und es ist meist stark bewölkt. Es kann immer wieder mal Schauer geben, im Harz kann es gewittern und in der Nacht gibt es viel mehr Regen vom Süden her. Es kann ziemlich ergiebig werden, es kann Gewitter geben in der Nacht bei Tiefstwerten zwischen 13 und 8 Grad. Morgen fast dasselbe Bild, der Regen zieht dann erstmal ab, dann lockert es mal auf, dann gibt es neue Schauer vom Süden her bei 12 bis 17 Grad. Auch der Donnerstag noch stark bewölkt mit Regen bei bis zu 15 Grad. Am Freitag dann, das darf ich schon verraten, wird es etwas milder und etwas freundlicher. Und verraten werde ich auch, dass gleich die Pet Shop Boys dran sind und Manfred Mann. Viel Spaß und einen schönen Feierabend dabei.
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0: Die Pet Shop Boys, die Jungs aus der Zoohandlung mit Suburbia, und ich baue jetzt keine Brücke zum nächsten Thema, so viel sei verraten. Es ist 17.41 Uhr, hier ist Ihr Feierabend bei MDR Sachsen-Anhalt. Die Brücke geht anders. Als die Leute vom Superwahljahr 2026 gesprochen haben, konnten sie das nicht wissen. Wochenlang haben wir das Schicksal vom gestrandeten Buckelwal Timmy in der Ostsee verfolgt. Seit dem Wochenende ist er offenbar wieder frei. Wo sich Timmy derzeit befindet und ob er überhaupt noch lebt, das ist mittlerweile völlig unklar. Viele hatten ihn bereits vor Wochen abgeschrieben. Dass er überhaupt noch ins freie Meer zurückgebracht werden konnte, das ist ein kleines Wunder. Und verantwortlich für dieses Wunder ist eine Werft aus Tangermünde. Und mein Kollege Bernd Volker Brahms, der war heute dort bei der Werft vor Ort, und ich habe den falschen Knopf gedrückt, aber das war jetzt völlig. Wir sind alle wieder wach. Du warst bei der Werft in Tangermünde, ja. Bernd Volker Brahms, MDR Sachsen-Anhalt, Reporter seines Zeichens. Bernd, wie war die Stimmung?
1: Ja, die ist natürlich gut, und das, was wir gerade gehört haben, war jetzt noch nicht die Fähre oder dieses Dock, was dann wieder zurückkommt. Es ist gerade unterwegs, und die Stimmung ist natürlich klasse. Die sind da richtig stolz in Tangermünde. Sie haben ja schließlich dabei geholfen, was eben wochenlang da nicht gelungen ist und auch wirklich völlig aussichtslos schien. Wir erinnern uns, der Wal, der saß ja immer wieder auf verschiedenen Sandbänken fest. Und ja, der Werftchef Olaf Deter, der stapelt trotzdem ein bisschen tief.
2: Wir haben die Sache nur begleitet mit unserer Technik, mit unserer Mannschaft. Wir haben einen Beitrag dazu geleistet. Man muss aber auch sagen, dass mit Einsatz unseres Docks dann Bewegung da reingekommen ist, die vorher nicht so zu verzeichnen war. Und von daher haben wir wieder ein Stück weit gezeigt, wie flexibel wir doch als Werft, die eigentlich Schiffe baut, auch in Sonnensituationen agieren können.
1: Naja, und es war ja tatsächlich überhaupt nicht klar, ob das überhaupt klappt. So ein schwimmendes Dock, das ist ja nun nicht für Wale ausgelegt, sondern da sollen eben Schiffe über kurze Strecken einfach mit transportiert werden. Und dass so ein Dock dann irgendwo mal im Skagerrak da unterwegs ist, das war auch nicht vorgesehen.
0: Aber es hat irgendwie dann doch funktioniert, wie wir hören. Und ja, eine Werft, die plötzlich mit dem Wal zu tun hat, hat es offenbar ganz gelassen getan. Gab es Reaktionen, gab es Folgen, gibt es vielleicht neue Aufträge?
1: Naja, so schnell geht das nicht mit den Aufträgen. So der geneigte Reeder, der wird das nicht so schnell von einer Walrettung abhängig machen, ob er da jetzt ein neues Schiff in Auftrag gibt. Aber natürlich, es gab natürlich Medienanfragen ohne Ende. Alle wollten wissen, was ist das überhaupt für ein Gefährt, was die Tangermünder da in die Ostsee

0: geschickt haben. Und ja, man muss sagen, Tangermünde, das kleine Tangermünde, ist überregional dann in der Berichterstattung doch oft erwähnt worden und irgendwie auch ein bisschen rausgekommen. Und wir kennen das ja von so Fernsehsendungen. Mhm. In den vergangenen Jahren gab es da mal die ZDF-Serie mit Herz und Holly. Die wurde in Tangermünde gedreht. Mhm. Und danach gab es reichlich Touristen, die dann auch nach Tangermünde kommen wollten und sich das einfach mal angucken wollen. Und ja, der Stolz, der schwingt jetzt dann doch in den Worten von Werftchef Olaf Dieter da einfach mit. Wir können mal reinhören.
1: Also wir haben insgesamt absolut positive Reaktionen. Auch die Tangermünder sind echt stolz, dass wir als Tangermünder, als Stück Tangermünder, als Werft damit beteiligt waren. Und das Feedback ist insgesamt absolut positiv.
0: Naja, und dieses schwimmende Dock, ich habe es gesagt, ist gerade unterwegs zurück und wird in den nächsten Tagen in Tangermünde ankommen mit der Mannschaft, die das begleitet hat. Und die wird sich auch dann entsprechend empfangen, vielleicht sogar mit einer kleinen Party.
2: Und das ist ein schöner Ausflugstipp. Mit Werft und mit ohne Werft und mit Dock Tangermünde ist immer eine Reise wert.
0: Richtig.
2: Bernd Volker, ich sage jetzt danke und Ahoi natürlich.
0: Ahoi.
2: Beste Grüße in Studio Stendal. Unser MDR Sachsen-Anhalt-Reporter Bernd Volker Brahms war bei der Werft, die den Timmy in die tieferen Gewässer gebracht hat. Und Sie hören den Feierabend bei MDR Sachsen-Anhalt.

Die wahrscheinlich schönste Liebeserklärung, die es je als Song gegeben hat. Your Song, das war Elton John im Feierabend bei MDR Sachsen-Anhalt. Es ist 17.52 Uhr. Ich habe eine aktuelle Meldung von der A2 Richtung Hannover. Vorsicht, auf der A2 Richtung Hannover zwischen Netzen und Brandenburg liegen Kunststoffteile auf allen Fahrspuren. Also A2 Netzen Brandenburg Richtung Hannover, Kunststoffteile auf den Fahrspuren. Einen schönen Feierabend.

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0: Bevor sie Seasons, Oh What a Night, der geht ab. Das ist ihr Feierabend, weil sie haben vielleicht schon frei und ich habe gleich free. Und Tatjana Groblus hat nicht frei, aber der hat gleich die Nachrichten für sie.
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5: 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Guten Abend. Pedelecs und E-Scooter gehören zum Straßenbild dazu, sorgen aber für immer mehr Unfälle. Zu diesem Schluss kommt Sachsen-Anhalts Innenministerium, das heute die Verkehrsunfallstatistik für vergangenes Jahr vorgestellt hat. Beispielsweise haben die Behörden letztes Jahr 490 Unfälle mit Pedelecs registriert, ein Plus von 42% im Vergleich zum Vorjahr. Laut Innenministerium kommt es bei Pedelec-Zusammenstößen häufig zu schweren Verletzungen, weil viele die Geschwindigkeit der Räder unterschätzen. Der Bund will Milliarden in die Kitas stecken. Das Bundesfamilienministerium hat mitgeteilt, dass alle Bundesländer dafür in den nächsten 3 Jahren insgesamt 4 Milliarden Euro ausgezahlt bekommen. Das Geld ist dafür gedacht, dass in den Kitas beispielsweise Bäder, Garderoben oder Spielgeräte saniert oder ausgetauscht werden können. Sachsen-Anhalt hatte Anfang des Jahres beschlossen, dass aus eigenen Mitteln knapp 27 Millionen Euro in das Kita-Personal fließen sollen. Damit versucht das Land, Erzieher hier zu halten. Nach der mutmaßlichen Amokfahrt in Leipzig gibt es auch gute Nachrichten. Alle schwer verletzten Personen sind außer Lebensgefahr. Das hat Oberbürgermeister Junge heute am Rande einer Gedenkveranstaltung an der Universität mitgeteilt. Am Nachmittag gab es noch eine weitere in der Nikolaikirche. Und Ihre Meinung zu den Vorfällen in Leipzig interessiert uns. Was beschäftigt oder bedrückt Sie? Der MDR hat dazu eine Befragung gestartet unter mdrfragt.de. Die Kunsthochschule Burg Giebichenstein in Halle muss sich wieder mit antisemitischen Vorfällen auseinandersetzen. Wie jetzt bekannt geworden ist, tauchen seit knapp einer Woche auf dem Campus immer wieder Aushänge auf, die die jüdische Gemeinde Halle diffamieren sollen. Das hat die Hochschule mitgeteilt. Beispielsweise wird in den Aushängen der jüdischen Gemeinde Rassismus vorgeworfen. Das bezeichnet die jüdische Gemeinde in einer Stellungnahme als haltlose Anschuldigung und kritisiert auch, dass die Verfasser anonym bleiben. Schon letztes Jahr gab es bei der Jahresausstellung der Burg Giebichenstein Kritik an einer Skulptur von Studenten. Die hatte eine übergroße Palästina-Flagge gezeigt. Auch soll dort ein Schweinskopf zu erkennen gewesen sein, der als judenfeindliche Darstellung gilt. Die Deutsche Post will bald nicht mehr Deutsche Post heißen, sondern DHL. Diesen Plan hat der Vorstand heute bei der Hauptversammlung in Bonn vorgestellt. Am Nachmittag haben auch die Aktionäre zugestimmt. DHL heißt schon der Paketdienstleister der Post. Zur Begründung heißt es, dass bei dem Konzern vor allem das Auslandsgeschäft in den letzten Jahren gewachsen ist. Um das weiter zu stärken, soll auch der neue Name DHL beitragen. Am 1. September soll der Namenswechsel dann offiziell vollzogen werden. Deutsche Post soll in Zukunft nur noch das Deutschlandgeschäft heißen. Und das waren die Nachrichten. Jetzt geht's weiter im Programm mit dir, Peter.
0: Danke, Tatjana. Wir möchten, dass Sie gut ankommen. Hier ist der MDR Sachsen-Anhalt Verkehrsservice. Es ist 18.03 Uhr. A2 Richtung Hannover zwischen Irxleben und Eilsleben. 14 Kilometer Stau und stockender Verkehr wegen Bauarbeiten. Da dauert es mindestens eine Dreiviertelstunde länger. Die A14 Richtung Magdeburg ist zwischen Halle Ost und Halle Peiß nach einem Unfall gesperrt. Und es wird geblitzt. auf der A38 Richtung Göttingen an der Abfahrt Leipzig Südwest, dann auf der B107 in Fischbeck. Ein Blitzer steht auf der B184 zwischen Dessau und Roßlau, dann in Anker Richtung Magdeburg steht einer und in der Lutherstadt Eisleben in der Freistraße wird stadtauswärts geblitzt, in Halle im Böllberger Weg ebenfalls stadtauswärts und zwei Blitzer stehen in Halle in der Leipziger Chaussee, da wird in beiden Richtungen geblitzt. Und wenn Sie noch was sehen, hier ist die Nummer zum Bescheid sagen und die ist wie immer kostenfrei 0800 94 6 94 6 und die 1. Danke fürs Gucken, gute Fahrt. Stark bewölkt, immer wieder mal Schauer im Harz, kann es gewittern bei bis zu 17 Grad in der Altmark. Ansonsten sind um die 20 Grad hier und da mal drin, besonders im Süden. In der Nacht gibt es mehr Regen vom Süden. Das kann ziemlich ergiebig werden. Gewitter sind da auch möglich bei Tiefstwerten zwischen 13 und 8 Grad. Morgen ein relativ verregneter Mittwoch, könnte man sagen. Der Regen zieht dann langsam über die Altmark ab, zwischendurch lockert es auf. Dann kommen Schauer vom Burgenlandkreis nochmal bei 12 bis 17 Grad. Auch der Donnerstag stark bewölkt mit Regen.
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0: In diesem Sinne, einen schönen Feierabend wünschen wir Ihnen gleich mit Roxy Music und jetzt sofort mit Free All Right Now. Ich grüße Sie hier.

So, jetzt ist aber Schluss mit der Trödelei und Roxy Music. Avalon war das. Jetzt geht's ein bisschen zur Sache im Feierabend hier bei MDR Sachsen-Anhalt. Das Abendbrot muss ja fertig werden. Hier sind die Village People, YMCA.

0: Okay, als Songschluss kann man das so nehmen. Das war Hörbar Madonna und jetzt gebe ich Ihnen Renato Bodenburg zum Hören. Wetterbeauftragte für diesen Dienstag, für den Mittwoch auch. Hallo Renato.
1: Hallo Peter.
0: Es wird ziemlich feucht.
1: Ja, glücklicherweise muss ich echt sagen, denn es ist ja allgemein viel zu trocken und immer die großen Pausen dazwischen, wenn es auch schönes Wetter ist und was viele lieben mit viel Sonnenschein, ist es doch im Boden ein bisschen mau das Ganze. Mhm. Wir haben jetzt vorlaufend schon ein paar Schauer, die sind vor allem Richtung Harz und westlicher Börde unterwegs. Die können auch mal mit Blitz und Donner dort einhergehen und da kann es mal ein bisschen kräftiger auch tröpfeln. Ansonsten erstmal noch so ein bisschen, würde man sagen, die Ruhe vor dem Sturm. Also wir liegen weiter unter dieser Luftmassengrenze, die haben wir ja schon öfter mal beschrieben. Und das Ganze dauert noch bis zum Donnerstag an. Und an der bilden sich dann eben immer wieder diese Niederschläge aus, die zum Teil ein bisschen kräftiger sind. Und wenn ich jetzt mal hier so rauszoome aus meinen ganzen Karten, die ich mir angucken kann, dann bin ich im Moment jetzt gerade in Bayern, also noch viel weiter südlicher über Thüringen hinaus. Und dort liegt letzten Endes das größere Regengebiet, was jetzt schon Thüringen erreicht und dann auch langsam zu uns mit reinzieht. Heißt dann so, in der Nacht kommt das bei uns an und wird vor allem dann morgen erstmal die erste Tageshälfte bestimmen. Da ist es dann vorrangig schon so beim Harz, Börde, Altmark. Im Süden gibt es dagegen schon wieder die ersten Wolkenlücken dahinter. Aber auf alle Fälle kann es eine ganze Menge an Regen erstmal geben.
0: Wie geht's dann
1: deine
0: weiter?
1: Nachfrage, wie viel?
0: Wie viel Regen?
1: Also wenn wir Glück haben, dann ist das so punktuell und gerade um die Harzregion so bis 30 Liter, die da zusammenkommen können in 12 Stunden. Sonst so teilweise um 20 und je weiter das Ganze Richtung Norden zieht, wobei ich denke, da kann es dann eigentlich noch bis zum Abend weiter regnen, können wir dann auch noch in den späteren Nachmittagsstunden auf eine höhere Regenmenge kommen, auch dort so 20 Liter. Der Mai hat allgemein so 40 bis vielleicht 50, das wäre der Durchschnitt. Gucken wir mal, er hat erst angefangen. Und dieses, ich sag mal, ein bisschen unbeständige Wetter geht noch bis zum Donnerstag, ab Freitag dann ruhiger und dann wird es wieder wärmer.
0: Und für alle, die meckern, habe ich gleich Summer Wine. Das passt doch.
1: Ja.
0: Schönen Dank, Renato.
1: Prost.

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4: Es ist 18.30 Uhr. Ich bin Anja Waldschak. Guten Abend. Bei den Mitarbeitern des Automobilzulieferers Bohai in Harzgerode geht die Existenzangst um. Am Nachmittag haben rund 150 Beschäftigte für den Erhalt ihrer Jobs demonstriert. Janek Tomaszewski von der IG Metall sagte vor Ort:
5: Aus Sicht der Beschäftigten ist es katastrophal, dass Volkswagen nach 3 Jahrzehnten Partnerschaft plötzlich von heute auf morgen die Zusammenarbeit kündigt und damit hier 1300 Arbeitsplätze auf dem Strecke lässt, ohne halt vorher das rechtzeitig anzukündigen, um Alternativen suchen zu können. Dagegen werden wir kämpfen müssen, weil wir müssen die Arbeitsplätze erhalten hier vor Ort. Da sind 1300 Leute, wo Familien dranhängen, Existenzen dranhängen. Und das kann man nicht einfach wegschmeißen nach so vielen Jahren.
4: Von der traditionsreichen Alugießerei im Harz hängen auch noch etliche andere Betriebe in der Region ab. Nachdem der Hauptauftraggeber VW seine Bestellungen komplett abgesagt hat, steht das Werk in Harzgerode vor dem Aus. Kaum war die Fahndung nach einem Mann veröffentlicht, konnte die Polizei in Halle den Beschuldigten ermitteln. Das teilten die Beamten mit. Demnach soll der Mann im vergangenen Herbst Reizgas durch die offene Tür einer Straßenbahn gesprüht haben. Dabei haben mehrere Fahrgäste Reizungen und Schmerzen erlitten. Vor dem Fahndungserfolg hatte das Amtsgericht Halle die Veröffentlichung von Videoaufnahmen aus der Straßenbahn angeordnet, so die Polizei weiter. Das schwimmende Dock aus Tangermünde, das bei der Rettung des Buckelwals Timmy im Einsatz war, ist mittlerweile auf der Rückfahrt in den Heimathafen. Werftchef Olaf Deter blickt positiv auf die Aktion zurück, wenngleich er etwas tief stapelt.
6: Also in der Tat, am Anfang war es so, dass man das so ein bisschen halbherzig verfolgt hat, aber man hat sich immer mehr reingekniet, weil die eigene Mannschaft war dabei, die eigene Technik war dabei und man hat am Ende doch erheblich mitgefiebert, sowohl ich als auch unsere Mannschaft hier.
4: Wo der Wal derzeit ist, ist unbekannt. Das Theater Magdeburg bekommt eine neue Schauspieldirektorin. Die gebürtige Londonerin Lily Sykes setzte sich unter 50 Bewerbern durch. Sie überzeugte mit ihrem Konzept für die Weiterentwicklung des Schauspiels am Magdeburger Theater. Lily Sykes sagte MDR Sachsen-Anhalt:
7: Ich freue mich sehr darauf, für die Stadt Magdeburg und für die Menschen, die hier leben, Theater zu machen. An einem Haus, das in den vergangenen Jahren durch künstlerisches Exzellenz ein herausragendes Ensemble und engagierten Gewerke und Mitarbeitenden überzeugt hat. Mein Programm für Magdeburg wird künstlerischen Anspruch mit publikumsnahen Formaten verbinden.
4: Lily Sykes wird zur Spielzeit 2027/28 die Schauspieldirektorin am Theater Magdeburg. Soweit die Nachrichten aus Sachsen-Anhalt mit Anja Waldschak und wie es auf den Straßen aussieht und überhaupt tolle Musik. Das gibt's jetzt alles mit dir, Peter.
8: Musik, tolles Theater und wenn Briten Deutsch sprechen, sexier geht's kaum noch,
4: genau,
8: oder?
4: Genau.
8: Anja, schönen Dank.
4: Bitte.
8: Wir möchten, dass Sie gut ankommen. Hier ist der MDR Sachsen-Anhalt Verkehrsservice. Es ist 18.33 Uhr. A2 Richtung Hannover zwischen Irxleben und Eilsleben. Stau und stockender Verkehr wegen Bauarbeiten immer noch. Da dauert es immer noch etwa 20 Minuten länger. Die A14 Richtung Magdeburg ist zwischen Halle Ost und Halle Peißen nach einem Unfall gesperrt. Im Landkreis Stendal zwischen Lüderitz und der A14 gibt es Behinderungen nach einem Unfall und Blitzer stehen auf der A38 Richtung Göttingen an der Abfahrt Leipzig Südwest, dann auf der B107 in Fischbeck steht ein Blitzer. Auf der B184 zwischen Dessau und Roßlau auch, dann in Anker Richtung Magdeburg, in Bitterfeld in der Pasewalstraße wird stadteinwärts geblitzt und stadtauswärts in Halle im Böllberger Weg. Dann wird noch in beiden Richtungen nochmal in Halle geblitzt und zwar in der Leipziger Chaussee. Das waren sie im Moment alle. Falls Ihnen noch was auffällt draußen unterwegs, dann einfach anrufen. Geht fix. Kostet nichts unter der 0800 94 6 94 6 und die 1. Danke fürs Gucken, gute Fahrt. Na, heute Abend über der Schauer im Harz kann es gewittern. 17 Grad, fast eigentlich nicht mehr 15.

0: Grad im Norden, ansonsten bis zu 20 Grad. Noch in der Nacht gibt's Regen, viel Regen vom Süden her. Da sind auch Gewitter möglich bei Tiefstwerten zwischen 13 und 8 Grad. Wir haben es ja gerade gehört. Morgen Vormittag zieht der Regen ab. Später gibt's Auflockerungen bei 12 bis 17 Grad. Auch der Donnerstag doch regnerisch, dann am Freitag aber freundlicher und milder. Und bei uns geht's mild und rockig weiter mit Westernhagen und Racy. Schönen Feierabend.
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0: Westrock, würde ich jetzt sagen. Man sagt ja auch Ostrock manchmal. Westernhagen war das mit Sexy. Hier ist MDR Sachsen-Anhalt, ihr Feierabend. Wir haben gestern Nachmittag schon festgestellt, dass ohne das Ehrenamt es ziemlich mau bei uns aussehe. Bei der Freiwilligen Feuerwehr zum Beispiel, auch beim Sport. Da auch ganz besonders. Wir haben gestern Jule Grafe getroffen, eine 12-jährige Schiedsrichterin, die jüngste in Sachsen-Anhalt. Auch ehrenamtlich, und Uwe Stephan ist ein bisschen älter als Jule und auch ein bisschen länger dabei. Seit mehr als 40 Jahren steht er am Speckenrand beim Schwimmverein Grün-Weiß-Biesteritz. Besser, er hat dort gestanden, denn er ist jetzt nämlich in den Ruhestand verabschiedet worden. Und MDR Sachsen-Anhalt-Reporter Martin Krauser hat ihn getroffen und hat eigentlich bemerkt, dass er so ganz in den Ruhestand noch nicht so ganz ist, oder?
1: Schönen guten Tag. Bin mal wieder da.
2: Es ist und bleibt eine Herzensangelegenheit für Uwe Stephan. Ist mal ein Trainer krank, hilft der 66-Jährige noch immer kurzerhand aus.
1: Das ist Ehrensache. Das mache ich ja schon seit 42 Jahren. Hier wird nicht Geld verdient, sondern hier macht man das im Ehrenamt.
3: Fertig!
2: Er lebt für den Schwimmsport. Schon mit 16 übernimmt der Wittenberger den Job als Übungsleiter.
1: Am Anfang war das hier ein Trainingszentrum der DDR. Dann habe ich da so eine Aufbaugruppe gehabt. Und dann 1990 haben all diese Trainer aufgehört. Und ich habe als einziger Trainer mit einem 18-Jährigen diesen Club weitergeführt. Dann hat sich das so entwickelt. So, zuhören bitte. 4x100. Und ab.
2: Mit Herz und Leidenschaft. Der studierte Chemielehrer fordert seit gut 4 Jahrzehnten alles ab von Wittenbergs ambitionierten Nachwuchsschwimmern.
4: Er schätzt dich gut ein, er weiß, wie gut du sein kannst und gibt dir Tipps. Ich finde ihn gut.
5: Sein Erfolgsrezept ist auf jeden Fall sehr abwechslungsreiches Training und das hat mir natürlich auch geholfen.
6: Sein Humor zeichnet ihn auf jeden Fall aus. Er ist einfach ein super Trainer.
2: Die Erfolge sprechen für sich. Uwe Stephan führt Talente bis ganz nach oben. Piesteritzer Schwimmer holen Medaillen bei nationalen und internationalen Meisterschaften.
7: Das sind die geschätzten 400 Pokale. Und die habe ich also im Laufe der 35 Jahre nach der Wende eingesammelt. Dass die Reise mal hier so endet, hätte ich mir in den kühnsten Träumen nicht träumen lassen.
2: Nun ist Schluss. Ein Trainer-Urgestein hört auf. Für die 150 Schwimmer bei Grün-Weiß-Biesteritz ein Verlust, sagt Abteilungsleiter Dennis Schimmel.
8: Nee, so richtig gern gehen lassen tun wir ihn tatsächlich nicht, aber er hat es lange gemacht und er hat ja auch einen Enkel und eine Frau und will ja auch mal reisen. Jetzt nach 40 Jahren hat er das auch verdient.
1: Ja, es ist eine Umstellung und die größte Umstellung ist für meine Frau. Ich bin so oft zu Hause, aber das werden wir schon hinkriegen.
2: Und ist man Notermann, hilft der 66-Jährige weiter gerne aus. Piesteritz bleibt halt sein Herzensverein.
0: Uwe Stephan, nicht nur Schwimmtrainer, sondern der Schwimmtrainer beim Schwimmverein Grün-Weiß-Piesteritz. MDR Sachsen-Anhalt-Reporter Martin Krause hat ihn getroffen und Sie hören den Feierabend am Dienstag bei MDR Sachsen-Anhalt.

Den hat man nicht im Ohr, den hat man in der DNA. Daydream Believer, The Monkees beim Feierabend bei MDR Sachsen-Anhalt. Es gibt halt Songs, da weiß man sofort, worum es geht. Bei dem auch. Es geht um Cyndi Lauper, Girls Just Wanna Have Fun. Und sie wollen sicherlich einen schönen Feierabend haben. In diesem Sinne, hier ist MDR Sachsen-Anhalt.

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0: Und ein bisschen Country ist auch dabei. Bei Arlo Guthrie's City of New Orleans. Eine wundervoll poetische Zugfahrt nach New Orleans. In der nächsten halben Stunde geht's nach Frankreich. Ein Rendezvous um Mitternacht mit Smokey, aber vorher gibt's natürlich das Neueste vom Tag mit Tatjana.
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2: Mit Tatjana Gropius. Guten Abend. Der mutmaßliche Amokfahrer von Leipzig kommt zurück in eine Psychiatrie. Das hat ein Richter jetzt angeordnet, wie die Leipziger Staatsanwaltschaft mitgeteilt hat. In diesem Zusammenhang sprechen die Ermittler außerdem davon, dass der Verdächtige die Tat wohl im Zustand erheblich verminderter Schuldfähigkeit begangen hat. Der Mann war erst vor wenigen Tagen aus einer Psychiatrie entlassen worden. Gestern Nachmittag starben bei der mutmaßlichen Amokfahrt zwei Menschen. Mehrere wurden zum Teil schwer verletzt. Von ihnen schwebt inzwischen aber niemand mehr in Lebensgefahr. Darf die A143 bei Halle wie geplant fertig gebaut werden? Darüber wollen morgen Richter am Bundesverwaltungsgericht entscheiden. Geklagt hatte der Naturschutzbund, kurz NABU. Die Naturschützer sagen, dass ein Landschaftstunnel laut aktuellen Plänen angeblich anders gebaut wird als ursprünglich vorgesehen. Sie wollen, dass die Planungen für das 13 Kilometer lange Teilstück der A143 aufgehoben oder gestoppt werden. Aber allzu große Hoffnungen darf sich der NABU offenbar nicht machen, denn die Bundesrichter haben vorab schon mitgeteilt, dass es höchstens einen Baustopp geben wird. Die A143 soll einmal die A14 und die A38 bei Halle verbinden. Pedelecs und E-Scooter gehören zum Straßenbild dazu, sorgen aber für immer mehr Unfälle. Zu diesem Schluss kommt Sachsen-Anhalts Innenministerium, das heute die Verkehrsunfallstatistik für vergangenes Jahr vorgestellt hat. Beispielsweise haben die Behörden letztes Jahr 490 Unfälle mit Pedelecs registriert, ein Plus von 42% im Vergleich zum Vorjahr. Laut Innenministerium kommt es bei Pedelec-Zusammenstößen häufig zu schweren Verletzungen, weil viele die Geschwindigkeit der Räder unterschätzen. Die Kunsthochschule Burg Giebichenstein in Halle muss sich wieder mit antisemitischen Vorfällen auseinandersetzen. Wie jetzt bekannt geworden ist, tauchen seit knapp einer Woche auf dem Campus immer wieder Aushänge auf, die die jüdische Gemeinde Halle diffamieren sollen. Das hat die Hochschule mitgeteilt. Beispielsweise wird in den Aushängen der jüdischen Gemeinde Rassismus vorgeworfen. Das bezeichnet die jüdische Gemeinde selbst in einer Stellungnahme als haltlose Anschuldigungen. Schon letztes Jahr gab es bei der Jahresausstellung der Burg Giebichenstein Kritik an einer Skulptur von Studenten. Die hatte eine übergroße Palästina-Flagge gezeigt. Auch soll dort ein Schweinskopf zu erkennen gewesen sein, der als judenfeindliche Darstellung gilt. Und die Deutsche Post will bald nicht mehr Deutsche Post heißen, sondern DHL. Diesen Plan hat der Vorstand heute bei der Hauptversammlung in Bonn vorgestellt. Am Nachmittag haben auch die Aktionäre zugestimmt. DHL heißt schon der Paketdienstleister der Post. Zur Begründung heißt es, dass bei dem Konzern vor allem das Auslandsgeschäft in den letzten Jahren gewachsen ist. Um das weiter zu stärken, soll auch der neue Name DHL beitragen. Am 1. September soll der Namenswechsel dann offiziell vollzogen werden. Deutsche Post soll in Zukunft dann nur noch das Deutschlandgeschäft heißen. Und das waren die Nachrichten. Jetzt geht's weiter mit Verkehr und Wetter. Und dir, Peter.
0: Danke, Tatjana. Wir möchten, dass Sie gut ankommen. Hier ist der MDR Sachsen-Anhalt Verkehrsservice. Es ist 19 Uhr und gleich 4 Minuten. A2 Richtung Hannover zwischen Irxleben und Eilsleben. Stau und stockender Verkehr wegen Bauarbeiten. Da dauert es etwa eine halbe Stunde länger. A14 Richtung Magdeburg zwischen Gröbers und Halle-Peißen. 3 Kilometer Stau nach einem Unfall. Da etwa 15 Minuten Verzögerung. Und Vorsicht auf der A14 Richtung Magdeburg. Zwischen Halle-Trotha und Löbe-Jün liegen Fahrzeugteile auf allen Fahrspuren. Im Landkreis Stendal zwischen Lüderitz und der A14 Behinderungen nach einem Unfall. Und es wird geblitzt. Auf der A38 Richtung Göttingen an der Abfahrt Leipzig Südwest, dann auf der B107 in Sandau Richtung Schönhausen. Auf der B184 wird zwischen Dessau und Roßlau geblitzt. In Ankar, da steht ein Blitzer Richtung Magdeburg und in Bitterfeld, da steht einer stadteinwärts in der Pasewalstraße. In Halle im Böllberger Weg wird stadtauswärts geblitzt und in der Leipziger Chausseenhalle, da stehen Blitzer in beiden Richtungen. Und falls Sie noch was sehen, anrufen. Die Nummer ist wie immer kostenfrei und lautet auch wie immer 0800 94 6 94 6 und die 1. Danke fürs Gucken. Gute Fahrt. Kommen Sie gut an. Viel Wolken, immer wieder vereinzelt Schauer, im Harz kann es gewittern und der Regen, der kriecht wohl von Thüringen schon hoch. Vom Süden her heute Nacht mehr Regen, 20 bis 30 Liter sogar bis morgen Mittag können es werden, hat unser Wetterstudio gesagt. Gewitter sind heute Nacht möglich bei Tiefstwerten zwischen 13 und 8 Grad. Morgen, nachdem der Regen abgezogen ist über die Altmark, erstmal Auflockerung, dann nochmal Schauer vom Burgenlandkreis bei 12 bis 17 Grad. Auch der Donnerstag nochmal regnerisch bei bis zu 15 Grad. Der Freitag dann milder und freundlicher.
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0: Und mit musikalischen Gipfeltreffen gleich mit Gene Pitney und Mark Almond. Und jetzt sofort mit Smokey und den Geigen von I'll Meet You at Midnight. Ich grüße Sie.

0: Gene Pitney, Mark Almond, Something's Gotten Hold of My Heart. Musikalisches Gipfeltreffen hier bei MDR Sachsen-Anhalt um 19 Uhr und 13 Minuten. Es gibt so Namen, die bleiben in der Geschichte, auch wenn das, was diese Namen symbolisiert haben, längst nicht mehr da ist. In Dessau ist es zum Beispiel der Name Zeeg. Die Brüder Zeeg hatten ein Warenhaus in Dessau, prominent in der Innenstadt. Und in der DDR ist daraus dann das Magnetkaufhaus geworden. Früher ein Hingucker, die hellblaue Lamellenfassade ist viel noch vor Augen, aber ab 1990 stand es halt lange leer und das hat dann auch Folgen, so ein Leerstand. Aber, jetzt kommt das große Aber, seit einer Weile regt sich da wieder was. MDR Sachsen-Anhalt-Reporterin Susanne Hefke-Rook erklärt uns was.
1: Das ehemalige Magnetkaufhaus in der Kavaliersstraße in Dessau hat wieder seine Türen geöffnet. Nicht als klassisches Warenhaus, sondern als Ausstellungsort im Rahmen des Bauhausjubiläums. Das ist auch Tina Dinh zu verdanken. Die Vietnamesin hat das Gebäude 2005 ersteigert.
2: Das Erste, an das ich mich erinnere, waren diese riesigen Säulen. Als ich diese Hallen mit den riesigen Säulen gesehen habe, war ich sofort beeindruckt, wie viel Platz hier ist.
1: Schneiderin Tina hat sich bei Verwandten und Freunden Geld geliehen und ersteigert das Magnetkaufhaus für 178.000 Euro. Über Jahrzehnte prägte die hellblaue Blechfassade das Gesicht des Gebäudes. Mithilfe von Fördermitteln wurde diese abgenommen und die darunterliegende historische Fassade aus den 1920er Jahren saniert. Kaum vorstellbar, vor 100 Jahren hat es hier einen Garten gegeben. Gerhard Klatt kann sich an den Dachgarten noch gut erinnern.
3: Ich habe in der ersten Etage gearbeitet. Die ersten beiden Räume waren Büro bzw. Werkstatt von Uhren und Schmuck. Und unser Etagenleiter hat in dem anderen Zimmer gesessen.
1: 1956 beginnt er mit 14 Jahren seine Ausbildung zum Verkäufer. Die Pausen verbringt er oft auf dem Dachgarten. Heute ist er 84 Jahre alt. Sein Wunsch, dass auf dem mittlerweile kargen Dach wieder Blumen blühen. Davon träumt auch Tran Vy Dinh. Der Sohn der Kaufhausbesitzerin steht auf dem Dach des Kaufhauses.
4: Ich möchte auch nicht nur, dass hier Blumen und Pflanzen sind, sondern wieder die Leute. Das wäre natürlich unglaublich.
1: Ein erster Schritt ist bereits getan. Ein neuer Fahrstuhl wurde eingebaut und fährt wieder bis ganz nach oben.
0: Na dann auf eine blühende Zukunft. Das war MDR Sachsen-Anhalt-Reporterin Susanne Hefke-Rook. 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Einen schönen Feierabend bei MDR Sachsen-Anhalt mit Dave Edmonds, I Hear You Knocking.

Na Mensch, mit dem Herrn Grönemeyer um 19.23 Uhr hier in MDR Sachsen-Anhalt. Sie haben es bestimmt schon gehört, heute ist Tag des deutschen Spargels. Ich esse auch gerne Spargel, aber wirklich auch nur in der Saison. Dann wird dann nochmal schnell gegessen, bevor der Johannistag im Juni dann droht, wenn man so sagen will. Und ich esse dann immer welchen von hier. Ich habe vorhin ein bisschen durchs Netz geguckt, ein bisschen gesurft und habe gelesen, dass in den vergangenen 10 Jahren die Spargelanbaufläche bei uns in Sachsen-Anhalt sich fast halbiert hat. Und da hoffe ich, dass wir immer noch Spargel oder dass wir immer Spargel genug noch übrig haben werden, ab und zu ein Spargelessen zu haben und auch genug Geld übrig zu haben, dass wir uns ab und zu mal einen guten Spargel aus Sachsen-Anhalt leisten können. Weil so ganz ohne, da bin ich ehrlich, mir würde was fehlen und irgendwann zu sagen, weißt du noch, das schmeckt mir nur bedingt. Deswegen sind wir gleich auf dem Spargelhof unterwegs. Einen schönen Feierabend.

0: feinste 80er-Jahre-Ware mit Daryl Hall und John Oates, Man Eater. Wir möchten, dass Sie gut ankommen. Hier ist der MDR Sachsen-Anhalt Verkehrsservice. Es ist 19.30 Uhr. A2 Richtung Hannover zwischen Irxleben und Eilsleben. Stau und stockender Verkehr wegen Bauarbeiten. Da dauert es etwa 30 Minuten länger. Geblitzt wird auf der A38 Richtung Göttingen an der Abfahrt Leipzig Südwest. Dann auf der B107 in Sandau Richtung Schönhausen. Ein Blitzer steht immer noch auf der B184 zwischen Dessau und Roßlau. Und dann in Anker. Da wird immer noch Richtung Magdeburg geblitzt. In Bitterfeld wird stadteinwärts in der Pasewallstraße geblitzt und in Halle im Böllberger Weg, da steht stadtauswärts ein Blitzer. Und in Halle nochmal in der Leipziger Chaussee, da wird immer noch in beiden Richtungen geblitzt. Das waren Sie im Moment alle. Falls Sie noch was sehen, hier ist wie immer die kostenfreie Nummer zum Bescheid sagen. 0800 94 6 94 6 und die 1. Danke fürs Gucken, gute Fahrt. Temperaturen 14 Grad in Wernigerode, in Stendal ebenfalls 14, in Naumburg 16, in Dessau 18 Grad. Heute Nacht geht's runter auf 13 bis 8 Grad. Die vielen Wolken bleiben uns erhalten. Es sind Schauer unterwegs, im Harz kann's gewittern und vom Süden her kommt in der Nacht viel mehr Regen auf. Das kann sehr ergiebig werden bis morgen Mittag. Da zieht das Ganze dann über die Altmark ab. Tiefstwerte in der Nacht 13 bis 8 Grad. Morgen erwarten wir 12 bis 17 Grad. Und wie gesagt, regnerisch, dann auflockerig, aber dann kommen schon wieder Schauer vom Süden her. Auch der Donnerstag nochmal regnerisch. Der Freitag dann dafür milder und freundlicher.
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0: Die Bengals, Manic Monday, hier ist MDR Sachsen-Anhalt, ihr Feierabend. Sie haben es ja schon gehört, wir haben schon oft gesagt, heute ist Tag des deutschen Spargels. Und da sind wir natürlich unterwegs. Spargel kaufen vielleicht, Spargel schon mal gucken. Und unser MDR Sachsen-Anhalt-Reporter Guido Hensch hat sich heute auf den Spargelhof seiner Wahl gemacht, seinen Spargel geholt und den Chef, den hat er sich auch gleich gegriffen.
1: Ja, ich bin jetzt in Zipperig auf dem Spargelhof bei Thomas Bamme und ja, wir hören es schon im Hintergrund, da wird ordentlich Spargel sortiert, sind ordentlich dicke Stangen dabei.
2: Ja, in diesem Jahr ist er auch wieder recht ordentlich dick.
1: Der Bauernverband hat gesagt, man kann durchaus von einem guten Spargeljahr sprechen, können Sie sich da so anschließen?
2: Bis jetzt ist es okay. Also mal sagen, einen Strich macht man ja ganz am Ende unter und kann dann genaueres sagen, es war bei den verfrühten Anlagen ein vernünftiger Saisonstart. In den anderen Anlagen ein wenig leicht verspätet, aber wie gesagt, leicht verspätet. Bis jetzt sieht alles gut aus und wir hoffen, dass es auch noch so weitergeht. Aber wie gesagt, es ist ja noch lange hin bis Johanne.
1: Jetzt sind da zwischendurch wieder jetzt zwei kalte Tage angesagt. Stört den Spargel das jetzt noch, wenn er einmal in Gange ist?
2: Er wird etwas zurückgehen, aber ein bisschen ausruhen kann ja auch nicht schaden und der Regen ist ja Gold wert. Ja.
1: Und viele fragen sich immer noch so beim Spargel einkaufen, worauf muss ich achten, dass ich dann sagen kann, jetzt habe ich auch richtig guten Spargel gekriegt. Ist es auch, muss er wirklich eine bestimmte Dicke haben? Wie muss er aussehen, dass ich sage, jawohl, das ist er?
2: Also, es ist schwer zu sagen, jetzt auf eine Dicke würde ich es auch nicht beziehen wollen. Es gibt eben Kunden, die prinzipiell sagen, ich mag nur dünneren. Von der Züchtung her und auch von den ganzen Sorten her ist der Dicke butterweich. Also es ist noch ein altes Leiden, was man mitzieht von ganz früher her, dass man sagt, oh, die Dicken sind holzig. Nein, das ist absolut nicht so. Die sind wirklich butterweich.
1: Letzte Frage, wie isst der Chef seinen Spargel am liebsten oder ist er viel zu teuer, um den selbst zu essen?
2: Nein, das ist er nicht. Und Essen, wie gesagt, wie zu Omas Zeiten mit Semmelkrome und brauner Butter, ist eben mein Favorit und bleibt mein Favorit.
1: Also ruhig mal gönnen in diesen Tagen schön Spargel hier aus Sachsen-Anhalt.
0: Danke fürs Appetitmachen, MDR Sachsen-Anhalt-Reporter Guido Hensch auf dem Spargelhof. Schönen Feierabend. Ich mache jetzt auch ein bisschen Appetit auf den nächsten Song. Das ist sozusagen für alle Gärtnerinnen und Gärtner und ihre Gewächshäuser. Hier sind City am Fenster. Musik.

Wenn Sie eben gerade ähnlich wie ich geschwelgt haben, dann ist das völlig in Ordnung. Das waren auch die Hollies mit dem Klassiker The Air That I Breathe. Einen schönen Feierabend mit dem nächsten Klassiker. Michael Jackson mit Cedar Garrett, Man in the Mirror.

wurde bei den Produktionen noch geklotzt und nicht gekleckert. Mit Gospelchor und allem drum und dran. Das war Michael Jackson, Man in the Mirror. Das war ihr Feierabend am Dienstag. Gleich empfängt sie mein Kollege Markus Poschlott für den ARD-Abend. Ich bin Peter Hofmann, bin morgen gern wieder Ihr Feierabendbegleiter, wenn Sie mögen. Machen Sie es hübsch und machen Sie es gut.

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1: Es ist 20 Uhr, mein Name ist Tatjana Gropius. Guten Abend. Der mutmaßliche Amokfahrer von Leipzig kommt zurück in eine Psychiatrie. Das hat ein Richter jetzt angeordnet, wie die Leipziger Staatsanwaltschaft mitgeteilt hat. In diesem Zusammenhang sprechen die Ermittler außerdem davon, dass der Verdächtige die Tat wohl im Zustand erheblich verminderter Schuldfähigkeit begangen hat. Der Mann war erst vor wenigen Tagen aus einer Psychiatrie entlassen worden. Gestern Nachmittag starben bei der mutmaßlichen Amokfahrt 2 Menschen, mehrere wurden zum Teil schwer verletzt. Von ihnen schwebt inzwischen aber niemand mehr in Lebensgefahr. Der Bund will Milliarden in die Kitas stecken. Das Bundesfamilienministerium hat mitgeteilt, dass alle Bundesländer dafür in den nächsten 3 Jahren insgesamt 4 Milliarden Euro ausgezahlt bekommen. Das Geld ist dafür gedacht, dass in den Kitas beispielsweise Bäder, Garderoben oder Spielgeräte saniert oder ausgetauscht werden können. Sachsen-Anhalt hatte Anfang des Jahres beschlossen, aus eigenen Mitteln knapp 27 Millionen Euro in das Kita-Personal zu investieren. Damit versucht das Land, Erzieher hier zu halten. Während der Corona-Pandemie verdiente der Konzern Milliarden. Zuletzt hat BioNTech aber ein Minus von mehr als 500 Millionen Euro eingefahren. Wie heute bekannt wurde, hat der Impfstoffhersteller angekündigt, Produktionsstandorte in Idar-Oberstein, Marburg, Tübingen sowie in Singapur schließen zu wollen. Außerdem betroffen sind auch alle Standorte vom übernommenen Konkurrenten CureVac. Wegen der Pläne stehen rund 1.900 Jobs vor dem Aus. Die Nachfrage nach Corona-Impfstoffen sei zurückgegangen, heißt es von BioNTech. Das Unternehmen will sich auf die Entwicklung von Krebsmedikamenten konzentrieren. Von Buckelwal Timmy fehlt jede Spur. Das Deutsche Meeresmuseum in Stralsund geht davon aus, dass das Tier nicht genug Kraft hatte und inzwischen nicht mehr lebt. Von Mecklenburg-Vorpommerns Umweltminister Backhaus heißt es, er wolle sich Spekulationen nicht anschließen. Allerdings müsse die private Rettungsinitiative die Daten zu den Peilsendern und zum Zustand des Tieres zügig vorlegen. Am Samstag hatte eine private Rettungsaktion das 12 Meter lange Tier in der Nordsee bei Dänemark freigelassen. Seitdem der Buckelwal Timmy Anfang März bei Wismar gestrandet war, hatte sein Schicksal deutschlandweit und auch international für große Anteilnahme gesorgt. Und noch zum Wetter in Sachsen-Anhalt. In der Nacht breitet sich der Regen von Süden her weiter aus und es regnet zum Teil auch ergiebig und gewittrig. Die Tiefstwerte liegen zwischen 13 und 8 Grad. Morgen zieht starker Regen über die Altmark ab, dann entstehen Auflockerungen. Später sind vom Burgenlandkreis aus her wieder einige Schauer möglich. Die Höchstwerte liegen zwischen 11 und 18 Grad.
2: Und das ist der Verkehrsservice für den ARD-Abend. Die A71 Richtung Schweinfurt zwischen Gräfenroda und Oberhof wegen Tunnelwartungsarbeiten bis morgen früh 6 Uhr gesperrt. Die A72 Richtung Leipzig am Kreuz Chemnitz ist die Überfahrt zur A4 Richtung Dresden wegen Bauarbeiten gesperrt. A72 Richtung Leipzig in Höhe von Geithain nach einem Unfall. Die Sperrung hier, momentan staut es sich. Und die B101 Richtung Freiberg am Abzweig Kröges nach einem Unfall. Die Vollsperrung. Das war's. Ich wünsche Ihnen eine gute Fahrt durch den Abend.
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2: Mit Markus Poschlott aus Magdeburg und jetzt der Band, die sich nach einem Formular für einen Antrag in England benannt hat. Sie brauchen dafür dringend bitte noch das UB40. So muss es mal geheißen haben. So wie damals, wie war das bei Asterix und Obelix? Passierschein A38, so nach dem Motto. UB40, Kingston Town im ARD.

Das ist Gilbert O'Sullivan mit Get Down. Heute am 5. Mai 2026 und genau an diesem 5. Mai, aber im Jahr 1922, da gab es was Neues, was Historisches. Und zwar etwas, das Sie alle heute noch benutzen, vielleicht ja auch jetzt, gerade in diesem Augenblick. Am 5. Mai 1922, vor 104 Jahren, wurde das erste Autoradio getestet. Das erste Auto, das ein eigenes Radio drin hatte. Es war in den USA, in Chicago, ein Ford T-Modell war das gewesen, mit dem ersten Autoradio. War damals was völlig Verrücktes, war dann auch, als es in die Serienproduktion dann so ein bisschen die ersten Jahre danach dann schon mal ging, auch noch was völlig Abgefahrenes. Die Geräte waren groß, sie waren teuer, sie kosteten ein Drittel des Autopreises, muss man sich mal vorstellen. Die waren sauschwer, 15 Kilo kosteten, brauchten auch eigene Batterien, weil sie mit dem Auto noch nicht so kompatibel waren. Das kam alles erst später. In den 50er Jahren wurden dann Autoradios wirklich dann auch integriert in das Auto. Kompaktere Bauweise etc. Also, heute vor 104 Jahren das erste Autoradio. Wie schön, dass es das gibt. Wie schön, dass Sie beim Autofahren einfach auch Radio hören können. Und ich weiß nicht, vielleicht sitzen Sie ja gerade in einem etwas älteren Auto und haben auch noch so ein richtiges altes Autoradio drin. Vielleicht noch eins ohne Display. Vielleicht auch noch eins, auf dem nicht der Sendername steht, auf dem jetzt nicht steht, hier ist der ARD-Abend, sondern auf dem Sie selber noch drehen müssen, können Sie ja gerne mal erzählen, wenn Sie noch so einen alten Schlitten haben, mit einem alten historischen Autoradio. Telefonnummer zu uns ins Studio, hier ist die 0800 80 80 110. Natürlich kostenfrei, geht auch vom Autotelefon aus, falls Sie das auch noch integriert haben.

0: Das ist Multispecial im ARD-Abend an diesem 5. Mai. An diesem Tag hat das Autoradio Geburtstag. Das ist gerade schon mal kurz erwähnt. Heute vor 104 Jahren wurde das erste Autoradio eingebaut. Sauteuer, kostete ein Drittel des Autopreises und war auch viel zu schwer und brauchte eine eigene Batterie etc. pp. Und jetzt wollen wir mal ein bisschen in den Erinnerungen von einst schwelgen. Wer hatte noch so ein richtig altes Autoradio? Wer baut nicht auf moderne Technik, wo alles im Display steht, sondern wer muss noch wirklich drehen? So, ARD Abend telefonisch erreichbar auf der 0800 80 80 110. So, guten Abend, wer ist denn da?
1: Ja, hallo, und hier ist der Wolfgang aus Chemnitz, ich grüße dich.
0: Na, hallo Wolfgang aus Chemnitz, guten Abend.
1: Und zwar habe ich nicht mehr, ich habe mein Auto vor 2 Jahren verkauft, da war ein schönes altes Autoradio drin.
0: So eins noch mit, wo man noch selber dran drehen musste?
1: Ja. Aber ich, wie gesagt, hab das verkauft.
0: Wie alt war das denn?
1: Ja, das war erstmal noch von Blaupunkt aus den 50er, 60er Jahren.
0: Ach so, richtig alt.
1: Ja.
0: Und der Klang war wahrscheinlich auch besonders, oder?
1: Ja, der Klang war, weil das, ich hatte Boxen dazu. Oben im Dach und an der Seite in den Türen waren überall Boxen drin.
0: Wunderbar. Tolle Geschichte. Danke, Wolfgang, für den Anruf. Und wir schwelgen gerne noch ein bisschen in Erinnerung für den Fall, dass Sie mich jetzt auch gerade in diesem Augenblick über so ein richtig schönes altes Autoradio hören. Geben Sie gerne mal ein Zeichen, rufen Sie durch.
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0: So, und jetzt natürlich Autofahrmusik. Tracy Chapman mit ihrem Fast Car. Der Song klingt besonders gut in den richtig alten Autoradios.

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0: Großwechsung, stockender Verkehr nach einem Unfall. Dann die A71 Richtung Schweinfurt zwischen Gräfenroda und Oberhof wegen Tunnelwartungsarbeiten bis morgen früh 6 Uhr gesperrt. Dann die A72 einmal Richtung Leipzig am Kreuz Chemnitz ist die Überfahrt zur A4 Richtung Dresden gesperrt wegen Bauarbeiten. Und dann die A72 Richtung Hof einmal in Höhe Geithain, Stau nach einem Unfall und am Dreieck Bayerisches Vogtland in der Überfahrt zur A9 Richtung München eine ungesicherte Unfallstelle auf der linken Fahrspur. Bitte Obacht, hier auf der 72 Fahrt Richtung Hof am Dreieck Bayerisches Vogtland in der Überfahrt zur A9 Richtung München ungesicherte Unfallstelle auf der linke Fahrspur. Dann die B101 Richtung Freiberg am Abzweig Krögis nach einem Unfall gesperrt. Das war's. Ich wünsche eine gute Fahrt.
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0: Mit Markus Poschlott am Mikrofon und besten Grüßen ins ganze Land. Hier aus dem Landesfunkhaus von MDR Sachsen-Anhalt in Magdeburg. Guten Abend.

0: The Corrs sagen und singen Listen to the Radio. Und das ist keine Bitte, das ist eine Ansage. Vor allem heute, wo das Autoradio 104 Jahre alt wird. Und frage ich mal in die Runde hier im ARD-Abend, wer hat denn noch ein richtig schönes altes Autoradio verbaut in der Kiste? Vielleicht, was noch ein bisschen knarkt, wo man vielleicht irgendwie auch dran drehen muss. So, Wolfgang aus Chemnitz hat man eben schon am Telefon. Wer ist der oder die Nächste? Hallihallo, hier ist Markus.
1: Hallo, ich bin die Ute aus Wittenberg, Lutherstadt.
0: Na, Grüße, hallihallo.
1: Hallo, ich fand das gut mit dem Radio, 104 Jahre. Ich bin 70 Jahre und ich habe

0: Toyota, der ist 28 Jahre alt, der fährt aber noch alles okay. Und das Radio ist genauso alt.
1: Es ist wirklich noch genauso alt.
0: Das ist auch ein Blaupunkt, wie der Mann eben sagt.
1: Ja, wie der Wolfgang erzählt hat, ja.
0: Ja, ja. Und der hat 5 Knöpfe von 1 bis 5 und da kann ich mir praktisch die ganzen viele Sender reinordnen und da muss ich draufdrücken und dann ist dieser Sender gespeichert. Aber 5 gehen nur rein.
1: Und die ganz alten haben ja noch eine Kassettendeck, also eine Kassette.
0: Habe ich auch drin.
1: Ist auch mit drin.
0: Ich habe auch noch alte Kassetten, die stecke ich da öfter mal rein.
1: So, jetzt will ich wissen, was für Kassetten sind das?
0: Ach, das sind ja Beat-Kassetten, alte Beat-Kassetten. Aha. Und so 60er Jahre, die Beatles und Bee Gees und alles sowas. Oh. Wie gesagt, ich bin 70 Jahre und ich hänge an den alten Dingern. Und die Kassetten, die gehen noch, man sagt immer, die verschleißen so schnell, stimmt aber nicht. Die sind im Auto bei Hitze und Kälte und die gehen immer noch.
1: Und die klingen immer noch wie damals, das ist ja auch das Schöne, oder?
0: Ja, wirklich.
1: Ach, das ist auch schön. Die Kassetten noch aus dem Radio vielleicht sogar selber aufgenommen damals?
0: Ein Teil ja, aber die ich im Auto habe, das sind alles gekaufte Kassetten.
1: Ah ja, okay. Ja. Ach, auch nicht schlecht. Was für eine schöne Erinnerung, oder?
0: Ja, das ist schön.
1: Ich denke auch so, das kann man mit neueren Autoradios, die haben natürlich auch ihre Vorteile und sind ja auch toll und so, alles keine Frage. Aber wenn man so ein altes, richtiges Radio hat und es knarrt, ich fahre auch noch ein altes Auto, bei mir ist es auch so. Und wenn ich dann irgendwo mal an den Tunnel oder irgendwo ranfahre oder in den Bergen bin, dann rauscht das immer auch mal noch so. Ja. Das kennen ja viele auch gar nicht mehr heute.
0: Das stimmt, wenn ich mal in die Tiefgarage fahre, sind die Sender auch weg.
1: Ist Feierabend, genau, so geht's mir auch. Dann ist Schluss, stimmt. Ja. Ach, das war sehr schön. Herzlichen Dank für den Anruf.
0: Ja, danke schön.
1: Und für
0: alles
1: die Reise
0: Gute.
1: Zurück. Und schöne Grüße in die Lutherstadt Wittenberg.
0: Ja, Ihnen auch, Ihrem Team auch.
1: Dankeschön, tschüss.

0: Fiction Factory und Feels Like Heaven. Das ist der ARD Art. Und heute können wir gratulieren recht herzlich zum Geburtstag. Happy, happy Birthday Adele, der Sängerin Adele. Heute wird sie 38 Jahre alt. Wir grüßen recht herzlich nach London. Ja, sie hat sich einen großen Namen gemacht. Klar, ist inzwischen jedem bekannt, seit vielen, vielen Jahren schon. Adele hat sich's immer sehr einfach gemacht, wenn es um ihre Alben ging. Und wenn es darum hieß, okay, wie nennen wir denn die Platte? Das ist ja für viele ein großer Prozess und da wird lange und kreativ überlegt. Sie hat sich's einfach gemacht. Sie hat wirklich ihre Alben immer benannt nach dem Alter, in dem sie war, als sie angefangen hat, an den jeweiligen Songs zu arbeiten. Also so erschien eben, als sie mit 19 die Songs angefangen hat, daran zu schreiben und ein Album fertig war, hat sie es 19 genannt. 19. So kam dann auch 21 für 21. Und Sie sehen, wohin das führt, ne? 25, 30, so hießen dann die Alben und heißen sie noch heute von Adele. Ihre erfolgreichste Veröffentlichung ist das zweite Studioalbum, also 21, mit fast 33 Millionen verkauften Exemplaren weltweit. 33 Millionen, irre. Wir hören jetzt Adele mit einem Song aus dem Jahr 2012. Und der ist auf keinem ihrer Alben so wirklich vertreten, nur auf einem Deluxe-Album so als Bonus-Track. Es ist nämlich Filmmusik zu James Bond, zu Skyfall. Da war sie auch in der engeren Wahl, dass sie diesen Song singt. Eigentlich sollte es Amy Winehouse singen, aber die ist kurz vorher verstorben und daraufhin hat Adele diese große Nummer aufgenommen. Skyfall. Hier ist Adele aus dem Jahr 2012. Happy Birthday.
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1: Es ist 21 Uhr. Mein Name ist Tatjana Gropius. Guten Abend. Nach der Amokfahrt mit zwei Toten in Leipzig ist der 33-jährige Verdächtige zurück in einer Psychiatrie. Die Staatsanwaltschaft hat heute mitgeteilt, dass das mit Blick auf die öffentliche Sicherheit nötig sei. Wahrscheinlich würde er wegen seines Zustands weitere vergleichbare Taten begehen. Er wollte möglichst viele Menschen töten und verletzen.

0: Ermittlungsrichter gehen zudem davon aus, dass der Mann sich in einem Zustand von erheblich verminderter Schuldfähigkeit hinters Steuer gesetzt hat. Bei der mutmaßlichen Amokfahrt in der Leipziger Innenstadt starben gestern eine 63 Jahre alte Frau und ein 77 Jahre alter Mann. 6 Menschen wurden verletzt. Darf die A143 bei Halle wie geplant fertig gebaut werden? Darüber wollen morgen Richter am Bundesverwaltungsgericht entscheiden. Geklagt hatte der Naturschutzbund, kurz NABU. Die Naturschützer sagen, dass ein Landschaftstunnel laut aktuellen Plänen angeblich anders gebaut wird als ursprünglich vorgesehen. Sie wollen, dass die Planungen für das 13 Kilometer lange Teilstück der A143 aufgehoben oder gestoppt werden. Aber allzu große Hoffnungen darf sich der NABU offenbar nicht machen, denn die Bundesrichter haben vorab schon mitgeteilt, dass es höchstens einen Baustopp geben wird. Die A143 soll einmal die A14 und die A38 bei Halle verbinden. Während der Corona-Pandemie verdiente der Konzern Milliarden, zuletzt hatte BioNTech aber ein Minus von mehr als 500 Millionen Euro eingefahren. Wie heute bekannt wurde, hat der Impfstoffhersteller angekündigt, Produktionsstandorte in Idar-Oberstein, Marburg, Tübingen sowie in Singapur schließen zu wollen. Außerdem betroffen sind auch alle Standorte vom übernommenen Konkurrenten CureVac. Wegen der Pläne stehen rund 1.900 Jobs vor dem Aus. Die Nachfrage nach Corona-Impfstoffen sei zurückgegangen, heißt es von BioNTech. Das Unternehmen will sich auf die Entwicklung von Krebsmedikamenten konzentrieren. Von Buckelwal Timmy fehlt jede Spur. Das Deutsche Meeresmuseum in Stralsund geht davon aus, dass das Tier nicht genug Kraft hatte und inzwischen nicht mehr lebt. Von Mecklenburg-Vorpommerns Umweltminister Backhaus heißt es, er wolle sich Spekulationen nicht anschließen. Allerdings müsse die private Rettungsinitiative die Daten zu den Peilsendern und zum Zustand des Tieres zügig vorlegen. Am Samstag hatte eine private Rettungsaktion das 12 Meter lange Tier in der Nordsee bei Dänemark freigelassen. Und zum Wetter in Sachsen-Anhalt. In der Nacht breitet sich der Regen von Süden her weiter aus und es regnet zum Teil auch ergiebig und gewittrig. Die Tiefstwerte liegen zwischen 13 und 8 Grad. Morgen zieht starker Regen über die Altmark ab, dann entstehen Auflockerungen.
1: Und das ist der Verkehrsservice für den ARD-Abend. Die A1 Hamburg Richtung Bremen wird zwischen Hamburg-Stillhorn und Harburg wegen einer Nachtbaustelle ab 22 Uhr gesperrt sein. Wahrscheinlich bis morgen früh 5 Uhr. Bitte hier über die U76 ausweichen oder sich jetzt noch beeilen. A1 Bremen Richtung Osnabrück zwischen Wildeshausen West und und Alhorner Heide wegen einer Nachtbaustelle bis 5 Uhr morgens gesperrt. Die A3 Passau Richtung Oberhausen zwischen Bad Honnef, Linz und Siebengebirge wegen LKW-Bergungsarbeiten mehrfach kurzzeitige Sperrung, zurzeit 2 Kilometer Stau. A7 Hamburg Richtung Ulm zwischen Niederaula und Hünfeld-Schlitz nach einem Unfall gesperrt. A9 Fahrt Richtung Berlin zwischen Marktschorgast und Gefrees befindet sich eine ungesicherte Unfallstelle und es liegen Fahrzeugteile auf der Fahrbahn. Obacht bitte. Die A24 Berliner Ring Richtung Pritzwalk zwischen Herzsprung und dem Dreieck Wittstock-Dosse rechte Fahrspur nach einem Unfall gesperrt. A38 Richtung Leipzig zwischen Bleicherode und Großwechsung, stockender Verkehr nach einem Unfall. Die A59 Düsseldorf Richtung Köln zwischen dem Dreieck Monheim Süd und dem Kreuz Leverkusen West wegen Bauarbeiten gesperrt. A71 Richtung Schweinfurt zwischen Gräfenroda und Oberhof wegen Tunnelwartungsarbeiten bis 6 Uhr in der Früh gesperrt. A72 Richtung Leipzig am Kreuz Chemnitz ist die Überfahrt zur A4 Richtung Dresden wegen Bauarbeiten gesperrt. Und A72 Richtung Hof in Höhe Geithain Stau nach einem Unfall. Dann gucken wir nach Berlin, die A115, die Abus stadteinwärts zwischen dem Kreuz Zehlendorf und Spanische Allee. Vollsperrung bis um 5 wegen Bauarbeiten. Das war's. Gute Fahrt.
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1: Mit Markus Poschlott. Ich grüße Sie aus Magdeburg und habe hier die Melodie einer Fernsehserie und möchte von Ihnen einfach nur wissen, was ist das für eine Serie? 3, 4.

So, was ist das? Das kennen wir alle, ist aus den 80er Jahren. Aber wie hieß diese Serie? Gibt's heute nicht mehr. Telefonnummer zum Mitmachen. Einfach für die Ehre. Gibt nichts Großes geschenkt, außer feuchtwarm Händedruck, wenn wir uns mal irgendwann sehen. 0800 80 80 110. Wie heißt diese Serie?

0: mit Carly Simon. Your Soul Way. 21.14 Uhr heute Abend möchte ich von Ihnen bitte wissen, woher wir diese Melodie hier kennen. Also aus dem Fernsehen, ja klar, aber das ist doch irgendwie eine Serie oder eine Show, oder? Ich komme nicht drauf, helfen Sie mir, 0800 80 80 110. Hallihallo, wer ist denn da?
1: Hallo, ich bin Rainer. Ich glaube, das ist Miami Vice, das ist so.
0: Miami Vice. Ja, es hat sowas davon, ne?
1: Ja.
0: Aber es ist nicht Miami Vice.
1: Nee, ist nicht schlimm.
0: Macht nichts, aber trotzdem danke für den Anruf, ja?
1: Ja, bitte gerne geschehen.
0: Das heißt, Ihre Chance, wenn Sie erkannt haben, aus welcher Serie das ist. Wir sind in den 80er Jahren, da ging das Ganze los. 300 Folgen gab es davon. Und ich brauche den richtigen Titel. 0800 80.

0: Hubert K. Hallo. Guten Abend. Das ist der ARD-Abend und heute machen wir mal nicht Radio, sondern Fernsehen. Ich möchte wissen, was das für eine Serie ist. Ein paar Tipps gab es schon. Wir sind so im Krimi-Bereich, 80er Jahre. Deutsche Serie, kann ich noch sagen. Und ZDF. Das gebe ich auch noch als Tipp. So. Hallihallo im ARD-Amt. Wer ist denn da am Telefon?
1: Ja, hallo. Hier ist Thomas.
0: Thomas, hey.
1: Die gesuchte Serie könnte sein Soko 5113.
0: Soko 5113. Die lief auch viele Jahre, ne?
1: Ja.
0: Eine ganz berühmte Krimiserie. Aber ich muss sagen, nicht das, was wir gerade suchen.
1: Schade eigentlich.
0: Finde ich auch, aber war trotzdem nett, dass wir uns mal gehört haben.
1: Okay.
0: Liebe Grüße. Tschüss.
1: Tschüss. Simba. Nossa.

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7: Und damit ist es gleich 9:30. Das ist der Verkehrsservice für den ARD-Arm. Mit der A1 Hamburg Richtung Bremen zwischen Bremen-Stillhorn und Harburg gibt es eine Nachtbaustelle ab 22 Uhr. Vollsperrung dann bis 5 Uhr in der Früh. Bitte über die U76 dann ausweichen. Die A1 Bremen Richtung Osnabrück zwischen Wildeshausen West und dem Dreieck Ahlhorner Heide. Nachtbaustelle bis 5 Uhr die Vollsperrung. A7, Hamburg Richtung Ulm, zwischen Niederaula und Hünfeld-Schlitz nach einem Unfall Vollsperrung. Autobahn 38, Richtung Leipzig, zwischen Bleicherode und Großwechsung, stockender Verkehr nach einem Unfall. A44, Düsseldorf Richtung Mönchengladbach, am Kreuz Meerbusch ist die Überfahrt zur A57 Richtung Nimwegen bis zum 9. Mai gesperrt. A59, Düsseldorf Richtung Köln, zwischen dem Dreieck Monheim Süd und dem Kreuz Leverkusen West.

0: Das ist die Gruppe Wax. Bridge to Your Heart hier im ARD-Abend. Ja, wir sind auf der Suche nach der Auflösung zu unserer Fernsehserie. Wir haben sie jetzt schon ganz oft heute Abend eingespielt und wir gucken mal, ob wir jetzt hier einen richtigen am Telefon haben. Hier ist der Markus. Wer ist denn da? Hallo.
1: Hallo, hier ist auch der Markus. Ich grüße.
0: Hallo Markus, schöner Name.
1: Ja, ne? Finde ich auch. Hör mal, ihr sucht was in eurer Sendung.
0: Ja, tun wir.
1: Alter, wenn ich das nicht wüsste, hätte ich meinen Beruf verfehlt.
0: Oh, was bist du denn vom Beruf?
1: Detektiv.
0: Ach, wirklich?
1: Das ist kein Scheiß, wirklich.
0: Na ja, dann frag ich mal vorsichtig, was ist das denn für eine Serie, was wir hier suchen?
1: Ein Fall für zwei.
0: Ach, Gott sei Dank, Gott sei Dank. Wie bist du denn darauf gekommen, Markus?
1: Tja, ich bin ein treuer Zuseher gewesen von Ein Fall für zwei.
0: Erinnerst du dich noch an die Hauptcharaktere?
1: Natürlich.
0: Sag mal.
1: Matula.
0: Der war dabei. Und da gab es dann auch diese Anwälte, oder?
1: Die hat er, glaube ich, verschlissen wie nix.
0: Ja, Dr. Renz, Dr. Frank, Dr. Voss und so weiter.
1: Richtig.
0: Das war ein volles Palett. Jetzt sagst du schon selber, wenn du das nicht wüsstest, hättest du deinen Job verfehlt. Du bist Detektiv.
1: Das ist auch richtig.
0: Du bist also Matula quasi.
1: Jein. Den Beruf des Detektivs so als solches gibt es in Deutschland ja gar nicht.
0: Ja, verstehe. Das heißt, jeder kann sich Detektiv nennen?
1: Jein. Es gibt auch zertifizierte Detektive.
0: Und dazu gehörst du?
1: Jein.
0: Sehr schön.
1: Also streng genommen nennt sich mein Beruf Fachkraft für Schutz und Sicherheit und deckt eben eine ganze Menge ab.
0: Ah, verstehe. So, jetzt sind natürlich die Detektivgeschichten nicht ohne Grund so spannend, weil du hast es ja völlig erraten, Ein Fall für zwei, die Serie, die wir gerade eingespielt haben, war ja deswegen auch so erfolgreich, weil das auch so spannende Fälle waren. Markus, was kann ich dir denn für spannende Fälle jetzt entlocken aus deiner beruflichen Karriere als Privatdetektiv?
1: Am besten gar keine. Wir wollen die Diskretion auch wahren.
0: Verstehe. Und selbst wenn man jetzt so sagt, irgendwann ist vielleicht mal sowas passiert wie?
1: Nein.
0: Na, auch nicht. Nein, ist es so.
1: Nein.
0: Völlig okay. Ich will mir hier nichts, würde ich ja nicht irgendwie in Probleme bringen. Auf gar keinen Fall.
1: Nein, da bleibe ich also.
0: Merkt man halt, das sind die richtigen. Das war eigentlich ein Test. Weißt du, das war eigentlich ein Test von mir.
1: Ist klar.
0: Hast du bestanden. Lieben Dank für deinen Anruf und fürs Auflösen. Es haben sehr viele Leute auch angerufen. Also danke für alle, die auch bei uns auf die Mailbox gesprochen haben. Und ich hatte auch sehr viele Leute dran. Am Ende entscheidet das los. Und deswegen, du hast hier die aller Ehre verteidigt heute. Markus, herzlichen Dank. Wir grüßen alle, die sich auch in diese 80er Jahre zurückerinnern und die Musik mögen und die Serie auch, Ein Fall für zwei. Und wir werden bestimmt auch hier mal wieder demnächst mal wieder eine Serie suchen und vielleicht sind ja dann alle anderen mal dran.
1: Genau.
0: Markus, ich danke, schicke schöne Grüße ins Sauerland.
1: Dankeschön.
0: Und dann hören wir uns irgendwann mal wieder.
1: So Gott will.
0: Wie sagt man unter Detektiven? Gut Fall?
1: Ja, nicht wirklich.
0: Nicht wirklich, herrlich.
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0: Wünschen wir uns einfach einen schönen Abend, oder?
1: Genau.
0: So machen wir es. Markus, bis dann.
1: Ciao.
0: Tschüss.

Das ist der ARD-Abend. Heute an diesem 5.5.2026. Und es ist ja so, ne? Fans und Musiker lieben Jubiläen. Das sind ein guter Anlass, mal wieder zum Beispiel ein Best-of-Album zu veröffentlichen oder auch auf Tour zu gehen. Und das dachten sich auch die Rainbirds, weil ihr großer Hit Blueprint wird 40 Jahre.

0: klar, der große Hit von den Rainbirds, Blueprint. Und deswegen gibt es jetzt eine kleine, aber feine Konzertreise unter dem Titel Through the Web of Time. Und diese Konzertreise führt die Rainbirds mit ihrem großen Hit Blueprint unter anderem nach Leipzig, nach Berlin, Bremen, Bochum, Ulm, Mainz, Braunschweig und Tübingen. Die Locations sind nicht ganz so groß. In Leipzig zum Beispiel wird der Kupfersaal bespielt. Das ist schön in der Innenstadt gelegen, hat 500 Plätze, also nicht ganz so viel. Und ist bestimmt für so einen Abend was ganz Besonderes, denn wird es ein sehr intimes Konzert. Tickets gibt es ab rund 50 Euro für die Rainbirds.
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0: Hier ist Ihr großer Hit. Hier ist Blueprint.

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1: Es ist 22 Uhr, mein Name ist Tatjana Gropius. Guten Abend. Nach der Amokfahrt mit zwei Toten in Leipzig ist der 33-jährige Verdächtige zurück in einer Psychiatrie. Die Staatsanwaltschaft hat heute mitgeteilt, dass das mit Blick auf die öffentliche Sicherheit nötig sei. Wahrscheinlich würde er wegen seines Zustands weitere vergleichbare Taten begehen. Er wollte möglichst viele Menschen töten und verletzen. Ermittlungsrichter gehen zudem davon aus, dass der Mann sich in einem Zustand von erheblich verminderter Schuldfähigkeit hinters Steuer gesetzt hat. Er war erst vor wenigen Tagen aus einer Psychiatrie entlassen worden. Bei der mutmaßlichen Amokfahrt in der Leipziger Innenstadt starben gestern eine 63 Jahre alte Frau und ein 77 Jahre alter Mann. 6 Menschen wurden verletzt. Pedelecs und E-Scooter gehören zum Straßenbild dazu, sorgen aber für immer mehr Unfälle. Zu diesem Schluss kommt Sachsen-Anhalts Innenministerium, das heute die Verkehrsunfallstatistik für vergangenes Jahr vorgestellt hat. Beispielsweise haben die Behörden letztes Jahr 490 Unfälle mit Pedelecs registriert, ein Plus von 42% im Vergleich zum Vorjahr. Laut Innenministerium kommt es bei Pedelec-Zusammenstößen häufig zu schweren Verletzungen, weil viele die Geschwindigkeit der Räder unterschätzen. Der Bund will Milliarden in die Kitas stecken. Das Bundesfamilienministerium hat mitgeteilt, dass alle Bundesländer dafür in den nächsten 3 Jahren insgesamt 4 Milliarden Euro ausgezahlt bekommen. Das Geld ist dafür gedacht, dass in den Kitas beispielsweise Bäder, Garderoben oder Spielgeräte saniert oder ausgetauscht werden können. Sachsen-Anhalt hatte Anfang des Jahres beschlossen, dass aus eigenen Mitteln knapp 27 Millionen Euro in das Kita-Personal fließen soll. Damit versucht das Land, Erzieher hier zu halten. Die Deutsche Post will bald nicht mehr Deutsche Post heißen, sondern DHL. Diesen Plan hat der Vorstand heute bei der Hauptversammlung in Bonn vorgestellt. Am Nachmittag haben auch die Aktionäre zugestimmt. DHL heißt schon länger der Paketdienstleister der Post. Zur Begründung heißt es, dass bei dem Konzern vor allem das Auslandsgeschäft in den letzten Jahren gewachsen ist. Um das weiter zu stärken, soll auch der neue Name DHL dienen. Am 1. September soll der Namenswechsel dann offiziell vollzogen werden. Deutsche Post soll in Zukunft dann nur noch das Deutschlandgeschäft heißen. Zum Wetter in Sachsen-Anhalt. In der Nacht breitet sich der Regen von Süden her weiter aus und es regnet zum Teil auch ergiebig und gewittrig. Die Tiefstwerte liegen zwischen 13 und 8 Grad. Morgen zieht starker Regen über die Altmark ab, dann entstehen Auflockerungen. Später sind vom Burgenlandkreis her wieder einige Schauer möglich. Die Höchstwerte liegen von Nord nach Süden zwischen 11 und 18 Grad.
2: Das ist der Verkehrsservice für den ARD-Abend mit der A1 Hamburg Richtung Bremen. Zwischen Hamburg-Stillhorn und Harburg wegen einer Nachtbaustelle bis 5 Uhr morgen früh gesperrt. Hier gibt es die U76, da bitte ausweichen. A1 Bremen Richtung Osnabrück zwischen Wildeshausen West und dem Dreieck Ahlhorner Heide, Nachtbaustelle bis um 5 gesperrt. Die A7 Hamburg Richtung Ulm zwischen Niederaula und Hünfeld-Schlitz nach einem Unfall gesperrt. Die A38 Richtung Leipzig zwischen Bleicherode und Groß-Wechsungen, stockender Verkehr nach einem Unfall. Autobahn 44 Düsseldorf Richtung Mönchengladbach ist am Kreuz Meerbusch. Hier ist die Überfahrt zur A57 Richtung Nimmegen bis zum 9. Mai gesperrt. Und die A59 Düsseldorf Richtung Köln zwischen dem Dreieck Monheim Süd und dem Kreuz Leverkusen West. Vollsperrung wegen Bauarbeiten an der Leverkusener Brücke. A71 Richtung Schweinfurt zwischen Gräfenroda und Oberhof. Tunnelwartungsarbeiten bis morgen früh um 6, deswegen Vollsperrung. A72 Fahrtrichtung Leipzig am Kreuz Chemnitz ist die Überfahrt zur A4 Richtung Dresden wegen Bauarbeiten gesperrt. Und der Blick nach Berlin. A100 Stadtring zwischen Grade bzw. Oberlandstraße und Treptower Park bis um 5 wegen Wartungsarbeiten beidseitig gesperrt. Auch gesperrt die A113 in beiden Richtungen zwischen Dreieck Neukölln und Spätstraße sowie die A115 AWUS stadteinwärts zwischen dem Kreuz Zehlendorf und Spanische Allee bis 5 Uhr wegen Bauarbeiten gesperrt. Na dann eine gute Fahrt, wa?
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2: mit Markus Poschlott. Nabend zusammen.

Das ist Ding, Fields of Gold. In ihrem ARD-Abend. So, schön, dass Sie mit dabei sind. Jetzt gibt's einen Song aus den 70er Jahren. Eigentlich so eine richtig schöne Disco-Nummer von der Band Eruption. Dahinter steht unter anderem Frank Farian, der das Ganze produziert hat. Den Song selber gab es schon mal einige Jahre zuvor, aber richtig bekannt wurde diese Nummer dann vor allem durch die Version von Frank Farian. I Can't Stand the Rain, so heißt die Nummer, haben wir auch sofort im Ohr. Und achten Sie jetzt mal drauf, wenn der Song losgeht, hören Sie ganz am Anfang so Regentropfen, die so aufploppen. Wir hören mal rein. Und zwar dieses jetzt. Bip, bip, di, di, di, di, di, bip, bip, bip. Und das ist den ganzen Song drunter gelegt. Di, di, di, di, bip, bip. Also, wenn Sie darauf ein bisschen Lust haben, achten Sie jetzt mal drauf. Im kompletten Song ist das sozusagen immer drunter zu hören. Und deswegen auch für viele Leute ein großer Wiedererkennungswert. So. Jetzt aber, ohne dass ich reinquatsche. Eruption, I Can't Stand the Rain. Im ARD-Abend.

Das ist Mark Forster hier im ARD-Abend. Jetzt gibt's Musik, die ist schon ein bisschen älter. Aus dem Jahr 83 kommt diese Nummer von den Thompson Twins, Hold Me Now. Hier geht's um einen Beziehungsstreit und dann aber auch den Versuch, dass alles wieder gut wird, sich zu versöhnen. Hold Me Now im ARD-Abend.

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3: Es ist kurz nach 11:30. Und das ist der Verkehrsservice für den ARD-Abend. Die A1 Hamburg Richtung Bremen wird zwischen Hamburg-Stillhorn und Harburg wegen der Nachtbaustelle bis 5 Uhr gesperrt. Das heißt, sie wird nicht, inzwischen ist sie bereits gesperrt, bis 5 Uhr in der Früh. Bitte die U76 als Umleitung nutzen. Die A1 Bremen Richtung Osnabrück zwischen Wildeshausen West und dem Dreieck Alhorner Heide, Nachtbaustelle bis um 5 gesperrt. A3 Passau Richtung Oberhausen zwischen Bad Honnef-Linz und Siebengebirge, Stau wegen Bergungsarbeiten. A7 Hamburg Richtung Ulm zwischen Niederaula und Hünfeld-Schlitz nach einem Unfall Vollsperrung. Die A38 Fahrt Richtung Leipzig zwischen Bleicherode und Großwechsung, stockender Verkehr nach einem Unfall. A59 Düsseldorf Richtung Köln zwischen dem Dreieck Monnem Süd und dem Kreuz Leverkusen West, Vollsperrung wegen Bauarbeiten. A71 Richtung Schweinfurt zwischen Gräfenroda und Oberhof wegen Tunnelwartungsarbeiten bis um 6 gesperrt. A72 Richtung Leipzig am Kreuz Chemnitz ist die Überfahrt zur A4 Richtung Dresden wegen Bauarbeiten gesperrt. Die A100 Stadtring Berlin ist zwischen Grade bzw. Oberlandstraße und Treptower Park bis 5 Uhr wegen Wartungsarbeiten in beiden Richtungen, also morgen früh, gesperrt. Auch die A113 in beiden Richtungen zwischen dem Dreieck Neukölln und Spätstraße, Vollsperrung. A115 Avus stadteinwärts zwischen Kreuz Zehlendorf und Spanischer Allee bis um 5 gesperrt. Ich wünsche eine gute Fahrt durch die Nacht.
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3: Mit Markus Poschlott. Beste Grüße aus Magdeburg. Ins ganze Land. Jetzt mit dem großen Hit von Tina Turner. Hier ist The Best.

Das ist der ARD-Abend mit Musik von Toploader, Dancing in the Moonlight. Heute haben wir schon über eine ganze Menge gesprochen. Zum einen haben wir schon mal aufgeklärt, was das vorhin für eine Serie war, die wir da gesucht haben. Ein Fall für zwei, die ZDF-Serie, das ist die Auflösung gewesen. Danke an alle, die mitgemacht haben, die den

kleinen Spaß mitgemacht haben. Und dann haben wir heute auch schon gesprochen, dass heute vor 104 Jahren das erste Mal ein Autoradio verbaut wurde in einem Auto. Der allererste Prototyp, viel zu schwer, wog 15 Kilo das Gerät. Damals brauchte er extra Batterien. Also das war nicht so wie heute, dass man einfach irgendwie am Rad dreht und die Musik läuft. Oder inzwischen gehen die Radios ja sozusagen von alleine an. War damals ganz spannend. Und wir haben vorhin schon mit Ihnen gemeinsam so ein bisschen auf Ihre alten Autoradios geguckt, die teilweise immer noch drin sind, mit Kassette. Und bei denen das Radioprogramm auch mal ein bisschen rauscht. Und wenn es in die Tiefgarage geht im Supermarkt, dann ist der Empfang einfach mal weg. Hoffe, dass Ihnen das jetzt nicht passiert in den nächsten Minuten, wenn wir Barclay James Harvest auflegen. Musik aus dem Jahr 77. Hier ist Him im ARD-Abend. Grüße an alle Autos.

Das ist Musik von Billy Ocean, Loverboy, hier im ARD-Abend. So, es war eine schöne Sendung heute.

0: Spaß gemacht. Vielen Dank für alle, an all die ja mitgemacht haben, die angerufen haben und Mails geschrieben haben, auch bei unserem kleinen Spiel vorhin mitgemacht haben. Merci nochmal dafür. Mal gucken, was morgen hier passiert in der Sendung. Wieder ab 20 Uhr hören wir uns. Jetzt gleich geht's weiter. Unbedingt dabei bleiben bei der ARD-Hitnacht. Heiko Rasch sendet von Dresden aus bis 6 Uhr morgen früh für Sie. Bleiben Sie dran und wir hören uns morgen wieder. Tschüss, bis dahin.
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1: Um 23 Uhr mit Gisela Former. Das Bundeswirtschaftsministerium plant, dass Öl- und Gasheizungen auch nach 2045 eingebaut werden dürfen. Das geht aus einem Entwurf für ein neues Heizungsgesetz von Wirtschaftsministerin Reiche hervor. Er liegt dem ARD-Hauptstadtstudio vor. Der Entwurf muss noch innerhalb der Regierung abgestimmt werden. Aus Berlin Nicole Markwald.
2: Der neue Entwurf aus dem Bundeswirtschaftsministerium für das Gebäudemodernisierungsgesetz sieht keine Verbote mehr vor. Es fehlen aber auch klare Aussagen zum Abschied von fossilen Brennstoffen. Weiterhin geplant bleibt die sogenannte Biotreppe. Sie sieht die Einführung von einer Mindestquote von Grüngas und Grünheizöl vor. Dieser nachhaltige Anteil soll dann stufenweise heraufgesetzt werden. Von 10% ab 2029 bis 60% im Jahr 2040.
1: Der mutmaßliche Amokfahrer von Leipzig ist in eine Psychiatrie eingewiesen worden. Nach Angaben der Staatsanwaltschaft hat ein Ermittlungsrichter die einstweilige Unterbringung des 33-Jährigen in einem psychiatrischen Krankenhaus angeordnet. Der Mann war gestern mit einem Auto durch die Fußgängerzone gefahren. Zwei Menschen starben, weitere wurden verletzt. In der Leipziger Nikolaikirche kamen heute hunderte Menschen zu einem Gottesdienst zusammen, um der Opfer zu gedenken. Die Ukraine meldet heftige russische Angriffe auf mehrere ukrainische Regionen. Besonders schwer soll es die Stadt Saporischja getroffen haben. Nach Angaben der Rettungsdienste kamen dort 12 Menschen ums Leben. Aus anderen Regionen wurden mindestens 10 Tote gemeldet. Auch die Behörden in Russland berichten von Angriffen. Betroffen waren demnach Energieanlagen. Der Instagram-Mutterkonzern Meta will Kinder und Jugendliche auf seinen Social-Media-Plattformen besser schützen. Das Unternehmen hat angekündigt, dafür künstliche Intelligenz einzusetzen. So sollen unter 13-jährige Nutzerinnen und Nutzer automatisch erkannt werden. Dafür wird die KI Profilinfos, Bilder, Kommentare und Videos analysieren und das Alter einschätzen. Ähnlich will Meta mit 13- bis 17-Jährigen vorgehen, die bei Instagram und Co. ein volljähriges Alter vortäuschen. Kommt die KI zu diesem Schluss, werden die Nutzerinnen und Nutzer in einen anderen Modus gesetzt. In der Fußball-Champions League hat der FC Arsenal aus England das Finale erreicht. Der Club aus London gewann das Halbfinal-Rückspiel gegen Atletico Madrid mit 1:0. Das Hinspiel war 1:1 ausgegangen. Das waren die Nachrichten. Das Wetter in Deutschland. In der Nacht gebietsweise trocken, zum Teil auch kräftiger Regen, selten Gewitter, bei Tiefstwerten von 12 bis 3 Grad. Morgen teilweise kräftige Schauer und Gewitter, an Nord- und Ostsee aber trocken, 10 Grad an der Nordsee und bis 23 Grad in Niederbayern. Am Donnerstag gebietsweise Regen, im Süden sind Gewitter möglich, Richtung Norden wird's freundlicher bei 11 bis 19 Grad. Es ist 23.03 Uhr.
3: Und hier der Verkehrsservice in der ARD-Hitnacht. Die A1 Hamburg Richtung Bremen ist zwischen Hamburg-Stillhorn und Harburg wegen einer Nachtbaustelle bis etwa 5 Uhr gesperrt. Bitte nutzen Sie hier die Umleitung über die U76. Die A1 Bremen Richtung Osnabrück ist zwischen Wildeshausen-West und Dreieck Ahlhorner Heide wegen einer Nachtbaustelle bis etwa 5 Uhr gesperrt. A1 Münster Richtung Dortmund zwischen Hamberg-Kamen und Unna, zurzeit 3 Kilometer Stau. A2 Hannover Richtung Dortmund zwischen Hamm-Üntrop und Hamm, zurzeit 2 Kilometer Stau vor einer Baustelle. Die A7 Kassel Richtung Fulda ist zwischen Niederaula und Hünfeld-Schlitz nach einem Unfall gesperrt. Zurzeit 2 Kilometer Stau. Vorsicht, hier ist ein Rettungshubschrauber im Einsatz. Auch hier ist eine Umleitung eingerichtet ab Niederaula über die U84. A8 Stuttgart Richtung Karlsruhe zwischen Rudesheim und Heimsheim Nord 2 Kilometer Stau. Die A8 München Richtung Salzburg ist zwischen Traunstein, Siegsdorf Ost und Bad Reichenhall wegen einer Nachtbaustelle noch bis etwa 6 Uhr gesperrt. Hier die Umleitung führt über die U91. Die A44 Kassel-Eisenach ist zwischen Helsa und Waldkappel in beiden Richtungen wegen Tunnelwartungsarbeiten bis etwa 4 Uhr gesperrt. Auch hier ist eine Umleitung für Sie eingerichtet. Die A67 Mannheim Richtung Darmstadt ist zwischen Viernheimer Dreieck und Lorsch nach einem Unfall gesperrt, dadurch zurzeit 2 Kilometer Stau. Die A71 Erfurt Richtung Suhl ist zwischen Grevenroda und Oberhof wegen Tunnelwartungsarbeiten bis etwa 6 Uhr gesperrt. A100 Stadtring Berlin, Die A100 ist wegen Wartungsarbeiten in beiden Richtungen zwischen Grade bzw. Oberlandstraße und Treptower Park bis 5 Uhr gesperrt. Ebenfalls gesperrt ist die A113 in beiden Richtungen zwischen Dreieck Neukölln und Spätstraße. Die A111 in Berlin stadtauswärts ist im Tunnelortskern Tegel bis etwa 5 Uhr gesperrt und die A115 in Berlin stadteinwärts ist zwischen Kreuz Zehlendorf und Spanische Allee bis etwa 6 Uhr wegen Bauarbeiten gesperrt. Allen unterwegs eine gute und sichere Fahrt. Kommen Sie gut an Ihr Ziel.
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3: Sie haben Lust auf zeitlose Musik, große Hits und Musiker, die Musikgeschichte geschrieben haben? Dann ist das doch die perfekte Sendung, die ARD-Hitnacht. Willkommen allen, die gerade bei der Arbeit sind, auch alle, die ihr Tagwerk vollbracht haben und auf ihre wohlverdiente Nachtruhe warten. Und auch alle Nachtschwärmer, die einfach nicht schlafen wollen oder leider auch nicht können. So viele Gründe, die nächsten Stunden dabei zu sein. Live aus dem Landesfunkhaus in Dresden mit Heiko Rasch im Studio. Ich grüße Sie. Schönen guten Abend.

0: Seasons in the Sun. Aus der Mitte der 70er Jahre von Terry Jacks blieb auch seine erfolgreichste Produktion in seiner Karriere. Ich hoffe, Sie hatten heute einen schönen Dienstag. Viel Zeit bleibt ja nicht mehr und wir begrüßen dann schon wieder den Mittwoch. Ja, die Zeit, die rennt und rennt. Und wenn Sie heute etwas ganz Außergewöhnliches erlebt haben oder der Tag für Sie zum richtigen Glückstag wurde oder Sie einfach zufrieden auf diesen Tag schauen, dann können Sie mir gern schreiben. Vielleicht ist ja Ihr Glück auch ansteckend. Und wir wollen doch alle diesen Tag auch mit ein paar positiven Gedanken beenden. ard-hitnacht@mdr.de. Das ist Ihr Schlüssel in unser Studio. ard-hitnacht@mdr.de für Ihre Zeilen. Und in den Startlöchern stehen bei uns jetzt musikalisch die Pet Shop Boys. 45 Karrierejahre sind da bei dem wohl erfolgreichsten britischen Popduo auch schon zusammengekommen und zahlreiche Hits, die über Jahrzehnte hinweg einfach zeitlos geblieben sind. Und ich habe ihren ersten großen Single-Hit aus den 80ern, Nummer 1 auch gleich beidseits des Atlantiks. Western Girls, hier sind die Pet Shop Boys.
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0: Visage hier in der ARD-Hitnacht Fade to Grey. Ja, erste und einzige Nummer 1 und der Song macht die Band ja auch nach ihrem Karriereende noch so präsent. Wie war Ihr Tag heute? Was haben Sie Aufregendes erlebt? Was hat Sie glücklich gemacht? Rainer aus Halle hat eine Mail geschrieben und hat einen sehr schönen Tag erlebt. Was etwas unspektakulär mit einem Einkauf im Supermarkt begann, endete mit einem Treffen einer alten Bekanntschaft. Er hat seine Jugendliebe nach über 40 Jahren wieder getroffen und spontan haben sie sich zum Kaffeetrinken verabredet. 2 Stunden plauderten sie über alte Zeiten, ihre gemeinsame Schulzeit und vor allem über ihr Leben nach ihrer gemeinsamen Zeit. Beide seit vielen Jahren glücklich verheiratet, Kinder bekommen und einen Beruf, der beide erfüllt und einen gewissen Wohlstand gebracht hat. Über Urlaubserlebnisse haben sie geplaudert und was beide am meisten überrascht hat, sie leben schon jahrelang nur 4 Kilometer voneinander entfernt. Na, das schreit ja nach weiteren Treffen und sicher werden beide die Familien des anderen kennenlernen. Also nicht das letzte Treffen heute und wahrscheinlich wird eine neue alte Freundschaft wieder aufleben. Na, das ist doch ein sehr schöner Tag gewesen. Danke, Rainer, für Ihre Zeilen. Und wenn Sie auch so was Schönes heute erlebt haben, dann ran an die Tasten ard-hitnacht@mdr.de. Gleich bei uns aktuelle Infos für alle, die unterwegs sein müssen. Und unser Blick auf die Straßen und Autobahnen. Bis dahin Brian Ferry und zuvor The Birds.
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0: Kurz nach 11:30 hier der aktuelle Verkehrsservice in der ARD-Hitnacht. Die A1 Hamburg Richtung Bremen ist zwischen Hamburg-Stillhorn und Harburg wegen einer Nachtbaustelle noch bis etwa 5 Uhr gesperrt. Bitte weichen Sie über die U76 aus. Die A1 Bremen Richtung Osnabrück ist zwischen Wildeshausen-West und Dreieck Ahlhorner Heide wegen einer Nachtbaustelle noch bis etwa 5 Uhr gesperrt. A7 Kassel Richtung Fulda zwischen Niederaula und Hünfeld-Schlitz zurzeit 5 Kilometer Stau nach einem Unfall. Die A8 München Richtung Salzburg ist zwischen Traunstein-Sixdorf Ost und Bad Reichenhall wegen einer Nachtbaustelle bis etwa 6 Uhr gesperrt. Auch hier ist eine Umleitung eingerichtet, die führt über die U91. Die A44 Kassel-Eisenach ist zwischen Helsa und Waldkappel in beiden Richtungen wegen Tunnelwartungsarbeiten bis etwa 4 Uhr gesperrt. Auch hier ist eine Umleitung für Sie eingerichtet. Die A67 Mannheim Richtung Darmstadt ist zwischen Viernheimer Dreieck und Lorsch nach einem Unfall gesperrt, dadurch zurzeit 2 Kilometer Stau. Die A71 Erfurt Richtung Suhl ist zwischen Grevenroda und Oberhof wegen Tunnelwartungsarbeiten bis etwa 6 Uhr gesperrt. Die A100 Wilmersdorf Richtung Wedding ist zwischen Dreieck Funkturm und Spandauer Damm wegen Bauarbeiten bis ca. 5 Uhr gesperrt. A100 Stadtring Berlin ist wegen Wartungsarbeiten in beiden Richtungen zwischen Grade bzw. Oberlandstraße und Treptower Park bis 5 Uhr gesperrt. Ebenfalls gesperrt ist die A113 in beiden Richtungen zwischen Dreieck Neukölln und Spätstraße. Die A111 in Berlin stadtauswärts ist im Tunnelortskern Tegel bis etwa 5 Uhr gesperrt und die A115 in Berlin stadteinwärts ist zwischen Kreuz Zehlendorf und Spanische Allee bis 5 Uhr auch wegen Bauarbeiten gesperrt. Allen unterwegs eine gute und hoffentlich auch entspannte Fahrt. Kommen Sie gut an Ihr Ziel.
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0: Cher hier in der ARD-Hitnacht. Noch in diesem Monat, am 20. Mai, wird sie 80. Eine Karriere, in der sie so einige Rekorde aufstellen konnte. Schon Mitte der 60er Jahre konnte sie ihren ersten Nummer-1-Hit landen, damals noch gemeinsam mit ihrem Mann Sonny. Und die Spitze der Charts hat sie dann vor allem auch in ihrer Solokarriere mehrfach sehen können. Und sie hat es geschafft, sich auch immer wieder neu zu erfinden, ihre Fans auch immer wieder zu überraschen und begeistern zu können. Und auch David Bowie hat ja eine außergewöhnlich erfolgreiche Karriere hinter sich. Zum 10. Mal jährte sich ja in diesem Jahr schon sein Todestag und fast 50 Karrierejahre sind bei ihm zusammengekommen. 26 Studioalben hat er produziert und über 140 Millionen Platten verkaufen können. Schon vor 30 Jahren wurde er in die Rock'n'Roll Hall of Fame verewigt. This is not America. Das ist ein Song aus der Mitte der 80er Jahre. Einer der Höhepunkte in seiner Karriere. Hier ist er, David Bowie.
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So langsam beenden wir diesen Dienstag, machen Platz für den Mittwoch bis in den Morgen hinein. Sind wir da gern an Ihrer Seite hier mit der ARD-Hitnacht. Jetzt noch ein Song, der vor allem alle, die gerade in ihrer Nachtschicht sind, so richtig motivieren sollte. Andreas Burani hat das vor 12 Jahren mit seiner Single Auf uns geschafft. 2014, Sie erinnern sich, das Jahr der Fußball-WM in Brasilien, und alle verbinden diesen Song mit dem Sieg der deutschen Mannschaft. Auch sein bisher größter Erfolg, Andreas Burani.

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1: Um 0 Uhr Mitternacht mit Olaf Knapp. Das Bundeswirtschaftsministerium plant, dass Öl- und Gasheizungen auch nach 2045 eingebaut werden dürfen. Das geht aus einem Entwurf für ein neues Heizungsgesetz von Wirtschaftsministerin Reiche hervor, der dem ARD-Hauptstadtstudio vorliegt. Der Entwurf muss noch innerhalb der Regierung abgestimmt werden. Aus Berlin Nicole Marquardt.
2: Der neue Entwurf aus dem Bundeswirtschaftsministerium für das Gebäudemodernisierungsgesetz sieht keine Verbote mehr vor. Es fehlen aber auch klare Aussagen zum Abschied von fossilen Brennstoffen. Weiterhin geplant bleibt die sogenannte Biotreppe. Sie sieht die Einführung von einer Mindestquote von Grüngas und Grünheizöl vor. Dieser nachhaltige Anteil soll dann stufenweise heraufgesetzt werden. Von 10% ab 2029 bis 60% im Jahr 2040.
1: Der mutmaßliche Amokfahrer von Leipzig ist in eine Psychiatrie eingewiesen worden. Nach Angaben der Staatsanwaltschaft hat ein Ermittlungsrichter die einstweilige Unterbringung des 33-Jährigen in einem psychiatrischen Krankenhaus angeordnet. Der Mann war gestern mit einem Auto durch die Fußgängerzone gefahren. Zwei Menschen starben, weitere wurden verletzt. In der Leipziger Nikolaikirche kamen heute hunderte Menschen zu einem Gedenkgottesdienst zusammen. Der Instagram-Mutterkonzern Meta will Kinder und Jugendliche auf seinen Social-Media-Plattformen besser schützen. Das Unternehmen hat angekündigt, dafür künstliche Intelligenz einzusetzen. So sollen unter 13-jährige Nutzer automatisch erkannt werden. Dafür wird die KI Profilinfos, Bilder, Kommentare und Videos analysieren und das Alter einschätzen. Ähnlich will Meta mit 13- bis 17-Jährigen vorgehen, die bei Instagram ein volljähriges Alter vortäuschen. Der FC Arsenal steht im Finale der Fußball Champions League. Die Londoner setzten sich im Halbfinalrückspiel gegen Atletico Madrid mit 1:0 durch. Aus der Sportredaktion Martin Roschitz.
3: Arsenal-Kapitän Saka schoss das goldene Abstaubertor kurz vor der Halbzeitpause. 20 Jahre nach der bislang einzigen Finalteilnahme greift der Spitzenreiter der Premier League jetzt also nach dem Henkelpott. Am 30. Mai treffen die Londoner in Budapest auf den Sieger des zweiten Halbfinals zwischen Bayern und Paris Saint-Germain. Die Franzosen hatten das Hinspiel in der torreichsten Halbfinalpartie der Champions-League-Geschichte mit 5:4 gewonnen. Anpfiff in München ist um 21 Uhr.
1: Das Wetter in Deutschland. Nachts im Norden trocken, über der Mitte Regen, im Süden nachlassende Schauer, Tiefstwerte 12 bis 3 Grad. Am Tage dann teils kräftige Schauer und Gewitter, an Nord- und Ostsee dagegen trocken, bei maximal 10 Grad an der Nordsee bis 23 Grad in Niederbayern. Und ab Donnerstag gebietsweise Regen, im Süden Gewitter, Richtung Norden freundlicher bei 11 bis 19 Grad. Es ist gleich 0:03 Uhr.
4: Und damit ein Gruß an alle, die unterwegs sein müssen in dieser Nacht. Hier der aktuelle Verkehrsservice in der ARD-Hitnacht. Die A1 Hamburg Richtung Bremen ist zwischen Hamburg-Stillhorn und Harburg wegen einer Nachtbaustelle noch bis etwa 5 Uhr gesperrt. Bitte weichen Sie über die U76 aus. Die A1 Bremen Richtung Osnabrück ist zwischen Wildeshausen West und Dreieck Ahlhorner Heide wegen einer Nachtbaustelle ebenfalls bis etwa 5 Uhr gesperrt. Die A7 Kassel Richtung Fulda ist zwischen Niederaula und Hünfeld nicht mehr gesperrt, hier aber 5 Kilometer Stau nach einem Unfall. Die A8 München Richtung Salzburg ist zwischen Traunstein-Sixdorf Ost und Bad Reichenhall wegen einer Nachtbaustelle bis 6 Uhr gesperrt. Die Umleitung führt hier über die U91. Die A44 Dortmund Richtung Kassel ist zwischen Lichtenau in Westfalen und Marsberg gesperrt. Die A44 Kassel-Eisenach ist zwischen Helsa und Waldkappel in beiden Richtungen wegen Tunnelwartungsarbeiten bis etwa 4 Uhr gesperrt. Auch hier ist eine Umleitung für Sie eingerichtet. Die A67 Mannheim Richtung Darmstadt ist zwischen Viernheimer Dreieck und Lorsch nach einem Unfall gesperrt, zurzeit 2 Kilometer Stau. Die A71 Erfurt Richtung Suhl ist zwischen Grevenroda und Oberhof wegen Tunnelwartungsarbeiten bis etwa 6 Uhr gesperrt. Die A100 Wilmersdorf Richtung Wedding ist zwischen Dreieck Funkturm und Spandauer Damm wegen Bauarbeiten bis etwa 5 Uhr gesperrt. A100 Stadtring Berlin ist wegen Wartungsarbeiten in beiden Richtungen zwischen Grade und bzw. Oberlandstraße und Treptower Park bis 5 Uhr gesperrt. Ebenfalls gesperrt ist die A113 in beiden Richtungen zwischen Dreieck Neukölln und Spätstraße. Die A111 in Berlin stadtauswärts ist im Tunnelortskern Tegel bis etwa 5 Uhr gesperrt und die A115 in Berlin stadteinwärts ist zwischen Kreuz Zehlendorf und Spanische Allee bis etwa 6 Uhr wegen Bauarbeiten gesperrt. Allen unterwegs eine gute und sichere Fahrt.
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4: Der neue Tag, Mittwoch, heute 6. Mai und schön, dass wir Sie mit der ARD-Hitnacht bis in den Morgen hinein begleiten können. Live aus dem Landesfunkhaus in Dresden, ich bin Heiko Rasch. Kommen Sie weiter gut durch die

Shania Twain hier in der ARD-Hitnacht. Fünfmal bekam sie schon einen Grammy. Die gebürtige Kanadierin lebt ja nun auch schon seit 30 Jahren in der Schweiz. Gleich Donna Summer bei uns und zuvor noch Bruce Springsteen, The Boss, wie er auch genannt wird. Und in der Showbranche ist er ja schon seit Jahrzehnten der Größte. Auch gut bekannt dafür, dass seine Konzerte mal 4 Stunden und länger dauern können. Also für seine Fans macht er seine Konzerte zu einem besonderen Erlebnis. Und das ist heute nicht anders. Er füllt ja nach wie vor die größten Hallen und Arenen und ist auch schon seit März auf großer Amerika-Tournee. Heute gibt er in dieser Tour das erste von 4 Konzerten in New York. Hier ist Bruce Springsteen.

Donna Summer hier in der ARD-Nacht in diesem Monat. Die hat sich ja ihr Todestag auch schon zum 14. Mal. In den 60er und 70er Jahren lebte sie auch für einige Zeit in Deutschland und in Österreich und wurde von Giorgio Moroder produziert. Unter anderem eben auch dieser Song, den wir gerade gehört haben, Hot Stuff. Und jetzt wieder etwas Neues. Das heißt, schon Mitte März kam das neue Album von Unheilig auf den Markt. Liebe, Glaube, Monster, so heißt ja das Album. Das war schon eine kleine Sensation, als sich der Graf mit Unheilig im vergangenen Jahr zurückgemeldet hat und neue Konzerte ankündigte und eben auch dieses neue Album. Und ich denke, da hat er alle Erwartungen noch übertreffen können. 9 Jahre Pause sind ja ins Land gegangen und die Fans haben ihn nicht vergessen. Mit seinem Erfolgsalbum damals Große Freiheit war der Graf insgesamt 3 Jahre in den Charts und 56 Wochen in den Top 10 der deutschen Albumcharts notiert. Dafür gab es 9-fach Platin, ist damit auch das erfolgreichste Album eines deutschsprachigen Musikers. Generationsüberschreitend zieht er seine Fans in die Konzerte auch heute noch. Und heute wieder, muss man sagen. Es sind Themen und Gedanken aus seinem Leben mit seiner Lebenserfahrung, die Tausende berühren.

0: und begeistern. Und da hören wir doch am besten mal rein in dieses neue Album. In dieser Woche unser Albumtipp hier in der ARD-Hitnacht von Unheilig.
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1: Eine musikalische Liebeserklärung an den wohl wichtigsten Menschen in seinem Leben, an seine Frau. Der Song »Du bist meine Heimat« beschreibt so eindrucksvoll die tiefe Verbundenheit, Nähe, Liebe und auch Dankbarkeit für diesen über 50-jährigen gemeinsamen Lebensweg. Ja, unheilig war das mit ihrem neuen Album. Der Graf hat es ja im März rausgebracht. »Du bist meine Heimat«, gerade gehört von diesem Album Liebe, Glaube, Monster. In dieser Woche steht es im Mittelpunkt in unserer ARD-Hitnacht als unser Albumtipp. Und so stehen auch zahlreiche Konzerte an. Seine Comeback-Tour geht ja am 4. Juni in die zweite Runde und da sind auch schon wieder etliche Konzerte ausverkauft. Und seine Tour zum neuen Album, die startet auch noch in diesem Jahr, nämlich am 3. Dezember in Cottbus. Dann geht es bis Ende Februar 2027 quer durch Deutschland. Auch die Schweiz und Österreich sind wieder mit dabei.

Kurz nach 13:30, hier der aktuelle Verkehrsservice in der ARD-Hitnacht. Die A1 Lübeck Richtung Fehmarn ist zwischen Neustadt-Mitte und Neustadt-Pelzerhaken wegen einer Nachtbaustelle noch bis etwa 5 Uhr gesperrt. Die A1 Hamburg Richtung Bremen ist zwischen Hamburg-Stillhorn und Harburg wegen einer Nachtbaustelle ebenfalls bis 5 Uhr gesperrt. Nutzen Sie hier bitte die U76, um auszuweichen. Die A1 Bremen Richtung Osnabrück ist zwischen Wildeshausen West und Dreieck Ahlhorner Heide wegen einer Nachtbaustelle ebenfalls bis etwa 5 Uhr gesperrt. A7 Kassel Richtung Fulda zwischen Niederaula und Hünfeld-Schlitz immer noch 3 Kilometer Stau nach einem Unfall. Die A8 München Richtung Salzburg ist zwischen Traunstein-Siegsdorf Ost und Bad Reichenhall wegen einer Nachtbaustelle bis etwa 6 Uhr gesperrt. Auch hier ist eine Umleitung eingerichtet, die führt über die U91. Die A44 Kassel-Eisenach ist zwischen Helsau und Waldkappel in beiden Richtungen wegen Tunnelwartungsarbeiten bis etwa 4 Uhr gesperrt. Eine Umleitung ist hier für Sie eingerichtet. Die A71 Erfurt Richtung Suhl ist zwischen Gref

0: Sanierungsarbeiten noch bis etwa 4 Uhr gesperrt. Auch hier ist eine Umleitung eingerichtet. Die A71 Erfurt Richtung Suhl ist zwischen Grevenroda und Oberhof wegen Tunnelwartungsarbeiten bis etwa 6 Uhr gesperrt. Die A100 Wilmersdorf Richtung Wedding ist zwischen Dreieck Funkturm und Spandauer Damm wegen Bauarbeiten noch bis etwa 5 Uhr gesperrt. Die A100 Stadtring Berlin ist wegen Wartungsarbeiten in beiden Richtungen auch zwischen Grade bzw. Oberlandstraße und Treptower Park bis 5 Uhr gesperrt und ebenfalls gesperrt auch die A113 in beiden Richtungen zwischen Dreieck Neukölln und Spätstraße. Die A111 in Berlin stadtauswärts ist im Tunnelortskern Tegel bis etwa 5 Uhr gesperrt und die A115 in Berlin stadteinwärts ist zwischen Kreuz Zehlendorf und Spanischer Allee bis etwa 6 Uhr wegen Bauarbeiten gesperrt. Allen unterwegs eine gute und hoffentlich auch entspannte Fahrt. Jetzt mit Bryan Adams.
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Taylor Swift hier in der ARD-Hitnacht. Ja, einfach nicht zu bremsen. Ihre Platten und ihre Konzertkarten verkaufen sich ja nach wie vor wie geschnitten Brot. Und ein weiteres großes Ereignis steht ja an in diesem Jahr. Sie haben es vielleicht auch gelesen, ihre Hochzeit. Schon im August des vergangenen Jahres gaben sie ja ihre Verlobung bekannt. Und am 3. Juli in diesem Jahr soll nun geheiratet werden. Das ist durchgesickert und geheiratet soll in New York werden. Das ist ja so schon stressig in der Stadt und dann noch dieses Spektakel. Da wird ja auch schon von einer Jahrhunderthochzeit gesprochen. Und jetzt bei uns Alan Parsons Project.

Bruce Hornsby in The Way It Is, hier in der ARD Nachts. Vor 40 Jahren ein Riesenhit, sein einziger Nummer 1-Hit und der Titelsong seines Debütalbums. Und er brennt ja nach wie vor für die Musik. Erst in diesem Jahr hat er ein neues Studioalbum veröffentlicht und geht ab Anfang Juni auch wieder auf eine längere Tour durch Amerika. Da sind die ersten auch schon wieder ausverkauft. Und jetzt bei uns Katrina and the Waves. Sie begann ja ihre Bandkarriere auch schon Anfang der 80er Jahre und kurz vor der Jahrtausendwende war dann Schluss. Aber einige Hits sind bis heute geblieben. Unter anderem auch dieser gute Laune-Song Love Shine Light. Und den habe ich dabei. Das war ihr letzter Charterfolg von 1997. Katrina and the Waves.

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1: Um 2 Uhr mit Olaf Knapp. Öl- und Gasheizungen könnten in Deutschland auch nach 2045 eingebaut werden. Das sieht der Entwurf für ein neues Heizungsgesetz aus dem Bundeswirtschaftsministerium vor, der dem ARD-Hauptstadtstudio vorliegt. Jan Busche aus der Nachrichtenredaktion.
2: Ein zentrales Element des alten Heizungsgesetzes der Ampelregierung soll mit dem Entwurf gekippt werden. Ein Verbot von neuen Öl- und Gasheizungen ab 2045. Von einem Verbot ist in dem neuen Entwurf jetzt keine Rede mehr. Es bleibt aber dabei, dass künftig mehr klimafreundlicheres Gas und Heizöl beigemischt werden muss. Grüngas oder Grünheizöl genannt, mit zum Beispiel Biomasse oder Fetten. Entschieden ist noch nichts. Der Entwurf aus dem Haus von Wirtschaftsministerin Reiche muss noch innerhalb der Regierung abgestimmt werden, bevor er in den Bundestag kommt.
1: Das US-Militär pausiert seinen laufenden Einsatz zur Sicherung der Straße von Hormuz. Das hat US-Präsident Trump auf seiner Plattform Truth Social bekannt gegeben. Demnach würden zunächst keine Frachtschiffe mehr vom US-Militär durch die vom Iran blockierte Meerenge geleitet. Während des Stopps solle geprüft werden, ob ein Abkommen zwischen Washington und Teheran abgeschlossen und unterzeichnet werden könne. Die US-Seeblockade gegen Schiffe, die iranische Häfen anlaufen oder verlassen, bleibe hingegen in vollem Umfang in Kraft. Zahlreiche Internetseiten mit dem Adressende .de sind in der Nacht zeitweise nicht erreichbar gewesen. Die Registrierungsstelle DENIC verwies auf eine Störung im DNS-Service. DNS-Dienste sind so etwas wie ein Adressbuch für das Internet und sorgen dafür, dass Seiten im Netz mit der Eingabe von Webadressen erreichbar sind. Nach der Ursache des Problems wird demnach gesucht. Der FC Arsenal aus England steht im Finale der Fußball Champions League. Die Londoner setzten sich im Halbfinalrückspiel gegen Atletico Madrid mit 1:0 durch. Aus der Sportredaktion Martin Roschitz.
3: Arsenal-Kapitän Saka schoss das goldene Abstaubertor kurz vor der Halbzeitpause. 20 Jahre nach der bislang einzigen Finalteilnahme greift der Spitzenreiter der Premier League jetzt also nach dem Henkelpott. Am 30. Mai treffen die Londoner in Budapest auf den Sieger des zweiten Halbfinals zwischen Bayern und Paris Saint-Germain. Die Franzosen hatten das Hinspiel in der torreichsten Halbfinalpartie der Champions League-Geschichte mit 5:4 gewonnen. Anpfiff in München ist um 21 Uhr.
1: Das Wetter in Deutschland. Nachts im Norden trocken und über der Mitte Regen, im Süden nachlassende Schauer bei Tiefstwerten von 12 bis 3 Grad. Am Tage dann teils kräftige Schauer und Gewitter an Nord- und Ostsee trocken, maximal 10 Grad an der Nordsee bis 23 Grad in Niederbayern. Es ist gleich 2:03 Uhr.
4: Und hier der aktuelle Verkehrsservice in der ARD-Hitnacht. Die A1 Lübeck Richtung Fehmarn ist zwischen Neustadt-Mitte und Neustadt